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1: Verschollen geglaubte Mixtapes des vergangenen Jahrtausends neu entdeckt. Und heute hört ihr bereits Folge 16 unter dem Motto Musik anderer Kulturen. Das zumindest war der Titel dieses Bandes aus Mitte der 90er Jahre, auf dem eine kleine Weltreise nachvollzogen wurde, allerdings nicht sehr systematisch. Ihr hüpft von Kontinent zu Kontinent und das ist auch gut so, denn das ist wirklich ein Wechselbad der musikalischen Eindrücke. Wir fangen an mit Pakistan, dann geht's nach Marokko, Griechenland, Tibet, dann gleich wieder nach Lappland und das Ganze fängt ganz traditionell an. Später werden sich auch einige modernere Musiker dazu mischen, aber ich melde mich dann auch nochmal. Viel Spaß jetzt mit dieser Weltreise.

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soweit die heutige Ausgabe von Was wir damals so hörten. Schon in der nächsten Woche gibt es eine neue Folge dieser Sendereihe. Gleiche Welle, gleiche Stelle. Am Mikrofon verabschiedet

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1: Gregor Stehr begrüßt euch zur Sendung Zeit für Blasmusik von Radio Störfunk aus dem Sendestudio in Schwäbisch Hall. Und jetzt geht's los, so heißt dann die erste Polka, komponiert von Stanigurski. Es spielt die Schweizer Blaskapelle Eulach Musikanten.

Viele von euch haben gestern sicherlich am 1. Mai den Maifeiertag mit einer Wanderung begonnen und das Wetter war ja entsprechend super toll. Deshalb zieht es viele von uns hinaus in die freie Natur und wir kehren dann auch gerne ein in einer der vielen Wirtschaften, die es ja immer noch gibt. Wirtshausfreuden, eine Polka von Markus Ebner mit Wolf-Dieter Vetter und Deine Blasmusik.

Ja, heute gibt's viele Hinweise, bei welchem Wirt man gerne einkehren kann und wo es dann auch öfters mal schöne Blasmusik zu hören gibt. Zum Beispiel könnten wir einkehren beim Steakwirt Fritz. Das ist eine Polka von Franz Watz mit den Wirtshaus-Philharmonikern. Oder beim Schachtelwirt. Diese Polka haben die Aretsrieder Musikanten auf ihrer CD eingespielt. Oder noch ein Tipp allgemein von Michael Klostermann und seinen Musikanten, die Wirtshaus-Polka.

Auf Vorschlag von Robert Peyer mit seiner Original-Burgenland-Kapelle kehren wir jetzt ein im Wirtshaus an der Alten Mühle. Eine Polka, die Robert Peyer geschrieben hat, und dann ein Traditionstitel der donauschwäbischen Blasmusik unter Leitung von Josef Augustin, das alte Dorfwirtshaus.

Wir waren zu Gast beim Fischerwirt, wo die fidelen Münchhäuser aufgespielt haben. Und jetzt spielt die Blaskapelle Junges Fieber unter Leitung von Lukas Bruckmeier eine Komposition aus seiner Feder beim Musikantenwirt.

In der nächsten Kneipe, da werden wir jetzt auch einkehren und hören den Kneipenwalzer von Lojza Barotek, gespielt von der Blaskapelle Gloria. Und in dieser Kneipe gibt es kühles Bier und gute Blasmusik. Das ist eine Polka von Franz Meierhofer, gespielt von Wolf-Dieter Vetter und deine Blasmusik.

Wunderbar, wieder mal eine andere Stilrichtung in unserem Programm. Jetzt geht's aber weiter mit dem Titel Im alten Wirtshaus von Martin Neu mit Bube, Dame, Böhmisch, Brass.

Josef Fröschl hat das Stück Heusers Wirtshaus-Polka komponiert und aufgenommen wurde dieses Stück von Mach 7.

Wir waren zu Gast beim Schonwirt, wo die Deuwinkel-Musi aufgespielt hat. Und jetzt spielt Schiffko und Friends für uns auf in der Sendung Zeit für Blasmusik, eine Polka von Thomas Zivkovic beim Stammwirt.

Das war die Hanswirt-Polka, gespielt von der Steirisch-Böhmische. Und zum Schluss gibt's die Blaskapelle Hans Niederleitner mit dem Stück Beim Bräuwirt. Das war's für heute. Macht's gut, bis zum nächsten Mal, euer Gregor Stehr.

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1: Und damit herzlich willkommen zu einer neuen Ausgabe der Störfunk Music History, der Sendung für Live-Mitschnitte aus Süddeutschland und darüber hinaus. Und heute mit einem Konzertmitschnitt vom 25. Juli 2025. Dort spielte die Vanilla Boat Crew auf dem Burgherzberg Festival und sie begannen um 13.30 Uhr auf der Freakstage.
2: 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I said one.

0: Lasst euch mal hören. Ein richtiger Chor.
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6 Geschwister hier auf der Bühne, aus einer Großfamilie mit noch 6 weiteren Geschwistern. Und mit so einer großen Familie eckt man in so einem kleinen Dorf auf dem Sauerland natürlich hier und da mal an. Man ist laut, wir sind nicht im Dorfverein aktiv. Und wir kennen das Gefühl, dass man sich irgendwie anders fühlt. Und der nächste Song, der beschreibt so ein bisschen diesen Struggle, inneren Seelenfrieden zu finden.

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1: Auf den Frequenzen 97,5 MHz in und um Schwäbisch Hall, 104,8 MHz in und um Crailsheim, im Internet unter www.sankthörfunk.de und weltweit natürlich auch immer in unserer Mediathek eine Woche nach Ursendung nachzuhören. Heute mit der Vanilla Boat Crew vom 25.07.25 auf dem Brückherzberg Open Air.

Leute, das ist so schön hier. Wir haben einen ganz neuen Song. Und als ich den geschrieben habe, man spielt ruhig weiter, da habe ich mich gefragt, ob das nicht irgendwie naiv ist, sich hier auf eine Bühne zu stellen und Lieder von Frieden und Liebe zu singen, wenn man mitkriegt, was in der Welt so abgeht. Die ganzen Scheißkriege, die rechte Hetze und so weiter. Und wir sind zum Entschluss gekommen, dass das genau das Richtige ist. Das ist genau das, was wir tun müssen. Denn es darf nicht naiv sein, von Liebe und von Frieden zu träumen. Und deshalb wollen wir euch einladen, mit uns ein bisschen von Liebe und Frieden zu träumen.

Vielen Dank.

Dankeschön. Das war unser Song Igualish.

0: Anna.
1: Hey Silas.
0: Sag mal, weißt du noch, als wir hier 2022 auf der Metal Stage gespielt haben?
1: Oh ja, das war auch richtig schön, die Sonne schien. Aber viele tolle Menschen.
0: Es ist auf jeden Fall was sehr Besonderes, jetzt so viele

Dankeschön. Habt ihr noch einmal Lust zu tanzen mit uns? Gebt doch einmal alles!

0: Das war die Störfunk Music History für heute. Eine Stunde Live-Musik ist schon wieder vorbei. Schaltet auch nächstes Mal wieder ein, wenn die Störfunk Music History auf Sendung geht. Am Mikrofon verabschiedet sich euer Musikarchivar, der Björn.
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1: Ladies and Gentlemen, herzlich willkommen zu einer neuen Ausgabe des Störfleck beim freien Radio eures Vertrauens, Störfunk. 97,5 für Schwäbisch Hall, 104,8 in Crailsheim und natürlich wherever you are, www.störfunk.de. Aber nicht irgendwie, irgendwo und irgendwer, nein, sondern heute am Mikro.
2: Die Crossi einmal und?
1: Genau, und einmal die Katrin. Genau, als Doppel-C werden wir euch jetzt eine Stunde lang erzählen, natürlich mit guter Musik dazu. Wie wird man Mikrofonista oder warum mag man Radio und warum mögen wir beide es? Ja, warum machen wir das? Genau. Was haben wir so alles erlebt? Auf was kann man achten?
2: Genau, wie sind wir dazu gekommen? Das hatten wir ja schon auch ewig vor diesem Störfleck. Deswegen, heute ist es endlich mal im Oktober 2025 soweit, was wir, glaube ich, schon seit 3 Jahren geplant haben. Aber was, ja, gute Dinge wollen Weile, ne?
1: So ungefähr. Und ihr habt jetzt die Möglichkeit zuzuhören, Montag 16 Uhr live. Und ja, mehrfach die Woche kann man wieder einschalten in der Mediathek, auch nachhören. Und wir beide mussten uns jetzt so ein bisschen battlen. Wer darf den ersten Song spielen? Nein, wir waren uns wunderbar einig. Ja. Crossi, du hast was ausgesucht.
2: Ja, genau. Und zwar bin ich doch auch ein großer Billie Eilish-Fan. Eine starke Frau, starke Persönlichkeit. Auch wenn sie immer so, sag ich mal, ja, doch etwas ruhiger auftritt, aber wirklich starke Worte hat sie immer und tolle Songs. Und da hören wir nämlich aus ihrem schon 2017 erschienenen Album Don't Smile at Me, Copycat.

0: Billie Eilish, wie gesagt, mit Copycat. Wunderbare Stimme, wunderbare Frau.
1: Genau, und ganz wunderbarerweise seid ihr hier beim aktuellen Störfleck, wo sich Crossi und Katrin darüber unterhalten, was Radiomachen für sie ist. Und ja, vielleicht erkennt ihr auch unsere Stimmen und wisst, wir sind nicht erst seit gestern da. Crossi, erzähl doch mal, wie bist du denn zum Radio gekommen, zum Störfunk?
0: Ja, und zwar habe ich die Geschichte auch schon damals live im Gläsernen Studio noch erzählt gehabt, mit Jan nämlich, den beiden Jans meine ich. Und das war sehr cool. Ich hatte damals Lust eigentlich aufzulegen. Das war so der Grundgedanke. Das war so das Erste. So, ich war viel unterwegs in Stuttgart und fand einfach Auflegen ganz toll und wollte meine Musik, die ich gerne höre, auch mit anderen viel teilen. Und dann eben nicht immer so die typischen Sachen, sondern einfach mal was Spezielleres. Und dann hatte ich in der Zeitschrift, war tatsächlich im Printmagazin, noch eine Anzeige, wo der Wolf und der Ralf einen angestrahlt haben. Das sage ich immer so gern, weil das war wirklich so cool. Toller Artikel, wo der Radio Störfunk beworben, dass man mitmachen kann. Und dann habe ich so gedacht, ja okay, auflegen und Radio, naja, ist doch ähnlich. Man muss halt nur irgendwie noch lernen und gucken, wie man sich überwindet, dann eben auch zu reden mehr. Weil damals war ich noch sehr, sehr schüchtern. Das war natürlich dann schon eine Überwindung. Das hat mich eine starke Überwindung gekostet. Aber dann bin ich tatsächlich an einem Tag, nämlich an einem Donnerstag, wo der Wolf dann seinen Tag hatte hier, hochgegangen und habe mit dem Wolf erstmal geredet. Dann hat er mich so schön willkommen geheißen. Das war dann schon mal sehr positiv. Ich glaube, das ist auch immer so das Wichtigste, wenn du dann so als 18-, 19-jährige schüchternes Mädel, sage ich jetzt mal, dann dich doch traust und sagst, komm, jetzt probierst du das mal. Das war dann richtig schön empfangen und dann hat er mir alles erzählt gehabt und dann hatte ich mit einer Freundin tatsächlich angefangen, die Sendung zu machen, damals eben Silent Noise, erstmal nur zu zweit. Und,
1: also erstmal nur, ja. Ich finde das einen ganz schön guten Start.
0: Ja, ja, das ist ein guter Start, das stimmt schon, ja, da hast du recht, aber eben, ich genieße es einfach heutzutage, dass wir zu dritt sind, das finde ich einfach mega schön.
1: Willst du dann gleich, weil ihr denkt jetzt gerade, was, wie, hier ist Störfleck und zwei Frauen und Crossi redet von drei, vielleicht magst du kurz einen Bogen gleich schlagen zu deiner aktuellen Sendung, dass wir wissen, warum ihr jetzt ein Trio seid oder war, was ihr macht. Seit,
0: genau, ja. Besser gesagt, gerade sind wir ja ein Quartett manchmal, also das ist ganz bunt gemischt, ich wollte gerade sagen, ja, ja. Aber jahrelang waren wir ja ein Trio, also erst war ich eben mit der Dana zu zweit. Dann war ich ja mit dem Jörgschl zu zweit, auch jahrelang. Und dann waren wir nämlich ein Trio, Hannes, Jörg und ich. Und das war halt wirklich eine besondere Zeit, fand ich. Ich sag ja zu dritt, das war ein besonders toller Austausch. Natürlich manchmal auch sehr chaotisch. Aber das habe ich einfach geliebt und gerade mit Jörg speziell. Und jetzt aktuell tatsächlich eigentlich offiziell Hannes und ich zu zweit. Aber ich sag ja eher ein Quartett, weil Diana und Manuel oft mitmachen, was ich auch sehr genieße. Also auch zu viert genial. Toller Austausch, toller Input von den anderen. Also ja, das ist so der aktuelle Stand.
1: Also das heißt, auch ganz am Anfang im Störfunk warst du gleich zu zweit?
0: Ja, genau, okay. Korrekt. Ja, tatsächlich konnte ich mir das schwer vorstellen. Alleine, das war immer so ein bisschen, ja, Hut ab, das alles zu befüllen und interessant zu gestalten und auch die Laune selber immer zu haben, alleine zu machen. Konnte ich mir irgendwie schwer vorstellen, ich weiß auch nicht, ja. Deswegen war es für mich von Anfang an klar, immer zur Zeit und ich hatte zum Glück immer das Glück, dass jemand Lust hatte, mit mir zusammen die Sendung zu machen und ähnlich zu gestalten von der Musik her. Also, dass ich von Anfang an ja meine Silent Noise, jetzt nun Noise mit Rock-Metal gestalte und dann anderweitig eben andere Projekte, aber als Störfleck oder ja, sowas dann mache.
1: Genau, und du hast jetzt unseren Hörerinnen aber noch gar nicht verraten, wie lange du denn schon dabei bist.
0: Ja.
1: Wann ging es denn los?
0: Ja, genau, das war nämlich im Juli 2008 bin ich auf Sendung gegangen, das erste Mal. Und ich weiß noch, wie nervös ich war. Es war schon sehr verrückt. Und ja, genau. Also ich will es mir gar nicht mehr vorstellen, wie das damals war. Aber man ist doch trotzdem auch, trotz der Nervosität und der Schüchternheit, die ich, wie gesagt, damals total hatte, bin ich gut reingekommen. Also ich fand das dann schon.
1: Also war das denn auch dann ein Vorteil für dich zu wissen, okay, die Leute können dir zuhören, wo auch immer sie sind, aber sie gucken dich dabei nicht an.
0: Ja, genau. Ja, ne, ganz klar. Ja, ne? Also das ist so ein totaler Vorteil. Das merke ich auch heute noch, dass es mir manchmal vor großen Gruppen, sage ich, wenn sie mich sehen, schwerer fallen würde einfach, wie jetzt so, wir gucken uns an, das ist schön, das passt und der Rest, ja.
1: Passiert dann da draußen und ja. Ihr könnt entspannt zuhören.
0: Ja, genau. Und jetzt bin ich natürlich ganz neugierig, Katrin. Du bist ja doch noch ein paar Jahre schon vor mir zum Radio gekommen. Wie hat es bei dir gestartet?
1: Genau, also ich bin gebürtige Schwäbisch-Hallerin, aber wie viele anderen muss man einfach mal ein paar Jahre weg. Ich muss auch an dieser Stelle gestehen, ich hatte eigentlich gar nicht vor, wiederzukommen. Aber wie das Leben, genau, wie das Leben so spielt, würde ich sagen, ist ja auch dann völlig in Ordnung. Auf jeden Fall bin ich wieder hier gelandet in Schwäbisch Hall und hatte vorher lange Jahre im Kino im Scharfstein mitgemacht. Also ganz klassisch, ich habe da vorgeführt, mitgemacht beim Filmprogramm auswählen und war auch, nee, bei der Berlinale war ich nicht, aber es gab immer welche, die dort waren und dann die coolsten Filme irgendwie am Start hatten. Es hat mir sehr, sehr, sehr, sehr viel Spaß gemacht. Und vielleicht könnt ihr euch das vorstellen, man ist dann lange Zeit weg und kommt wieder und das Kino im Scharfstein gibt es schönerweise immer noch, aber meine Zeit war vorbei. Also ich habe wirklich gedacht, das war einfach in sich abgeschlossen und ich hatte aber trotzdem A, Lust, wieder was Ehrenamtliches zu machen, weil neben dem Scharfstein war ich damals auch noch im Jazzcafé aktiv, also ich liebe sowas. Und dann hatte ich überlegt, ich würde gerne das Kino unterstützen, weil ich weiß, es ist auch heute noch so, es gibt einzelne Filme, da ist so ein Kinosaal ja im Scharfstall, im Kinoklappe, in Geildorf, ist da mal gut gefüllt, aber häufig sind es doch so tolle Filme, gerne mal ein bisschen abseitig. Und ich dachte, okay, wie kann ich die unterstützen? Und dann bin ich sofort auf Radio Störfunk gekommen, weil zu meiner Abi-Zeit war das damals, als ich Störfunk gegründet hatte. Wer jetzt rechnen kann, weiß, wie alt ich bin. Und tatsächlich Ende 2003 bin ich dann hier reingeschneit.
0: Wow.
1: Und dann im April 2004 bin ich das erste Mal mit Film ab, also einer Kino- und Filmsendung, auf Sendung gegangen. So schön, wie du sagst. Ich habe mich ja erstmal getraut. Also ich habe es alleine gemacht und tatsächlich erstmal auch nur alle 2 Wochen, weil ich noch eine kleine Tochter habe, die mittlerweile natürlich groß ist. Da können dann auch die Formate sich dann entsprechend anpassen. Genau, und dem bin ich dann treu geblieben. Ich hatte dann verschiedene Sendeplätze und irgendwann war ich dann Montagabend hier im Radio und hatte dann danach einen jungen Mann mit Punkmusik. Und trotz dessen, dass ich mit der Musik jetzt nicht so viel anfangen kann, haben wir uns filmisch extrem gut verknüpft. Und das ist das, Ladies and Gentlemen, was ihr jetzt auch wieder hören könnt. Also Wolfgang und mich bei Moving Pictures Montagabend 18 Uhr. Da machen wir unser Kino- und Filmprogramm für euch. Und so wie du sagst, es ist einfach wahnsinnig toll. Manchmal ist es auch nett. Vielleicht geht es ja auch so. Manchmal finde ich es auch nett, so eine Sendung für sich alleine zu kapern. Meine Musik, meine Filme, meine Infos.
0: Ah.
1: Aber meistens ist es so, also immer eigentlich, dass es super schön ist, das dann zu zweit zu machen und sich ein bisschen die Bälle zuzuschieben. Und du hast es ja gerade gesagt, so ja, schüchtern und aufgeregt. Ja. Also definitiv, ich sitze auch jetzt hier und bin aufgeregt. Also ich bin auch nach 20 Jahren wirklich vor jeder Sendung aufgeregt, habe 1000 Sachen im Kopf, die ich irgendwie sagen will oder an die ich denken möchte oder Songs, die ich spielen will. Ja,
0: cool.
1: Also wirklich so, ich bin da, habe da immer noch einen ordentlichen Adrenalinstoß. Aber an was ich da versuche zu denken, ist, dass einmal ein Theaterschauspieler zu mir gesagt hat, weil ich dachte, ach, das ist ja so nett, wenn man dann irgendwann nicht mehr aufgeregt ist. Und er so, wie bitte? Wenn ich nicht mehr aufgeregt wäre, dann würde ich nicht mehr auf die Bühne gehen. Ich so, wow, das ist ja mal ein guter Ansatz.
0: Schon
1: also
0: spannend.
1: Daran versuche ich zu denken, wenn ich dann hier wieder mal ganz furchtbar nervös sitze.
0: Okay.
1: Ja, aber wir sind nach wie vor dabei und für mich war auf jeden Fall eine der größten Herausforderungen, auch dann meine Stimme zu hören.
0: Ja, genau, stimmt, der Start, das war wirklich
1: und
0: krass.
1: Und dann im Nachhinein so, habe ich das wirklich gesagt?
0: Ja.
1: Da wollte ich aber eigentlich noch 2 Sätze mehr sagen und da wollte ich ein bisschen weniger sagen. Also es ist unglaublich, Ladies and Gentlemen, was im Kopf so vor sich gehen kann, wenn man hier sitzt oder eben in Vorbereitung einer Sendung. Aber dazu gleich mehr, oder? Machen wir erstmal einen Song?
0: Ja, genau.
1: Okay, jetzt darf ich.
0: Ja.
1: Ich habe von La Femme den wunderbaren Song Contaminado.

0: Ja, hier nochmal am Start, Störfleck mit C&C. Das gefällt mir sehr.
1: Ja, Doppel-C, ja, genau.
0: C&C. Katrin und die Crossi, ja, und unsere Stimmen müsstet ihr eben kennen. Und die Katrin hat ja so schön vor dem Song noch gesagt, also du hast vorhin gesagt, mit der Aufregung, dass du auch heute noch ein bisschen aufgeregt bist, immer, oder ja, positiv aufgeregt, das stimmt schon. So gesehen bin ich das schon auch jedes Mal, aber das ist auch was Schönes. Es ist nicht mehr diese ganz krasse Angespanntheit vom Anfang an. Und da fällt mir so ein, wie ist es denn bei dir? Was machst du lieber? Produzierst du gern vor? Machst du lieber live? Ist beides eigentlich gleich für dich? Hast du da Präferenzen?
1: Unbedingt. Also ich bin absoluter Fan von live.
0: Ja.
1: Also zum einen, das, was ihr dann hören könnt, könnt ihr hören. Und wenn ich dann hinterher denke, wie gerade kurz beschrieben, ich habe was vergessen oder ich habe zu viel gesprochen, das ist dann einfach so. Aber es ist irgendwie raus in der Welt, ja. Und es ist echt.
0: Ja, genau.
1: Also sozusagen,
0: so sehe ich es auch.
1: Ne, ist sozusagen echt, echt. Und ihr könnt euch das vorstellen, wir haben jetzt hier in Schwäbisch Hall im Störfunk haben wir 3 Studios. Wir haben 2 Vorproduktionsstudios und ein Live-Studio, also ein reines Live-Studio. Aber zum Beispiel, wenn jetzt mehrere Leute da sind, dann kann man auch in das größere der beiden Vorproduktionsstudios gehen und das ist das Klassische, da kann ich vorher ein Interview aufnehmen oder ich habe viele Gäste, dann kann das auch mal zum Live-Studio werden. Aber Vorproduktion, also nochmal kurz für das innere Bild, wenn man in diesem Studio dann sitzt, ja, dann macht man doch mal eine Pause.
0: Ja.
1: Ne? Oder dann, ach komm, wir fangen nochmal an. Oder ach nee, doch einen anderen Song. Oder das lassen wir weg. Also im Endeffekt hat man dann ganz schnell 1,5 Stunden aufgenommen für eine Sendung, die 1 Stunde geht. Und dann fange ich wieder an rumzubasteln. Und es ist dann doch mehr Arbeit. Klar macht es Sinn. Also lieber habe ich jemand in der Vorproduktion für ein Interview, für ein Gespräch, das einfach mein Gegenüber Zeit hat, als dass es gar nicht stattfindet. Aber live ist einfach live, das ist nochmal ein Ticken echter, vielleicht auch so, wie du schön gesagt hast, Crossi, so ein bisschen, ja, dann 3 Sekunden ist der Song schon aus oder hat schon angefangen, aber das sind dann so Kleinigkeiten. Also es ist schon was besonders Schönes, live sein zu können. Crossi, wie geht's dir?
0: Ja, also eigentlich hast du alles genau so beschrieben, wie ich es fühle. Sehr witzig, weil es ja doch den einen oder anderen gibt, der lieber gern vorproduziert. Zum Beispiel Daniel von Sluggish macht ja so gut wie du Vorproduktion. Und ja, da geht's mir aber genauso. Also ich lieb's live und das, was raus ist, ist raus und dann passt es aber und das macht's ja aber so das Besondere daran, dass man dann auch nicht zu viel dran arbeitet, wie du sagst, weil ich würde, glaube ich, auch bei Vorproduktionen manchmal dann auf die Idee kommen, ach nee, dann machen wir das noch raus, aber so. Ja, dem ist gar nichts hinzuzufügen eigentlich. Hast du schon alles toll gesagt, Katrin.
1: Ja, oder zum Beispiel so das klassische ein oder eine Pause. Also ich weiß noch, wie ich hier manchmal Stunden verbracht habe, um bei Interviews dann noch ein bisschen die Zeit zu straffen und dann dafür wirklich jedes rauszuschneiden. Mhm. Also ihr seht und hört, Ladies and Gentlemen, wenn man hier im Störfunk ist, gibt es wirklich die Möglichkeit, ran ans Mikro, Regler hoch, los geht's. Aber ihr könnt euch technisch auch richtig mega, mega austüfteln. Also wir haben hier das Programm Audacity, das könnt ihr auch, das ist Open Source, also das können wirklich alle verwenden und da kann man Effekte einbauen, schneiden, die Sound- und Klangqualität noch ein bisschen anpassen, so in die Songs rein und raus faden. Das ist natürlich, da bluten von den Musikfans natürlich die Herzen, wenn man sowas macht und den Song nicht ursprünglich lässt. Das ist zum Beispiel auch eine ganz wichtige Geschichte, weiß ich von Kolleginnen und Kollegen von uns hier im Störfunk, dass sie nicht nur besondere Musik spielen, Crossi, wie du schon gesagt hast, sondern dass man das auch einfach ausspielen kann und nicht irgendwie blub die Hälfte abdreht, weil das geht dann über 3,5 Minuten oder wie auch immer. Das ist schon sehr schön hier im Störfunk auf jeden Fall.
0: Ja, genau. Und da hatten wir, glaube ich, auch, als wir ja die Ursprungsidee für den Störfleck heute hatten, darüber geredet, dass sich ja auch mehr Frauen oder Mädchen gerne auch, nämlich können ja auch die Jungen nachkommen hier, sich ruhig trauen können, weil die einfachste Technik, das kriegt man hier super hin. Und weil du so schön Audacity erwähnst, wir hatten es vorhin erst kurz, ich bin völlig raus bei Audacity, was aber auch nicht schlimm ist, weil ich es jetzt jahrelang nicht mehr benutzt habe, weil der Jörg das dann überwiegend immer bearbeitet hatte, wo ich aber sage, das finde ich jetzt nicht schlimm, da komme ich wieder rein, sobald ich einen Workshop mache. Also man kann sich da immer ruhig, finde ich, rantrauen zu sagen, okay, man ist da jetzt erstmal nicht so fit, aber wir bieten ja viele Workshops dann hier mal an, dass man das ja nicht lernt. Also da kann sich auch ruhig jeder rantrauen, jetzt eben so in Form wie von heute beim Störfleck die erste Schnupperstunde zu machen. Das finde ich ja auch toll, unseren offenen Sendeplatz hier.
1: Genau, und so wie du es auch am Anfang jetzt hier im Störfleck für diese Woche schon beschrieben hast, also wir freuen uns auf euch und ja. Das Radiobüro ist Montag bis Freitag besetzt und auch wenn man zwischendrin mal dann so weit ist, ich produziere vor oder ich habe eine Live-Aufnahme und jemand ist da, also wir sind auch wirklich so eine Family, also wir helfen einander auch, also solange hier jemand im Büro ist, ist es überhaupt kein Problem, da mal nachzufragen oder nochmal zu gucken, wie was geht. Ja, und natürlich die Workshops.
0: Ja.
1: Also ich finde, wir sind da gut aufgestellt, euch hier zu empfangen.
0: Sehr genau. Schön. Ja, dann würde ich sagen, kommen wir aber zu einem nächsten Song. Was ich mir noch für heute rausgesucht habe, ist Chappell Roan. Kennst du die?
1: Nein, also vielleicht, wenn ich den Song höre, aber der
0: Könnte sein, ja, genau. Und zwar ist es auch eine relativ junge Künstlerin aus den USA. Eigentlich seit letztes Jahr 2024 durchgestiegen mit einem anderen Song, aber ich fand Pink Pony Club, den ihr gleich hören werdet, irgendwie besonders cool, weil er ja von ihrem Werdegang dann nach, sage ich mal, ein bisschen Hollywood nach L.A. Handelt, also darum handelt es. Und es ist aus ihrem Album The Rise and Fall of a Midwest Princess. Und was ich bei ihr so toll fand, was ich danach gelesen hatte, also ich höre die jetzt erst seit kurzem tatsächlich gekannt, hatte ich sie schon vorher. Sie hat mich mit den vorherigen Songs jetzt teilweise nicht ganz so angesprochen, aber dann habe ich mich jetzt doch da letztes Mal so ein bisschen reingehört und eben in den Song vor allem verliebt. Und was ich bei ihr so toll fand, ist, sie hatte dann auch schon einen Grammy jetzt gewonnen als junge Nachwuchskünstlerin. Dieses Jahr nämlich im Februar, meine ich, genau. Und was ich so cool fand, sie hatte dann, während sie dann den Grammy entgegengenommen hat, tatsächlich aber so ein bisschen was Kritisches sich dann getraut, als Nachwuchskünstlerin zu sagen, gerade über diese Thematik, nämlich mal, dass halt junge Künstler es so schwer haben mit, während Corona hat sie nämlich dann schon ihre ersten Songs rausgebracht, während den Lockdown, sag ich mal, und dass sie sich da so verloren gefühlt hat, in der Hinsicht, dass sie von ihrem Management und Co., von den Plattenlabels einfach im Stich gelassen gefühlt hat. Und das fand ich sehr stark. Da gewinnt man schon so als so junge Künstlerin einen Grammy und dann traut man sich dann aber natürlich das auch zu kritisieren, was ja auch wirklich korrekt ist, aber ich glaube viele einfach sich nicht trauen würden. Deswegen hat die Frau mich auf jeden Fall sehr beeindruckt und wie gesagt Pink Pony Club von Chappell Roan.

0: Chaperone mit Pink Pony Club.
1: Yeah, und ich hoffe, ihr habt es wunderbar gehört hier beim Störfleck für diese Woche mit Crossi und Katrin an den Mikros. Wir sind Mikrofonistas, könnte man sagen. Wir machen schon ganz lange Sendung im Störfunk und wollen, dass einfach noch mehr junge Menschen und auch gerne junge Frauen hier im Radio Sendung machen, weil es macht wahnsinnig Spaß. Und ich hoffe, ihr habt jetzt gerade gehört, bevor der Song Pink Pony Club lief, wie Crossi wunderbar ein paar Infos gegeben hat, ja, zu der Künstlerin und dem Song, warum sie ihn ausgewählt hat. Sowas kann man eben machen, wenn man hier seine eigene Radiosendung macht.
0: Genau, das ist ja das Besondere daran. Und welche Themen einen ja gerade selber beschäftigen, was man irgendwie transportieren mag mit irgendwelchen Bands, mit irgendwelchen Titeln, das finde ich ja auch immer das Wunderbare. Also das gefällt mir ganz besonders, weil bei New Noise, dann spiele ich schon auch gern mal sehr politische Songs, wenn es geht, die dann viel meine Gefühlswelt und meine Meinung gerade vertreten. Und das finde ich ganz toll.
1: Genau,
0: da kann man sich hier bei uns nämlich schön ausleben.
1: Jawohl, denn nichts ist unpolitisch, beziehungsweise alles ist politisch. Ob das dann Musik ist wie bei dir oder Kino und Film wie bei mir oder bei uns, bei Moving Pictures, genau. Und wir haben gerade noch kurz gesagt, was wir euch gerne auch noch mitteilen möchten oder mit euch teilen ist, Sendung machen, yes. Musik auswählen, yes. Auch hier diskutieren, auch hier mal im Radiotreff dabei sein, was auch immer. Aber mit Störfunk hat man auch die Möglichkeit, akkreditiert zu werden.
0: Ja.
1: Und stimmt, ganz schön unterwegs zu sein. Crossi, fang du mal an.
0: Ja, stimmt, genau. Das hätte ich am Anfang ja gar nicht erwartet. Daran habe ich nie gedacht, dass ich dann darüber so große Möglichkeiten habe, auf verschiedenste Konzerte und Festivals akkreditiert zu sein, dort wirklich hinzugehen und viele Interviews zu führen. Der Jörg hat es damals tatsächlich viel vorgelebt, dass er viel auf Southside, auf so den typischen Alternative, sage ich mal, Festivals war. Und das macht natürlich richtig Spaß dann auf Festivals, wo du so viele Bands auf einem Fleck hast und die Möglichkeit hast, da Interviews zu führen. Und da erinnere ich mich auch noch an ein Highlight, sage ich mal, das eben bis heute noch so schön in Erinnerung ist. Killswitch Engage, einfach eine schon größere Band in der Szene, in der Rock-Metal-Szene. Der Sänger, der ja schon bestimmt ganz viele Interviews geführt hat, weil die einfach schon länger Musik gemacht haben zu dem Zeitpunkt. Das war 2016, genau. Da war ich mit Jörg akkreditiert bei Rock im Park in dem Fall. Und das fand ich wunderschön, dass wir auch hier vom Radio Störfunk quasi, vom freien, netten Radio aus Schwäbisch Hall, die Möglichkeit hatten, da wirklich bei Rock im Park, was schon großes Namhaftes in Nürnberg, einfach da uns Interviews rauszusuchen. Und auf jeden Fall der Jesse Leach, der Sänger, der war so nett und freudig und der hat sich gefreut auf uns, wie gefühlt sein erstes Interview gewesen ist. Und das bleibt mir so in Erinnerung, weil einfach, das hätte ich nie erwartet, bei einem, der schon so oft Interviews gegeben hat, der uns ja nicht mehr kannte, also nie im Leben, der kommt aus den USA, der hat von Radiostörfung noch nichts gehört, aber hat uns so auf einer Augenhöhe ist uns so begegnet und ja, das fand ich schon sehr besonders. Und ja, auch dann natürlich viele andere Newcomer-Bands zu interviewen, macht einfach auch immer mega Spaß. Auch hier natürlich im Störfunk eben vor Ort Newcomer-Bands dazu haben, ist toll. Aber wie du sagst, dass die Möglichkeit auf Festivals und Konzerten allgemein, was Interviews angeht, was überhaupt dann dabei zu sein einfach nur angeht, ist wirklich wunderbar. Also
1: da muss ich jetzt aber gleich mal einhaken.
0: Ja.
1: Also du hast dann Bands, ja, die haben Fame.
0: Mhm.
1: Und du machst da ein Interview? Bist du da nicht dann auch furchtbar aufgeregt oder wie ging es dir da?
0: Ja, doch. Und da auch wieder meine Rede vom Anfang. Allein hätte ich es mir schwer vorstellen können, aber auch wieder dieses zu zweit. Ne? Damals dann viel mit Jörg einfach, war ich dann immer so ein bisschen gesichert. Also da habe ich mich sicherer gefühlt zu zweit und gedacht, nee, der Jörg hat da sowas ganz Ruhiges ausgestrahlt. Das muss ich sagen, tatsächlich hatte mit seiner Persönlichkeit zu tun. Das fand ich das Besondere, weil der ist da tatsächlich auch sehr locker rangegangen. Der ist dann da so auf die Bands zugegangen und hat so gedacht, naja, dann stelle ich da mal ein paar Fragen und dann gucken wir mal, wie eben spontan, was mir da einfällt. Und das hat dann auf mich ausgestrahlt. Das fand ich sehr toll.
1: Also was eben auch schön ist, also du bist ja einfach auch Fan deiner Musik und deiner Musikrichtung. Das heißt, du hast einfach einen großen Grundfundus an Wissen und so stelle ich mir das bei Jörg dann auch vor. Und das wiederum, denke ich, wenn ihr jetzt dann eine Band habt oder einen Sänger oder bei mir auch dann Filmschaffende, die merken das einfach. Also wir sind nicht irgendjemand von irgendeinem Sender, der da hingeschickt wird, um halt mal wieder ein Interview zu führen, was dann irgendwo läuft, sondern wir sind mit Herzblut dabei und ich glaube, da freuen die sich wirklich drüber.
0: Da hast du recht, da fällt mir auch wieder ein, das war auch so witzig, dann gerade bei Rock im Park war das so, dass dann da die anderen JournalistInnen und auch FotografInnen alle so dann Sonntagabends so runtergefahren sind in den Aufzug und so geseufzt haben und gedacht haben, boah, jetzt ist vorbei, weil wie du es gerade beschrieben hast, die haben das halt professionell angestellt, bei irgendwelchen Magazinen, online, was auch immer gemacht und wir dann eben hier so ehrenamtlich vom freien Radio waren da ja total eher aufgeregt und hatten gedacht, cooles Wochenende, wow, wir hatten ein tolles Interview mit Killswitch Engage, wir hatten die Band noch und ja, das macht tatsächlich einen Unterschied.
1: Wir sind einfach on fire, oder?
0: Ja, das ist so. Also deswegen eigentlich am besten gar nicht zum Beruf irgendwie jemals machen, sondern immer ehrenamtlich weiterbleiben.
1: Genau,
0: dann hat man auch Spaß.
1: Genau, mit so einem Community-Radio wie Störfunk stehen wirklich einige Türen offen, unbedingt. Also bei mir ist es dann zum Beispiel sowas wie die Berlinale.
0: Ich wollte gerade sagen, was bei dir sind es ja ein bisschen andere Sachen wie Festivals, oder wobei auch Festival, Berlinale, Filmfestival.
1: Unbedingt, genau. Und ja. Oder die Nippon Connection dann, das ist dann ein Festival für japanischen Film in Frankfurt. Oder dann auch immer wieder einzelne Pressevorführungen, aber die sind gerne mal so Donnerstagvormittag. Das ist für mich nicht so einfach, da hinzugehen. Ja. Aber es gibt wirklich diese Möglichkeit und ich weiß noch, eine der ersten Berlinale, die ich besucht habe, unter dem Schirm von Radio Störfunk sozusagen oder auch vom Kino im Schafstall, da gab es dann einen neuen Film vom Autor Wolf Haas mit Josef Hader, was weiß ich. Und Wolf Haas war dort, das ist auch immer witzig, also man weiß bei diesem Berlinale-Programm nie richtig, wer kommt und wer nicht, außer natürlich, es ist irgendwie Wettbewerb und die großen amerikanischen Stars, da weiß man es. Auf jeden Fall war er da und ich so, hat er noch ein paar Minuten für ein Interview, also wirklich auch ganz spontan angefragt, natürlich, dass der Puls ding, ding, ding, ne, bis über die Ohren, aber ich habe trotzdem angefragt, also ja, Moment, er muss mal irgendwie seine Agentin da fragen und dann verschwand er, ich so, na toll, das war's jetzt, war es aber nicht, er kam wirklich wieder und meinte, ja, also seine Agentin kennt Radio Störfunk. Ich so, aber er hat leider keine Zeit.
0: Oh nein.
1: Aber ich fand das ganz großartig. Oder zum Beispiel gibt es den Regisseur Jeff Nichols, der mittlerweile wirklich extrem renommiert ist. Und der war mit seinem Erstlingsfilm Shotgun Stories, weiß ich noch ganz genau, auf der Berlinale. Es war, oh Gott, sowas wie Montagabend und es war dann schon 22:45, bis dieser Film aus war und ich hatte nach dem Interview gefragt und wir saßen dann am Alexanderplatz im obersten Stock dieses Kinos, völlig in Ruhe. Kommen da gesessen an so einem einfachen Tischchen und haben da unser Interview gemacht. Seine Verlobte war noch dabei, die er mir vorgestellt. Und ich nur so, oh mein Gott. Und ich fand diesen Film super. Ich fand ihn toll. Und dann kam hinterher eben Filme wie Take Shelter, also wo er richtig groß rauskam. Und dann denkt man sich so, hey, hatte den richtigen Riecher. Und ich habe schon total früh ein Interview mit dem gemacht. Und ich kann mich Crossi an dieser Stelle hier im Störfleck auf Radio Störfunk nur anschließen. Also man ist dann schon auch nervös und so eine Mischung aus vorbereitet und spontan und lässt das so ein bisschen auf sich zukommen. Ganz großes Kino und manchmal hat man auch die Möglichkeit dann eine Station-ID zu bekommen oder so und ist dann an größeren Stars doch so ganz nah mal dran. Ist spannend, also es ist so wirklich abgefahren, was einem da so alles begegnet, welche Türen und Tore da sich öffnen. Klar, man muss natürlich den Schritt machen und sagen, okay, ich schreibe die Nippon Connection an, ich schreibe die Berlinale an, ich schreibe hier Rock im Park und ähnliches an, aber es ist doch wirklich sehr schön, wie man da aufgenommen wird und ich habe wirklich den Eindruck, dass sie auch unser Engagement dann sehen. Und da auch mal ein bisschen was versucht wird, möglich zu machen oder hier Auge zugedrückt. Oder zum Beispiel hatte ich jahrelang eine Filmzeitung, um die trauere ich immer noch ein bisschen, dass es die nicht mehr in Printform gibt, weil ich bin jemand, ich nehme diese Zeitungen mit in die Sendung, ich streiche mir an, was ich erzählen möchte und digital ist mit Anstreichen nicht so viel, das muss man wieder irgendwie anders machen.
0: Und da geht es auch wieder gleich, weil da bin ich auch noch, du siehst, ich habe meinen Vorbereitungszettel
1: ganz
0: analog.
1: Wunderbar hier, ja genau.
0: Da bin ich kein Digital Girl.
1: Nee, ich bin auch noch sehr analog, was das angeht und damals war es dann so, okay, die hatte natürlich schon ihren Preis. Und dann habe ich dort angerufen in der Redaktion und habe gesagt, also ich bin hier eine ehrenamtliche Redakteurin in einem freien Radio. Ich kann euch einen Sendeplan schicken, ich kann euch einen Sendungsmitschnitt schicken. Aber könnte ich vielleicht bitte wenigstens irgendwie so ein Studi-Abo haben? Und das haben die dann gemacht.
0: Ach,
1: also
0: cool.
1: Ziemlich ohne mit der Wimper zu zucken.
0: Wow.
1: Und das fand ich auch wirklich eine schöne Geste. Also ja, Also es wird schon auch belohnt. Also nicht nur, dass wir natürlich Freude haben hier als Redakteurinnen an den Mikros und euch unbedingt die Dinge mitteilen wollen, wo wir denken, die müsst ihr wissen, die sollten euch gefallen, die solltet ihr gehört haben, die sollten euch als Info zur Verfügung stehen. Mhm. Und dann könnt ihr überlegen, habe ich Bock auf die Musik, die die Crossi spricht? Will ich den Film sehen, den Katrin erwähnt? Mal gucken. Ja, aber das ist einfach sehr schön und in dem Fall wird man auch so an dieser Stelle wirklich häufig unterstützt, dass man da dann das seine Tickets bekommt, seine Akkreditierung, seine Interviewgelegenheit, manchmal auch ein Foto.
0: Ja, genau.
1: So, hey, schon. Ich war wirklich da.
0: Ja, und als Fangirl in der Hinsicht manchmal ist es auch schön, tatsächlich.
1: Ja, unbedingt. Also es ist wirklich, das ist auch nochmal eine besondere Aufregung dann in so einem Live-Moment. Ja, ihr seid hier im Störfunk beim Störfleck für diese Woche mit Crossi und Katrin am Mikro zum Thema Radio machen. Frauen an die Mikros. Und wir haben beide uns diesbezüglich nicht abgesprochen, aber haben lauter Frauen hier musikalisch am Start. Und ich habe nochmal Bedouin Burger mit dem Song Nomade. Also ich hoffe, dass ihr jetzt nicht nomadisch unterwegs seid, sondern schön hier dran bleibt und uns weiter lauscht.

0: Ja, ihr seid hier noch immer beim Störfleck mit Doppelsee. Katrin und Grossi am Mikrofon. Und ja, wir wollen heute einfach einen Einblick geben ins Radioleben hier. Und die Idee war jetzt eben noch, dass wir euch jetzt nochmal so richtig mit reinnehmen wollen, wie wir quasi, wenn wir Sendung machen, wie wir hier reinkommen, was wir vorher machen. So im Prinzip, also bei mir ist ganz klar, ich fürs zurzeit eher so ganz spontan, wirklich an dem Tag, am Freitag bereite ich mich zum Beispiel selbst immer vor an der Sendungstag. Und bei dir, Katrin, wie fängt da die Vorbereitung also erstes Mal noch an?
1: Also ich bin sozusagen eigentlich Non-Stop Radio. Also im übertragenen Sinne, weil, Ladies and Gentlemen, also Wolfgang und ich machen eben eine Kinosendung. Ja, das heißt, dass wir auf jeden Fall, also ich gehe wahnsinnig gerne ins Kino, ich gehe auch gerne mal auf ein Festival, wenn es zeitlich reinpasst, was natürlich super ist, weil dann hat man die Filme gesehen, die irgendwann im Laufe des Jahres kommen und kann sagen, ja, ich habe sie schon gesehen, ich kann euch berichten, wie ich sie finde. Also tatsächlich gibt es eine Art Hausaufgabe von Woche zu Woche und es gibt natürlich mal eine Woche, wo ich dann nicht im Kino war und keinen Film gesehen habe, aber das Repertoire an Filmen, die ich so unterm Arm habe, die ich dann noch vorstellen kann, gibt es auf jeden Fall. Und dadurch, dass wir das aktuelle Kinoprogramm eben für die kommunalen Kinos machen, weiß ich ja schon, welche Filme kommen. Das heißt, schaffe ich es noch, die zu gucken? Habe ich da Informationen? Und diese Vorbereitung, so wie du sagst, Crossi, das mache ich dann eigentlich entweder einen Tag vorher oder an dem Tag selber. Lieber einen Tag vorher, weil das ist einiges, was es da so zu lesen gibt.
0: Genau. Ja, ich wollte gerade sagen, das ist bei euch einfach natürlich doch in der Hinsicht sehr anspruchsvoll, das ist klar.
1: Naja, also auf jeden Fall kann man sich da gut auch vorab vorbereiten. Von daher ist es so diese Mischung. Aber witzigerweise kommt da bei mir auch ein Teil der Aufregung her, weil dann habe ich eine gute Kritik gelesen, habe ich da einen schönen Satz gelesen, dann habe ich da ein Interview mitbekommen, wo ich mir denke, darauf möchte ich dann im Radio eingehen, aber manchmal im Flow des Gesprächs und der Sendung, naja, mein Gott, dann fällt halt doch mal was hinten runter oder ich formuliere es anders, als ich erst dachte. Aber ich glaube, das ist ein bisschen so meine Aufregung im Hinterkopf, dass ich denke, oh ja, dass es so bestimmte Dinge gibt, auf die ich hinweisen möchte. Aber von daher ist es einerseits go with the flow, also was so Filme eben angeht und News, aber die richtige Sendungsvorbereitung auf jeden Fall an dem Tag, wo die Sendung ist oder einen Tag vorher so um den Dreh, genau.
0: Genau, und dann wolltest du uns ja hier noch mit reinnehmen, wie es dann hier vor Ort in der Hallstraße in Schwäbisch Hall direkt ist.
1: Wie es so aussieht, genau. Ja. Also wir sind in der Hallstraße 9, im zweiten Stock. Wenn man einen Schlüssel hat, kann man unten aufschließen. Eine sehr schwere Tür, lasst euch davon nicht abhalten. Und im zweiten Stock kommt man dann durch die Eingangstür und vom Vorraum aus geht dann das Live-Studio, ist dann zu sehen, da kann man dann reingehen. Diese Türen sind immer offen, wenn nicht gerade jemand Sendung macht. Ganz wichtig noch, was ich auch nett finde, wir haben ein Blaulicht. Ja. Aber zum Glück nicht ärztlich oder feuerwehrtechnisch bedingt, sondern in dem Moment, wo hier drin im Live-Studio gesprochen wird, leuchtet außen diese blaue Lampe, dass man das weiß und eben nicht jemand in die Moderation reinplatzt. Aber wenn du natürlich Sendung machst, dann ist häufig das Studio auch auf und dann kann man reingehen. Es gibt einen langen, leicht gebogenen Tisch. Da ist einmal von links nach rechts, links ist der PC. Da kann man dann nochmal nach Infos gucken, auch mal noch nach einem Songtext oder so gucken. Oder man kann Twitch einschalten. Also wer möchte, kann auch doch im Gegensatz zu Crossi und mir, also ich denke, hören reicht, aber man könnte uns auch zugucken. Das kann man anwählen. Es gibt ein Telefon, da kann man angerufen werden und natürlich das Herzstück ist ein Mischpult mit 1, 2, 3, 4, 5, 6, 7, 8, 9, 10, 11, 12 Reglern. Da sind 4 für die Mikros, dann 4 für Musik, die man anwählen kann. Und je nachdem, was man eben tut, also wenn wir beide jetzt hier miteinander sprechen, dann sind die Regler fürs Mikro hochgezogen und die werden dann runtergefahren und die Regler für die Musik hochgefahren. Gegenüber können dann noch um die 2 bis 3 Leute sitzen. Da gibt es auch nochmal 2 Mikros. Natürlich haben wir dann jeweils ein Mikro vor uns, richtig gute Studiomikros und Kopfhörer. Das ist ganz wichtig, weil da hört man nochmal anders, wie man spricht, wie ist der Song, ist der Song jetzt wirklich zu Ende oder fängt er wirklich an? Also einfach, um da richtig on air zu sein. Also wir beide sitzen hier auch vor den Mikros, ganz entspannt auf schönen Stühlen, die knirschen, knatschen manchmal und haben die Kopfhörer auf. Ja, und auf der rechten Seite ist dann ein mit Holz eingekleideter Turm, ein Technikturm. Also da gibt es Steckdosen und es gibt 2 Doppel-CD-Player, wo man aber auch einen USB-Stick zum Beispiel anschließen kann. Und man kann natürlich auch sein Handy anschließen oder einen Laptop anschließen. Und ihr könnt sogar, wenn ihr Bock habt, Crossi, das frage ich dich gleich, eine Kassette auswählen. Und, ah ja, okay. Ja. Oh Gott, nee, heißt du hast keine mehr?
0: Nee, ich habe gar keine mehr.
1: Nee, okay, nee. Aber hattest du noch,
0: ich hatte natürlich ganz viele noch, aber halt schon raus. Ja, ja.
1: Na, ich habe tatsächlich noch doch, also wir hatten einfach ein gebrauchtes Auto mit einem Kassettendeck, ganz klassisch. Und da gab es natürlich noch Kassetten. Also ich habe noch so Jim Knopf und Räuber Hotzenplotz erstmal noch als Kassette. Aber tatsächlich doch deswegen auch noch ein paar Mixtapes aufgehoben. Ja, oder zum Beispiel Portishead hatte ich, die erste Scheibe hatte ich als erstes auf Kassette.
0: Ja, klar, natürlich.
1: In diesem Sinne, also ihr könnt auch nostalgisch gehen mit uns. Ja. Und ganz wichtig, also du hast es ja gesagt, auflegen, DJ geht auch. Also wir haben hier jetzt im Live-Studio auch zwei wunderbare Turntables mit einem extra Mischpult. Mega. Also hier ist es gibt eigentlich nichts, was es nicht gibt.
0: Ja, eben. Und was wir ja auch, glaube ich, damit sagen wollen, ist eben, selbst als Nicht-Tech-Nerd kommt man hier gut klar.
1: Genau.
0: Auch man hat nämlich alle Möglichkeiten zwar, aber eben kann die bedienen, die man selber eben meint, dass es das Passendste ist. Aber man kann sich ruhig rantrauen, finde ich.
1: Exakt. Ja. Und dass ihr einfach mal so wisst, was hier so, genau, was hier so los ist und was man dann so macht. Also erstmal PC an und das Mischpult an und Knöpfchen drücken.
0: Ja, ganz
1: und dann die Regler hochziehen. Genau.
0: Ja, und da würde ich sagen, kommen wir nämlich nochmal zu einem Song. Von Chen Iver habe ich noch rausgesucht mit Unique, Angry Women. Der eine oder andere hat es vielleicht so auch schon gehört. Chen Iver hat jetzt nämlich auch erst am 10.10. das ihr Album Angry Women rausgebracht. Hat auch ein Buch geschrieben, tatsächlich eine Autobiografie, so ein bisschen in die Richtung, was sie nämlich mit Jennifer Rostock, daher kennst du sie vielleicht schon noch so als Bandprojekt, alles erlebt hat. Tatsächlich natürlich leider auch an Sexismus in der Musikindustrie und Machtmissbrauch, aber sie transportiert es mal wieder sehr gut in ihren Songs. Angry Women, Chen Iver mit Unique.
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0: Jawohl, Jen Iver mit Unique Angry Women. Und wir zwei Women sind ja jetzt schon so lange dabei. Katrin, was macht dir am meisten hier Spaß? Was hält dich denn so lange denn schon im Radio Störfunk?
1: Genau, also tatsächlich die Liebe zum Mikro irgendwie und dieses auch ein bisschen bei der Sache bleiben. Also mir ist zum Beispiel aufgefallen, Wolfgang und ich haben Sommerpause gemacht und dann gehe ich schon noch ins Kino, aber es ist ein anderer Drive.
0: Ja.
1: Wenn man sagt, hey, du hast irgendwie Verantwortung, du hast irgendwie Bock, diese Sendung zu machen, du willst auch was zu erzählen haben, ja. Und ganz wichtig, Crossi, so wie wir zwei. Also einfach die Störfunk-Family. Mhm. Ja, also einfach so das im Büro, das Team und die anderen Mitstreiterinnen und Mitstreiter, die anderen Redakteure. Und ich weiß nicht, ich finde, wenn man einmal angefangen hat, Störfunk zu hören, es ist so angenehm. Es ist einfach so echt und es ist ohne Werbung und es ist ohne blödes Schnubidubi, so pseudo-gute Laune, das finde ich immer ganz schlimm. Ja. So vor allem in diesen Morgensendungen. Nein, ich möchte einfach easy mit euch starten, was eure Themen sind, ob ich die Musik dann gut finde oder so, das ist dann eine andere Sache. Aber einfach wirklich, das ist so bodenständig und es ist so vielfältig und doch auch manchmal so abgedreht, ja, und überraschend. Ich finde es einfach großartig. Also es ist zum einen wirklich das selber machen, aber auch dann wirklich dranbleiben im Sinne von hören und im Dranbleiben von dem, was einfach bei unseren Radiokolleginnen und Kollegen so los ist und befreundet sein und sich austauschen.
0: Ja, genau. Und mir eben auch gefällt das Mitmischen, das selber mit einbringen ist so das Besondere, was man dann zu sagen hat durch die Songs, durch man sich selbst. Und wie du gesagt hast, tatsächlich als die Störfunk-Family, wie du es so schön nennst. Wir dürfen nicht vergessen, wir sind ein Verein. So, das fand ich dann immer so besonders am Anfang, besonders toll vor allem, dass es einfach nicht nur ein Radio, sondern einfach eine große Familie und eine Verbundenheit da ist. Also es macht einfach Spaß, wie du sagst, über die Jahre. Und ich könnte es mir auch gar nicht mehr ohne vorstellen. Also es ist so...
1: Genau.
0: Völlig.
1: Und wer da noch Lust hat, ne, also wir haben noch eine Chefredaktion, wo man mitmachen kann, der Vorstand, wo man mitmachen kann. Ich bin tatsächlich gerade in beidem.
0: Stimmt, über eure Funktion, ja, haben wir ja noch gar nicht geredet. Ja.
1: Nein, aber vielleicht gibt es noch mal einen zweiten.
0: Ja, ich wollte gerade sagen, die Zeit rast hier.
1: Und wir wollen euch ja auch ein bisschen anteasern sozusagen. Also ja, es gibt auch diese Gremien, wo man mitmachen kann. Wir haben zweimal im Jahr große Mitgliederversammlungen. Das ist nochmal ein besonderer Austausch. Also gerade zum Jahresabschluss die Mitgliederversammlung im Dezember, da machen wir noch Buffet und bedanken uns bei langjährigen Mitgliedern und machen einen Ausblick auf das kommende Jahr zum Beispiel. Und wir haben zwei tolle Bufti-Kräfte, ja, die das Mittagsmagazin schmeißen. Also es ist wirklich immer was los. Tolle Menschen, schöne Formate, sowohl zum Mitmachen, eben wie Chefredaktion und die Sendung und so, aber auch um sich dann zu treffen und auszutauschen. Also ja, ich fühle mich hier wohl. Und wir dürfen uns verändern. Also das Radio verändert sich, wir verändern uns. Und das können wir einfach alle gemeinsam erleben und tun.
0: Ja, genau, eben. Und kommt dann vorbei, wie Katrin vorhin gesagt hat. Das Büro ist oft besetzt unter der Woche eben Montag bis Freitag, vormittags, nachmittags.
1: Und wir haben unser politisches Herz am rechten Fleck. Entschuldige bitte, das muss ich ganz wichtig noch kurz reingrätschen.
0: Ja, sehr gut. Ja, und... Wir sind eigentlich schon am Ende angelangt. Wie du gesagt hast, ich glaube, da wäre eine zweite Version noch von unserem Störfunk hier.
1: Eine tolle Show.
0: Ja, genau. Doch nötig. Und dann würde ich sagen...
1: Können wir eigentlich nur noch Tschüss sagen. Schön dranbleiben. Sagen. Genau, denk dran, Störfunk hören ist gut fürs Karma.
0: Jawohl.
1: Und bleib dran. Also und wie gesagt, Crossi, Freitagabend, 18 Uhr.
0: Ja.
1: New Noise. Und bei mir Montagabend, 18 Uhr. Moving Pictures.
0: Jawohl. Tschüss.

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3: Mit Christian Riedel. Der Zoll führt bundesweite Kontrollen bei Paketzustellern durch. Das Kreuzfahrtschiff mit Hantavirus-Fällen darf einen Hafen auf den Kanarischen Inseln anlaufen. Und der Regisseur Roland Emmerich will in seinem nächsten Filmprojekt auf KI setzen. Mehr als 2.900 Ermittler kontrollieren seit dem frühen Morgen Paketzusteller im gesamten Bundesgebiet. Das teilte die Generalzolldirektion in Köln mit. Den Angaben zufolge geht es um Schwarzarbeit und illegale Beschäftigung in der Kurier-, Express- und Paketbranche. Im Fokus stünden vor allem große Depots und Verteilzentren. Hintergrund sind Vorwürfe, dass die Arbeitszeiten von Paketzustellern nicht vollständig vergütet werden. Dadurch würde der gesetzliche Mindestlohn von derzeit 13,90 Euro pro Stunde unterlaufen. Kanzleramtschef Frei hat zum ersten Jahrestag des Antritts der schwarz-roten Regierung deren Erfolge und zugleich den noch großen Handlungsbedarf betont. Die Koalition habe in vielen Bereichen die Dinge vorangebracht, sagte der CDU-Politiker im ARD-Fernsehen. Als Beispiele nannte er etwa das Bürgergeld, die Migrationspolitik und die Rente. Fakt sei aber auch, dass es nach wie vor kaum Wirtschaftswachstum gebe. Auch die Ministerpräsidentin von Mecklenburg-Vorpommern Schwesig äußerte sich im Deutschlandfunk selbstkritisch über die bisherige Regierungsarbeit.
4: Diese Koalition schafft jedenfalls kein Vertrauen in die Bevölkerung und schafft es eben nicht, die Wirtschaft nach vorne zu bringen. Die wirtschaftliche Lage in Deutschland ist sehr schlecht und vor allem Klein- und Mittelstand erwartet, dass es endlich Entlastung gibt,
3: sagte Mecklenburg-Vorpommerns Ministerpräsidentin Manuela Schwesig, SPD. Grünen-Fraktionschefin Dröge warf der Koalition Versagen in der Energiepolitik und beim Klimaschutz vor. Die AfD-Fraktionsvorsitzende Weidel erklärte, die Regierung ruiniere die Staatsfinanzen. Die Lufthansa will in diesem Jahr den Ertrag trotz des Iran-Kriegs, gestiegener Kerosinpreise und Streiks ihrer Beschäftigten deutlich erhöhen. Der operative Gewinn vor Sonderposten soll den Vorjahreswert von 1,96 Milliarden Euro weiterhin um mehr als 10% übertreffen, wie das Unternehmen in Frankfurt mitteilte. Zwar dürfte die Kerosinrechnung gegenüber der ursprünglichen Planung um 1,7 Milliarden auf 8,9 Milliarden Euro steigen. Vorstandschef Spohr will dies aber mit höheren Ticketerlösen, einer besseren Auslastung und Einsparungen auffangen. Das Flugangebot soll dabei statt um 4% nur um höchstens 2% wachsen. Spanien hat dem von Hantavirus-Fällen bedrohten Kreuzfahrtschiff das Anlaufen eines Hafens auf den Kanarischen Inseln erlaubt. Diese Entscheidung sei in Abstimmung mit der Weltgesundheitsorganisation und der EU getroffen worden, teilte das Gesundheitsministerium in Madrid mit.
5: In der Erklärung heißt es weiter, das Land habe eine moralische und rechtliche Verpflichtung, diesen Menschen zu helfen, darunter auch mehrere spanische Staatsbürger. Experten des Europäischen Zentrums für die Prävention und die Kontrolle von Krankheiten führten derzeit eine umfassende Untersuchung des Schiffes durch, um festzustellen, welche Personen noch am bisherigen Ort dringend evakuiert werden müssten. Alle anderen Personen würden in Richtung Kanaren weiterfahren und dort voraussichtlich in 3 bis 4 Tagen eintreffen. Der konkrete Hafen steht noch nicht fest.
3: Franka Welz berichtete, das Kreuzfahrtschiff mit rund 150 Passagieren an Bord ankert derzeit vor Kap Verde. Bislang sind 3 Passagiere gestorben. Hollywood-Regisseur Roland Emmerich besucht heute seine Heimatstadt Stuttgart. Dort will er den 30. Geburtstag seines Blockbusters Independence Day im Rahmen des Internationalen Trickfilmfestivals Stuttgart feiern. Gestern sprach Emmerich bereits auf dem Hamburger Digitalfestival OMA. KI habe er in seinen Filmen bisher nicht genutzt, aber natürlich könne man die Technik auch nicht außen vor lassen, sagte er. Das Filmemachen an sich sei durch die Technisierung und Digitalisierung viel einfacher geworden. Im ARD-Fernsehen ging er auf ein Filmprojekt ein, in dem er komplett auf KI setzen will.
6: Ich will Schauspieler drehen und dann das übertragen auf künstliche Figuren. Einfach die Freiheit, einen sehr, sehr großen Film zu machen für 30, 40 Millionen. Ich finde, da ist eine feindliche Haltung gegenüber AI, künstliche Intelligenz. Ich finde das falsch. Das ist nur, die Technik ist anders. Das gibt immer noch Leute, die Bildgestaltung machen, Designer, die Leute, die Figuren erfinden.
3: Der Regisseur, Produzent und Drehbuchautor Roland Emmerich.
2: Das Wetter.
3: Heute ist es von Ostfriesland bis zur Ostsee aufgelockert und meist trocken. Südlich davon ist es regnerisch. In der Mitte und im Süden sind im Tagesverlauf kräftige Schauer und Gewitter möglich. Bei Regen liegen die Höchstwerte um 10 Grad, sonst werden 11 bis 21 Grad erreicht.
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1: Wenn ihr regelmäßig den Störmelder oder auch eine andere Sendung auf Radio Störfunk hört, dann erscheint euch das inzwischen vielleicht sehr normal. Aber eigentlich ist das was ganz schön Besonderes, denn Radio Störfunk ist Teil vom Lokaljournalismus, der gestern am Tag des Lokaljournalismus groß gefeiert wurde. Deshalb sprechen Lisa und ich, Rosa, heute über diese besondere Form des Journalismus. Wir starten da aber nicht direkt mit dem Lokalen, sondern schauen uns erstmal den Journalismus weltweit an. Danach verringern wir dann den Bereich und nehmen den Journalismus in Deutschland unter die Lupe, bevor wir über den regionalen und lokalen Journalismus sprechen. Und ganz zum Schluss finden wir dann noch heraus, was Lokaljournalismus eigentlich alles leistet. Bevor wir mit unseren Informationen starten, hört ihr aber erstmal Musik von Pink Panthers und Sarah Larsson mit Stateside.

0: Gestern, da war der Tag des Lokaljournalismus und da dachten Lisa und ich, Rosa, uns, hier auf Radio Störfunk müssen wir natürlich darüber berichten, denn Lokaljournalismus, davon sind wir ja auch ein Teil. Das machen wir heute in dieser Sendung, aber bevor wir uns den Lokaljournalismus genauer anschauen, schauen wir uns erstmal den Journalismus weltweit an. Und was da ja immer ziemlich wichtig ist und auch ein großer Indikator, ist ja die Pressefreiheit. Wie steht es denn um die gerade?
1: Es haben sicherlich viele von euch davon mitbekommen, weil auch Deutschlandfunk Kultur in einem Nachrichtenbeitrag neulich im Störmelder kurz darüber berichtet hat. Es gibt nämlich eine neue Rangliste der Pressefreiheit 2026. Die wird immer von Reporter ohne Grenzen gemacht. Sie wurde am 30.04.2026 veröffentlicht und die zentrale Erkenntnis ist, dass die Pressefreiheit insgesamt weltweit zurückgegangen ist. Also die Lage hat sich sichtlich verschlechtert. Es gibt da einige zentrale Punkte der Analyse, die man hervorheben kann. Zum einen, dass mehr als die Hälfte aller Länder der Welt in der Kategorie schwierig oder sehr ernst eingeordnet werden. Das ist ein neuer trauriger Höchststand und damit, also beziehungsweise ein historischer Tiefstand, wenn man eben die sehr ernst und schwierig als die unteren Kategorien sieht. Und zum ersten Mal ist es in 25 Jahren passiert. Die Reporter ohne Grenzen machen diese Rangliste erst seit 25 Jahren. Es ist so, dass auch eine zweite Erkenntnis noch sehr wichtig ist, nämlich dass in 7 Ländern der Welt nur die Situation als gut befunden wird und damit leben nur 1% der Weltbevölkerung in Ländern, wo die Pressefreiheit eben gewährleistet ist oder gut gewährleistet ist. Der Platz 1 ist übrigens seit fast 10 Jahren Norwegen und hält sich damit auch schon lange.
0: Auf dieser Rangliste von Reporter ohne Grenzen sind ja alle Länder der Welt verzeichnet. Wie sieht es denn da in anderen Ländern zum Beispiel aus?
1: Genau, insgesamt sind 180 Länder auf der Liste und auf Platz 2 sind zum Beispiel die Niederlande, Platz 3 macht dann Estland und auf Platz 4 ist dieses Jahr Dänemark zu finden. Was an der Stelle auch auffällt, ist, dass die ersten 19 Plätze der Rangliste nur von europäischen Ländern besetzt wird. Deutschland befindet sich übrigens auf Platz 14 und wenn man sich jetzt noch das Ende der Rangliste anschaut, dann ist auf dem letzten Platz, nämlich auf Platz 180, Eritrea. Danach haben wir auch auf Platz 179 Nordkorea und auf Platz 178 China. Danach kommen wiederum Iran und Saudi-Arabien und da habe ich auch gelesen, dass das beides Länder sind, in denen Journalisten in jüngster Vergangenheit hingerichtet wurden. Das heißt, ja, das sind schon mal dann zum Beispiel so zentrale Ereignisse, die dazu führen, dass eben ein Land weit nach unten rutschen kann in der Rangliste. Es ist aber so, dass die Pressefreiheit auch von anderen Sachen beeinflusst wird. Zum Beispiel wird sie negativ beeinflusst durch bewaffnete Konflikte, die es ja heutzutage auch gibt, und auch durch autoritäre Rechte. Was auch eine Rolle spielt, sind die Gesetze oder beziehungsweise die rechtlichen Regelungen. Es werden nämlich zum Teil Gesetze erlassen unter dem Vorwand der Terrorismusbekämpfung oder auch der nationalen Sicherheit. Und das sind natürlich alles Dinge, die Journalisten massiv in ihrer Arbeit einschränken und auch bedrohen.
0: Es sieht also leider nicht so gut aus mit der Pressefreiheit weltweit und vor allem auch nicht mit dem Schutz von JournalistInnen. Aber wir sehen ja, es kann auch gut laufen, wie zum Beispiel bei Norwegen. Norwegen ist seit Jahren auf dem ersten Platz von dieser Rangliste. Was läuft denn dort besonders gut?
1: Norwegen ist tatsächlich eines der Länder mit den meisten Lokalzeitungen. Auf den Lokaljournalismus gehen wir später ja auch nochmal genauer ein. Und zwar sind sie da wirklich weltweit an der Spitze. Es ist so, dass die Lokalzeitungen, insbesondere aber natürlich auch alle Medien, aktiv vom Staat geschützt werden. Das heißt, es wird zum Beispiel sich gegen russische Einflussnahme gewehrt und auch unabhängige Medien bekommen zum Beispiel Zuschüsse und staatliche Förderungen, was auch ein Teil zu dem Schutz beiträgt. Eine Besonderheit in Norwegen ist, dass dort keine Mehrwertsteuer auf Nachrichtenmedien erhoben wird. Auch das trägt dazu bei, dass die Medien sich besser finanzieren können. Und es ist so, dass auch zum Beispiel staatliche Behörden antworten müssen. Das macht es auch Journalisten leichter. Jetzt habe ich jetzt schon mal ein paar Beispiele genannt, die eben dazu beitragen, dass die Pressefreiheit ganz gut ist. Und was man insgesamt auch noch feststellen kann, dass in Norwegen eine große Medienvielfalt herrscht und dass vor allem auch das Vertrauen der Bevölkerung in die Medien sehr groß ist.
0: Das sind also so ein paar Schritte, die eben dazu führen können, dass es mit dem Journalismus in verschiedenen Ländern also doch besser läuft und dass sich das in Zukunft hoffentlich auch bessert. Wir haben uns jetzt den Journalismus erstmal in einem kurzen Überblick weltweit angeschaut. Wir wollen ja nachher noch zu dem Lokaljournalismus kommen. Da gehen wir jetzt aber erstmal eine Stufe etwas kleiner zurück, denn wir gehen auf die nationale Ebene und das in Deutschland. Wie es in Deutschland mit dem Journalismus steht, das erfahrt ihr gleich nach der Musik.

0: bekommt ihr auch hier im Störmelder von Radio Störfunk mit Rosa und mir, Lisa. Heute beziehen sich die News auf den Journalismus und zwar haben wir uns da schon den Journalismus weltweit angeschaut, zusammen mit der Rangliste von Reporter ohne Grenzen. Jetzt geht es hier ganz konkret um Deutschland. Wie ist denn der Journalismus in Deutschland erstmal verteilt?
1: Der ist vor allem aufgeteilt in die Reichweite-Ebenen und die Reichweite bestimmt dann auch so die Themen, kann man zumindest sagen. Denn da gibt es natürlich viele Beispiele, zum Beispiel die Öffentlich-Rechtlichen, die sind ja für ganz Deutschland zuständig und das heißt, da werden vor allem Themen behandelt, die jeden betreffen, also egal in welchem Bundesland man sich befindet und in welcher Region von den Bundesländern, zum Beispiel wie die Tagesschau, die kann man von überall aus in Deutschland gucken und meistens sind es dann Themen, die einen auch wirklich dann betreffen und interessieren können. Danach die Ebene ist die überregionale Ebene, das ist dann auch immer noch ein großes Gebiet, wo auch eine große Leser- bzw. Zuhörerschaft dazugehört, zum Beispiel beim NDR, MDR oder SWR.

0: dem, in welcher Struktur man sich da befindet, also in welcher Ebene, sind es dann immer unterschiedliche Themen, um die es dann natürlich auch geht.
1: Jetzt habe ich ja eben bei der Rangliste von Reporter ohne Grenzen schon erwähnt, dass Deutschland auf Platz 14 ist in dieser Rangliste. Wie steht es denn um den Journalismus in Deutschland?
0: Da muss man sagen, es steht leider nicht so gut um den Journalismus, wie es sein könnte oder wie es schön und wünschenswert wäre. Ich beziehe mich da auch auf die Liste von Reporter ohne Grenzen, die du uns vorhin schon etwas genauer dargestellt hast. Denn Deutschland war ja, wie gesagt, jetzt auf dem Platz 14. Davor waren es Platz 10, also etwas besser im Jahr 2025. Deutschland war früher bis 2020 auch noch als gut eingestuft. Das ist so die beste Beurteilung, die es in dieser Liste eben gibt. Seit 2021 ist Deutschland jetzt nur noch als zufriedenstellend eingestuft. Das sieht man auch ganz gut an den Farben. Gut ist grün und zufriedenstellend ist so ein helles Gelb. Also man sieht schon, dass es etwas abgenommen hat, der Journalismus eben in Deutschland, wie gut er eben dargestellt wird, beziehungsweise wie gut die Pressefreiheit gewährleistet ist. Und das hat auf jeden Fall mehrere Gründe und auch sehr viel verschiedene. Zum einen steigt die Polarisierung in Deutschland, der Hass nimmt zu und Diffamierung auch gegenüber JournalistInnen. Und auch Verlust an Glaubwürdigkeit ist ein großes Thema, mit dem viele JournalistInnen und viele Medien einfach zu kämpfen haben gerade. Laut Reporter ohne Grenzen ist vor allem die Delegitimierung von JournalistInnen eine große Bedrohung. Die wird vor allem befeuert durch publizistische Milieus aus dem rechtsradikalen Spektrum. Und da gibt es eben dann gleichzeitig auch noch viele Desinformationen, die es dann eben noch schwieriger machen, richtig guten Journalismus zu erkennen, oftmals für die LeserInnen und die ZuhörerInnen. Und gleichzeitig leidet der Journalismus in Deutschland auch noch unter anderen Problemen, wie zum Beispiel massiven Stellenstreichungen oder Schließen einzelner Publikationen und auch noch unter großem Druck auf die regionale und lokale Presse. Da sieht man, dass die finanzielle Situation ziemlich angespannt ist. Und auch Medienschaffende als Einzelpersonen sind oftmals gefährdet, vor allem durch Anfeindungen. Darunter vor allem Frauen, People of Color und ReporterInnen, die über Gender-Themen und über Rassismus berichten. Die berichten eben oftmals darüber, dass sie eben Anfeindungen ausgesetzt sind, obwohl sie nur über wichtige Themen berichten. Und die größte Bedrohung von diesen Anfeindungen ist die extreme Rechte, muss man dazu sagen. Im vergangenen Jahr gab es dann nicht nur psychische Anfeindungen, sondern auch mehrere körperliche Angriffe. Die kamen auch wieder von der extremen Rechten, aber auch aus der extremen Linken. Und die Polizei war auch daran beteiligt, so Reporter ohne Grenzen. Man sieht also die Situation um den Journalismus und um die Pressefreiheit ist ganz schön angespannt in Deutschland, weshalb auch wir auf dem Platz in der Rangliste zurückgerutscht sind.
1: Umso wichtiger, dass wir auch heute mal darüber sprechen. Jetzt ist die Frage, was wird denn rechtlich getan, um JournalistInnen zu schützen? Denn das ist ja schon sehr schützenswert.
0: Ja, es ist auf jeden Fall sehr, sehr wichtig, dass da Schutz betrieben wird. Es gibt auf jeden Fall mehrere Gesetze. Das wohl bekannteste ist der Artikel 5 im Grundgesetz, der garantiert Pressefreiheit. Das heißt, dass den JournalistInnen nicht vorgeschrieben wird, über was sie berichten und dass gewährleistet wird, dass eine freie Berichterstattung funktionieren kann. Außerdem gibt es ein Verbot der Zensur, das heißt, JournalistInnen dürfen nicht zensiert werden vom Staat. Und es gibt auch Informationsfreiheit, das heißt, JournalistInnen dürfen sich aus allgemein zugänglichen Quellen ungehindert informieren. Dann gibt es noch weitere Rechte, wie zum Beispiel das Zeugnisverweigerungsrecht, das dient vor allem dazu, InformantInnen zu schützen. Auch das Beschlagnahmeverbot ist ganz schön wichtig. Das sind in der Regel Redaktionsräume, Unterlagen oder auch Datenträger, die in der Regel eben vor der Beschlagnahmung durch die Staatsanwalt geschützt werden. Das soll auch eben vor allem den Quellenschutz gewährleisten. Und dann gibt es auch noch sowas wie die Landespressegesetze, die ich zu dem rechtlichen Thema gefunden habe. Die verpflichten Behörden eben zu Auskünften gegenüber den JournalistInnen, dass sie eben gewährleisten können, dass sie auch wirklich an ihre Informationen gelangen können.
1: So steht es also rechtlich und gesellschaftlich um den Journalismus in Deutschland. Wir wollen nachher noch etwas genauer auf den lokalen und regionalen Journalismus eingehen und auch auf das, was hier in Schwäbisch Hall so zu finden ist. Jetzt hört ihr aber erstmal noch den Song Journalism von James Eichel.

0: Ihr hört hier auf Radio Störfunk das Mittagsmagazin Störmelder, wo Lisa und ich, Rosa, heute über den Lokaljournalismus sprechen. Genauer gesagt haben wir uns erstmal den Journalismus weltweit und in Deutschland angeschaut. Jetzt ist es aber soweit, wir nehmen jetzt Bezug auf den regionalen und den lokalen Journalismus. Lisa, was gehört denn alles zu diesem Begriff Lokaljournalismus?
1: Lokaljournalismus ist ein Ressort im Journalismus, also man könnte auch sagen, der Fachbereich oder die Abteilung für Lokales. Und zwar ist dort das zentrale Informationsmedium nach wie vor die Tageszeitung, auch wenn ich jetzt unter jungen Menschen zum Beispiel wenige mitkenne, die sich regelmäßig über die Tageszeitung informieren. Es ist so, dass die natürlich ergänzt wird durch Anzeigen oder Wochenblätter. Außerdem gehört auch ein Amts- oder Gemeindeblatt zu regionalem oder beziehungsweise Lokaljournalismus. Dann sind auch Mitteilungsblätter oder Newsletter von Vereinen eine Form des lokalen Journalismus und damit ist der Printbereich erstmal grob abgedeckt. Es gibt daneben natürlich auch noch lokale, kommerzielle, aber auch nicht kommerzielle Radio- und Fernsehsender. Ich konnte da zum Beispiel schon in Rheinland-Pfalz die offenen Kanäle kennenlernen. Und an verschiedenen Unis kann man zum Beispiel auch Campusradios finden. So viel zum audiovisuellen Bereich. Und was eine zunehmende Rolle spielt, sind zum Beispiel auch Online-Dienste, sprich Blogs und Nachrichtenportale. Die Medienanstalt NRW hat den Journalismus so schon mal aufgefächert.
0: Und wenn wir uns den Lokaljournalismus anschauen, du hast es schon gesagt, das Spezialgebiet ist das Lokale, aber an sich ist es ja eigentlich erstmal nur eine Ortsangabe. Worüber geht es denn dann beim Lokaljournalismus?
1: Es geht um Berichte von vor Ort tatsächlich, also einfach um lokale Themen, wie zum Beispiel ganz zentral die Kommunalpolitik, aber natürlich auch regionale Kultur- und Sportereignisse und weitere Ereignisse darüber hinaus. Das Vereinsleben habe ich ja auch schon erwähnt, auch das ist Teil davon. Und dann hat ein Artikel der Bundeszentrale für politische Bildung nochmal betont, dass beim Lokaljournalismus ein Austausch zwischen Lesern und Bürgern mit einhergeht und vor allem die Leser und Bürger auch bindet. Und damit ist der Lokaljournalismus eine Schlüsselfunktion. Das heißt, dass der Bürger quasi von allem, was erfährt, was ihn unmittelbar, also vor Ort betrifft.
0: Das ist also ziemlich wichtig, dass es dieses Zusammenspiel dann auch gibt. Jetzt haben wir vorhin schon erfahren, wenn wir uns den Journalismus deutschlandweit anschauen, dass es da nicht so gut um den Journalismus gerade steht. Wie ist es denn beim Lokaljournalismus gerade?
1: Der steht selbstverständlich auch unter Druck. Ich habe von dem Begriff der Nachrichtenwüsten gelesen. Auf Englisch sagt man dazu auch News Deserts. Das sind Orte ohne Lokaljournalismus, denn der Lokaljournalismus hat es zunehmend schwer. Er steckt in einer Art Krise. Das beschreibt auch Menschen machen Medien. Und zwar liegt die Krise vor allem bei der Finanzierung. Viele finanzieren sich über Abos und Werbung. Allerdings gibt es auch Förderungen durch Steuergelder, je nach Bundesland und je nachdem, wie die Landesmedienanstalten das verwalten. Und der Rundfunkbeitrag, muss man sagen, also von ARD, der fließt hauptsächlich in ARD und ZDF, die damit wiederum regionale Landesrundfunkanstalten finanzieren. Aber so die ganz kleinen lokalen Medien, die sind natürlich da nicht so gut aufgestellt und die Finanzierung wird zunehmend kompliziert. Es ist so, dass in Baden-Württemberg die Gesamtauflage der Zeitungen zwischen 2001 und 2021 um ein Drittel schrumpfte. Das heißt, daran sieht man schon mal sehr gut den Rückgang. Und was in dem Zusammenhang auch noch spannend ist, dass es einen Zusammenhang gibt zwischen fehlenden Lokalzeitungen und auch dem Erfolg der AfD. Es ist nämlich so, dass an Orten, wo lokaler Journalismus fehlt, die AfD im Schnitt um 1,6% erfolgreicher ist. Das heißt, die Folgen sind spürbar und der Lokaljournalismus wäre auf jeden Fall sehr wichtig für die politische Bildung.
0: Ja, auf jeden Fall sehr, sehr wichtig und deshalb ist es umso schlechter und erschreckender, dass der Lokaljournalismus immer weiter zurückgeht. Jetzt ist es ja natürlich aber wichtig zu wissen, wo man den Lokaljournalismus denn finden kann. Wie sieht es denn hier in Schwäbisch Hall aus? Welche lokalen sozialen Medien gibt's?
1: Da gibt es zum Beispiel die Südwestpresse Hohenlohe. Ich fange jetzt mal von groß nach klein, oder ich will es jetzt gar nicht so genau sortieren an, aber das auf jeden Fall gehört zu den größeren, genauso wie das Haller Tagblatt. Und daneben gibt es aber noch andere lokale Medien, zum Beispiel Schwäbisch Hall TV oder auch der News-Channel News Schwäbisch Hall und Hohenlohe. Nicht zu vergessen natürlich auch Radio Störfunk, welches ihr gerade hört, eben das freie Radio für Schwäbisch Hall und Crailsheim. Und damit ist schon mal eine kleine Palette an lokalem Angebot hier, was ich euch jetzt noch kurz mitgeben konnte.
0: In Schwäbisch Hall gibt es also auf jeden Fall noch Lokaljournalismus, über den man sich auch informieren kann, was sehr, sehr wichtig ist. Was Lokaljournalismus jetzt genau besonders macht und vor allem auch wichtig, was er gewährleisten kann, das erfahrt ihr gleich noch nach der Musik. Davor hören wir einen ziemlich passenden Song, nämlich Lokal von King Posse.

0: Ihr hört euren lokalen Radiosender Radio Störfunk und dort die Sendung Störmelder mit Rosa und mir Lisa. Warum habe ich das Lokale jetzt so betont? Weil es heute hier im Störmelder um Lokaljournalismus geht. Wir haben uns da eben den regionalen und lokalen Journalismus etwas genauer angeschaut und gehen zum Schluss noch auf seine Leistungen ein. Was kann denn Lokaljournalismus gut?
1: Lokaljournalismus ist erstmal sehr, sehr gut darin, Menschen im lokalen oder auch im regionalen Bereich dann zu interessieren. Denn man muss sagen, je näher das Ereignis ist, desto mehr Bedeutung hat es eben für den Menschen. Und dadurch wird es eben sehr, sehr viel interessanter und man möchte sich eher darüber informieren. Und auch nur Lokaljournalismus nimmt sich eben Themen und Fragen an, die anderer Journalismus jetzt nicht übernimmt bzw. auch gar nicht abdecken kann. Als Beispiel zum Beispiel kann es sein, dass die Tagesschau ja jetzt niemals über einen Bau von einem Spielplatz in Schwäbisch Hall berichten würde. Das würde da gar nicht reinpassen und deshalb gibt es eben Lokaljournalismus, damit es jemanden gibt, der darüber berichtet. Lokaljournalismus ist also ziemlich nahbar, oft sogar live mitzuerleben, zum Beispiel bei Umfragen mit BürgerInnen oder auch Leserbriefe, die dann in der Lokalzeitung gedruckt werden. Oder auch, wie zum Beispiel hier bei Radio Störfunk mit dem Störfleck, also unserem offenen Sendeplatz. Da kann auch jeder herkommen, egal jetzt aus der Region oder nicht, aber kann sich selber auch an vor allem Lokaljournalismus dann versuchen, wenn er oder sie das eben möchte. Das heißt, es ist einfach zum Greifen nah, der Lokaljournalismus. Und wie wichtig vor allem der Lokaljournalismus ist, wurde ja auch vor allem gestern schon gezeigt mit dem Tag des Lokaljournalismus. Der hat jetzt zum zweiten Mal stattgefunden und dort wurde der Lokaljournalismus als demokratische Grundversorgung im Alltag bezeichnet. Das ist also eine ziemlich hohe Auszeichnung, so bezeichnet zu werden. Und dieser Tag wird jetzt nun jährlich veranstaltet, eben um ein Zeichen zu setzen, vor allem für Wertschätzung und Qualität gegenüber dem Lokaljournalismus.
0: Bei allem, was der Lokaljournalismus gut kann, was kann denn Lokaljournalismus nicht?
1: Da muss man sagen, oftmals kann Lokaljournalismus vor Ort keine vielfältige Medienlandschaft abbilden. Es kann natürlich sein, dass es an manchen Orten super funktioniert, aber an vielen Orten eben auch nicht. Zum Beispiel hat die Bundeszentrale für politische Bildung darüber berichtet, dass in 58% aller Städte in Deutschland es nur eine Lokalzeitung gibt. Das heißt, es ist nicht wirklich eine große Medienlandschaft, die dort im Lokaljournalismus tätig ist. Und BürgerInnen haben oftmals dann keine Wahlmöglichkeit, welche Lokalzeitung sie lesen möchten, wenn es eben nur eine vor Ort gibt. Aber auch Themen, die jetzt national und international relevant sind, sind eher selten im Lokaljournalismus zu finden, weil es auch einfach nicht das Themenfeld ist. Was oftmals auch noch als Kritikpunkt beim Lokaljournalismus aufkommen kann, ist, dass die JournalistInnen oft selbst Teil von der Gemeinschaft sind, über die sie eben berichten. Wenn sie zum Beispiel jetzt über ihren eigenen Wohnort berichten und es da ein Problem gibt, was sie selber stören könnte, kann es manchmal etwas schwerer sein, dort Unabhängigkeit und Distanz zu wahren. Aber das heißt natürlich nicht, dass das unbedingt so sein muss. Es kann aber so sein und deshalb hat Lokaljournalismus natürlich auch seine Schwächen.
0: Wir haben auch schon erfahren, der Lokaljournalismus steht unter Druck. Was wäre denn, wenn es keinen Lokaljournalismus gäbe?
1: Der Professor für Journalistik, nämlich Tanjev Schulz, hat da im Interview mit dem Haller Tagblatt das ein bisschen ausgemalt und hat dort gesagt, dass das Gemeinwesen sehr darunter leiden würde, wenn Lokaljournalismus verschwinden würde. Denn wir haben es ja vorhin schon auch von dir gehört, Lokaljournalismus hat Auswirkungen auf die Politik, denn zum Beispiel ist es auch erwiesen, dass die Wahlbeteiligung und die politische Teilhabe dort zurückgehen, wo es keinen Lokaljournalismus mehr gibt und auch, dass eben die Kontrolle über die Politik, aber auch über die Wirtschaft abnimmt und Korruptionsrisiken steigen. Laut Schulz verliert die lokale Demokratie da, wo der Lokaljournalismus eben wegbricht. Und auch die Kommunikationswissenschaftlerin Professor Wiebke Möhring hat beim WDR darüber berichtet, dass wenn Lokaljournalismus schwindet, diese Lücke, die dann entsteht, oftmals sogar von Parteien genutzt werden kann. Der Fachbegriff dafür ist Pink Slime und das ist dann so, dass im Gewand von Lokaljournalismus Parteiinformationen an BürgerInnen transportiert werden können. Und das ist natürlich alles andere als gut, ausgeglichen oder transparent. Deswegen ist es so wichtig, dass Lokaljournalismus eben vor Ort vertreten bleibt und dann nicht solche Lücken entstehen.
0: Und daher auch nur noch mal den Aufruf, Lokaljournalismus wie Radio Störfunk zu unterstützen. Hier auf Radio Störfunk gibt es gleich noch die Veranstaltungstipps und das Wetter. Wir hören davor aber noch mal Musik.

0: die Veranstaltungstipps für Schwäbisch Hall, Crailsheim und die Region jetzt bei uns im Störmelder.
1: Wenn ihr Literatur, aber gleichzeitig auch Kunst mögt, dann seid ihr heute um 18 Uhr in der Kirche St. Katharina auf jeden Fall gut aufgehoben. Denn dort findet ihr die Vernissage und Lesung Der Koloss von Kunst Kurt Oesterle kombiniert mit dem Bilderzyklus von Michael Klenk. Das Ganze wird auch noch musikalisch begleitet vom Schwäbisch-Haller Streichquartett. Ist also für alle was auf jeden Fall dabei. Und um 19 Uhr gibt es noch eine weitere schöne Veranstaltung. Die wird nämlich ausgerichtet vom Tuk Café und von der Volkshochschule, nämlich Neu in Schwäbisch Hall. Das ist ein netter Austausch für alle, die gerade neu in Schwäbisch Hall angekommen sind, aber auch natürlich für alle anderen. Man kann ankommen, vorbeikommen und zusammenkommen.
2: Das Wetter für das Sendegebiet von Radio Störfunk.
3: Heute ist es überwiegend bewölkt und ab dem Nachmittag kann es dann zu leichten Schauern bis hin zu anhaltendem Regen kommen für den restlichen Tag. Die Temperaturen liegen heute zwischen 9 und 16 Grad.

0: Heute ging es bei Radiostörfunk mehr oder weniger um Radiostörfunk selbst als Teil von Lokaljournalismus, den Rosa und ich, Lisa, heute behandelt haben. Wir haben den Lokaljournalismus, seine Bedeutung und seine Leistung genauer unter die Lupe genommen. Darüber hinaus haben wir uns aber auch mit Journalismus in Deutschland und der Welt befasst, insbesondere mit den Erkenntnissen zur Pressefreiheit. 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Bleibt also dran. 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
1: Tschüss!

Herzlich willkommen bei den Störfunk News, wo wir Highlights von Radio Störfunk präsentieren. Dieses Mal gehört dazu das Interview, welches wir mit den Hackro Merlins geführt haben. Der sportliche Leiter Ingo Enskat war bei uns, sowie Christian Dudasch. Alles, was sie über ihren Basketballverein zu erzählen haben, hört ihr auch hier. Am Mikro sind Rosa und Lisa und wir wünschen euch viel Spaß dabei.

0: Hier in den Störfunk News hört ihr ein Interview, welches wir im Störmelder mit Ingo Enzkart und Christian Dudasch von den Hakro Merlins geführt haben. Wir haben erstmal gestartet damit, dass wir viel erfahren wollten über die Geschichte des Vereins. Und meine erste Frage an Ingo Enzkart war, wo denn die Anfänge vom Hakro Merlins Basketball liegen?
1: Ich glaube, das ist immer ein bisschen schwierig für mich zu sagen. Ich bin ja in Anführungszeichen erst 20 Jahre dabei. Der Martin Rumig, der im Prinzip den Verein damals aus einer Schul-AG heraus gegründet hat, der ist ja im Prinzip Kind des allerersten Tages, wie auch einige, die auch heute noch so, sage ich mal, im näheren Umfeld mit drum sind. Und ich glaube, man kann es einfach so zusammenfassen. Am Anfang war es einfach ein Spaßprojekt. Da waren einfach Jungs, die haben sich überlegt, was können wir für einen Sport machen, der nicht Fußball ist. Es gab nicht so wirklich viele andere Optionen dann dabei. Und dann hatten die Idee mit Basketball. Martin ist in den USA aufgewachsen und in Kanada, hat dadurch dann deutlich anderen nochmal Bezug gehabt als wir hier. Und irgendwann saßen sie dann kurz gefasst an einem Lagerfeuer bei einem Kasten Bier. Die Geschichte muss Martin aber im Zweifel irgendwann selber bei euch erzählen und haben das dann zusammengezimmert, dann mit einem Schullehrer, der das Ganze unterstützt hat. Und ja, so ist irgendwann ein Profiverein draus geworden, der in der ersten Liga und jetzt gerade in der zweiten Liga spielt.
0: Also ganz schön beeindruckend, die Anfänge, dass das als Schul-AG gestartet hat. Weißt du denn, wie das dann anfing, professionell zu werden und wie sie es dann geschafft haben, das einfach weiterzuentwickeln?
1: Ich glaube, bei professionell kann man sich in der Geschichte der Merlins immer so ein bisschen streiten, wann das losging. Ich glaube, es war vor allem unglaublich viel Herzblut dabei, so gerade in den Anfangsjahren. Und das ist immer das, wenn man dazugekommen ist, vermisst man das fast, das nicht miterlebt zu haben, weil das war, glaube ich, eine wirklich wilde Zeit. Da sind Storys, die will ich auch gar nicht jetzt hier im Radio erzählen, dann halt, die da dranhängen. Und ich glaube, es wurde dann einfach Schritt für Schritt immer professioneller, so wie du als Verein wächst. Am Anfang war es nur Martin, der quasi den ganzen Verein gemanagt hat. Inzwischen haben wir ein Office, in dem, Chris ist ja auch hier, in dem eine zweistellige Anzahl von Leuten sitzt, die alle verschiedene Arbeitsbereiche haben. Also es ist unglaublich gewachsen. Aber es gibt nicht, finde ich, so dieses Momentum. Wenn, dann kannst du vielleicht sagen, das war der Moment, als wir zum ersten Mal in die erste Liga aufgestiegen sind, wo uns so richtig bewusst wurde, was ist eigentlich die Grundlage für einen Basketballverein. Dass es nicht nur darum geht, das nächste Jahr zu planen, sondern wie bekomme ich es hin, einen Verein eine Basis zu geben, die über Jahre hinweg hält. Das ist, glaube ich, der wichtigste Schritt, den wir gemacht haben.
0: Diese Struktur hast du schon angesprochen und ich habe das auch gelesen, dass ihr da ziemlich stolz drauf seid, wie professionell die aufgebaut ist. Also, dass es nicht nur um den Sport geht, sondern auch um alle Menschen, die dahinter stehen und es ermöglichen. Könnt ihr uns denn ein bisschen die Struktur beschreiben, die ihr da aufgebaut habt, dass es eben so ein professioneller Verein wurde?
2: Ja, also wie Ingo gesagt hat, es wurde in den letzten Jahren halt stetig professioneller, ohne jetzt konkret darauf hinzuarbeiten, sondern es haben sich immer neue Herausforderungen ergeben, die dann halt irgendwie kreativ gelöst werden mussten. Und ich glaube, das war so die Basis, die am Anfang stand. Du bist immer höher aufgestiegen, dementsprechend gab es von Liga, von Verband, wie auch immer, gab es immer neue Anforderungen. Und so hat sich das Stück für Stück entwickelt. Mittlerweile sind wir, glaube ich, an einem Punkt, an dem man deutlich professioneller aufgestellt ist als noch vor 10 Jahren, aber ohne dahinter jetzt wirklich einen Plan gehabt zu haben, sondern es hat sich so entwickelt und mittlerweile ist man dann stolz auf die Strukturen, die man geschaffen hat.
0: Und auch wenn es so starke Vereinsstrukturen gibt, geht es ja trotzdem auch noch um den Sport, dass man da so ein professionelles Niveau erreicht wie die Bundesliga. Ingo, weißt du, welche wichtigen Hürden es denn da gab, dass die Mannschaft es geschafft hat, in die Bundesliga zu kommen?
1: Ich muss noch einmal ganz kurz einhaken beim Drumherum von davor, weil Chris sagt es jetzt nicht, weil er selber Teil bei uns im Office ist, aber wir haben einfach das geilste Office, das man sich wünschen kann. Also da sind so viele junge Leute drin, die so viel Energie reinstecken, wo du merkst, wie viel dieses Herzblut, das sie früher hatten, vor 40 Jahren, das spiegelt sich jetzt darin wieder. Und das jeden Tag zu sehen bei uns, ist einfach toll. Und wenn du das nicht hast, dann kann deine Mannschaft so gut sein, wie du willst. Dann hast du vielleicht ein erfolgreiches Jahr. Aber das ist, glaube ich, die Basis, die uns da auch in die Zukunft trägt. Und das ist einfach sensationell zu sehen von der Geschäftsführung bis zu den Leuten, die bei uns ein Praktikum machen. Das ist einfach ganz besonders. So, deine Frage will ich ja nicht irgendwie jetzt völlig außen vor nehmen. Was musst du machen? Ja, am Anfang mussten wir uns erstmal sportlich qualifizieren. Und das war, ich sag mal so, wir waren zu dem Zeitpunkt jetzt nicht der große Favorit in der zweiten Liga, wo klar war am Saisonanfang, wir marschieren da jetzt durch. Aber wir hatten dann einfach so ein tolles Jahr. Und wie es halt ist im Sport, dann bist du im Flow irgendwann drinne und die Mannschaft hat sich toll zusammengefunden. Der Trainer hat einen guten Job gemacht und es hat einfach alles gepasst. Und das hast du immer mehr gespürt innerhalb der Saison. Und dann hat sich einfach was entwickelt in den Playoffs, dass wir durchgekommen sind bis in die erste Liga und die kommt dann natürlich erstmal an und sagt, so und jetzt hast du hier diesen riesigen Katalog an Regularien, der im Prinzip dabei ist und den musst du umsetzen. Und am Anfang erste Mal aufgestiegen, dann bist du da, bist heiß auf die ganze Sache und denkst, jetzt holen wir uns richtig gute Spieler und dann werden wir jetzt in dem Jahr dann was machen. Und dann wird dir erstmal bewusst, wie klein du eigentlich bist und was du eigentlich noch alles zu erledigen hast. Und dann ärgerst du dich im ersten Moment, weil du musst plötzlich Jugendtrainer fest einstellen. Du musst ein Office haben, verschiedene Bereiche abdecken. Du musst dieses machen. In der Halle ging bei uns einer durch mit so einem Klicker in der Hand, der jeden einzelnen Sitz gezählt hat dabei, zack, zack, ob auch wirklich die Regularien erfüllt sind, wie viele Plätze die Halle haben muss, wie viele Sitzplätze sein müssen. So, und danach stehst du dann da und guckst in dein Portemonnaie und sagst, hups, ist ja schon leer. So, das war schon ein Prozess, sage ich mal. Aber am Ende, wenn du jetzt zurückblickst, das war, glaube ich, das, was ich vorhin auch sagte, wo es wirklich bei uns Klick gemacht hat, was brauchst du eigentlich, um langfristig erfolgreich zu sein? Dass es nicht nur darum geht, die gute Mannschaft zu bekommen. Und das ist natürlich für einen kleinen Verein immer eine Challenge, dieses Team aufzustellen. Aber wir denken ja nicht nur, was ist jetzt nächstes Jahr? Was wäre, wenn die Merlins jetzt dieses Jahr wieder aufsteigen in die BBL? Sondern wir müssen auch überlegen, was ist dann aber danach und danach und danach? Und das ist, glaube ich, der Schritt, den wir gemacht haben.
0: Das finde ich auf jeden Fall ganz schön beeindruckend und auch überraschend, dass man so viele Regulationen dann auch befolgen muss, dass man tatsächlich in dieser Liga bleiben kann. Was waren denn da so die krassesten, die ihr da meistern musstet, dass ihr in der Liga bleiben dürft?
1: Naja, eigentlich sollte es dich nicht ganz so überraschen, denn wir sind nach wie vor in Deutschland und Deutschland hat ja durchaus einiges an, sage ich mal, Regularien, die an allem dranhängen dann dabei, was dich manchmal ärgert, weil es zu viel ist, aber ja häufig auch irgendwie eine Art von Sinnhaftigkeit dann irgendwo dahinter steht. So, und alles am Anfang sind natürlich die Dinge, die mit Geld zu tun haben. Also jetzt erstmal sozusagen von der Ein-Mann-Show, die Martin war in dem Office-Bereich, das Ganze breiter aufzustellen, dort bestimmte Bereiche, letztlich ja nun auch mit Arbeitskräften im Sinne von, du zahlst denen ja auch ein Gehalt, dann zu finalisieren, dann quasi die Halle so einen Schuss zu bekommen. Die ist ja, unsere Arena Hohenlohe ist ja jetzt keine Basketballhalle in dem Sinne, sondern die ist als Veranstaltungshalle gebaut worden, in der 4 Auktionen gemacht wurden und auch nach wie vor sind. Da sind Vögelshows, da ist Tattoo-mäßig dann irgendwo was los. Also wir sind jetzt nicht in einer reinen Basketballhalle. Und die dann so herzurichten, dass es dann am Ende so ein Schmuckkästchen ist, wie wir es momentan haben, das ist für mich, okay, ich bin jetzt vorbelastet, ich bin ja bei uns, aber es ist die geilste Halle in Deutschland. Das ist eine Wahnsinnsatmosphäre. Du bist unglaublich dicht dran. Dadurch, dass die Halle rund ist, bist du quasi, es gibt keinen schlechten Platz in der Halle. Und das so hinzubekommen, war natürlich erst auch mal eine Challenge, weil du dann wirklich gucken musstest, wo muss jeder einzelne Platz sein, damit du auf diese Gesamtanzahl von Plätzen gibst, die du erfüllen musst. Also es war schon einiges zu tun, ja.
0: Und diese Atmosphäre, die du angesprochen hast in der Halle, die kommt ja bestimmt nicht nur von dem baulichen Aspekt her, sondern eben vor allem von den Menschen, die die Halle füllen. Und ihr habt ja eine ganz schön große Fangemeinschaft. Wie war das denn innerhalb von der Geschichte? Was für eine Rolle haben denn da die Fans gespielt?
1: Ich glaube, die Fans, es ist immer schwierig, darüber zu reden, weil jeder Verein sagt gefühlt immer so, wir haben die besten Fans der Welt. Woher weiß denn der Verein das eigentlich? Der war ja noch gar nicht überall in der Welt. Also es ist schon schwierig zu sagen. Und trotzdem haben wir die besten Fans der Welt, weil die uns einfach unglaublich unterstützen. Und ich gucke jetzt mal gar nicht auf heute, sondern ich gucke mal einfach auf die Vergangenheit, als ich herkam. Da haben wir noch in Crailsheim direkt in der Hakro Arena gespielt. Das war alles ein bisschen kleiner. Maximal konntest du, wenn du die Leute stapelst, 1.500 Leute in die Halle bringen. Es gibt 800 Sitzplätze. Hinten standen die in Dreierreihen noch um diese Sitzplätze rum. Die Hintersten haben gar nichts gesehen bei den größten Events, aber die Stimmung war so geil, dass die Leute trotzdem dabei sein wollten. die erste Reihe war so dicht am Spielfeldrand, dass die Zuschauer da dem Schiedsrichter mal ans Ohr kneifen konnten, irgendwie, wenn ihnen was nicht gefallen hatte. Das war schon richtig intensiv. Also da wusstest du als Schiedsrichter, glaube ich, auch, was du getan hast, wenn das Spiel zu Ende war in dem Moment. Und das war natürlich eine unglaubliche Nähe. Und ich glaube, das zeichnet uns als Merlins auch mit den Fans aus, dass es einfach nah dran ist. Wenn ich auf unseren Fanclub gucke, wie viel Energie die reinstellen bei jedem Spiel, was da losgeht. Also jeder, der es nicht gesehen hat, ich kann einfach nur sagen, kommt vorbei, guckt es euch an. Nicht nur, weil wir immer so geil spielen, sondern weil einfach die Stimmung, das trägt einfach, man muss es erlebt haben, das ist schon ein Highlight.
0: Danke Ingo Enzkart und Christian Dudasch für die ersten Eindrücke zur Geschichte der Merlins aus Crailsheim. Gleich geht es weiter, denn die Merlins haben eine Profimannschaft, von der möchten wir gleich noch mehr erfahren. Jetzt gibt's erstmal Musik.

0: Radio Störfunk mit den Störfunk News. Am Mikro sind Rosa und Lisa und außerdem Ingo Enskat und Christian Dudasch. Beide sind vom Basketballverein der Hackro Mörlins in Crailsheim und haben uns ihre langjährige Vereinsgeschichte näher gebracht. Jetzt geht es um die aktuelle Bundesliga-Mannschaft des Vereins und dazu erzählen die beiden euch mehr.
1: Ingo, wie lange spielen denn die Hackro Mörlins jetzt schon auf Bundesliga-Niveau?
2: Boah, das sind so die Fragen, da bin ich jetzt echt der falsche Gast, wenn es jetzt um Zahlen geht. Da können wir, glaube ich, tatsächlich Chris eher fragen, in welchem Jahr wir zum ersten Mal aufgestiegen sind.
3: Du warst mit dabei, Ingo, 2014, der Aufstieg in die erste Liga.
2: Das war genau erste Liga Aufstieg. Und wann war zweite Liga?
3: Zweiter Liga-Aufstieg 2001. Also seit 2001 spielen die Mörlins durchgängig in den ersten zwei Ligen. Genau, 2009, glaube ich, war es, wo dann die zweite Liga nochmal aufgeteilt wurde, wo man dann auch Pro B gespielt hat und dann genau seit 2014 in der ersten Liga, ja.
1: Und Pro A, Pro B hat man gerade schon gehört, soweit ich weiß, ist Pro A die zweite Bundesliga und Pro B die dritte?
3: Ja, das war Anfang der, oder in den 2000er Jahren wurde das dann neu aufgeteilt, dass eben die ganzen Zweitligisten dann ins Pro A und Pro B aufgeteilt wurden. Und jetzt gibt es eben da zwei Ligen unterhalb von der ersten Bundesliga.
1: Und die Mörlins befinden sich ja gerade aktuell mit der ersten Mannschaft in der Pro-A-Liga. Wie ist denn diese Mannschaft gerade aufgestellt?
2: Also es läuft beides sozusagen, die Pro-A und die Pro-B in der, also unter dem der Bezeichnung sozusagen zweite Liga. Aber durch die Aufteilung, was Chris sagte, dass es früher gab es eine Nord-zweite Liga und eine Süd-zweite Liga, ist es dann irgendwann geändert worden, dass die Top-Mannschaften sozusagen in die Pro A kamen, was jetzt sozusagen die, sag ich mal, vom Namen her eigentlich zweite Liga ist und die anderen in die Pro B dann da. Und wir sind irgendwann von der Pro B in die Pro A aufgestiegen und da sind wir halt auch jetzt. Ich glaube, in einer Pro A bist du schon verdammt nah an diesem Profiniveau von der ersten Liga dran. Also ich glaube, die Mannschaften, die am Ende um den Aufstieg kämpfen, sind alles Mannschaften, die das Potenzial haben, nächstes Jahr auch wirklich in der ersten Liga mitzuspielen. Kommst natürlich als Neuer immer rein und bist erstmal wieder ein ganz kleines Licht. Das ist, glaube ich, normal, weil du da dann auch gegen Teams wie Bayern München, wie gegen Alba Berlin, wie gegen Bamberg und Ulm spielst, die einfach nochmal eine andere Größenordnung sind, rein finanziell schon. Ich glaube, wenn du auf uns guckst zum Beispiel, wir haben Wahnsinns Trainingsbedingungen. Wir haben eine eigene Trainingshalle, die, glaube ich, selbst auf Erstliganiveau ihresgleichen sucht dann dabei, die uns zur Verfügung steht. Wir haben eine ganz tolle Unterstützung in der Stadt vom Umfeld für eine Stadtgröße wie Crailsheim, was wir da in der Lage sind zu generieren aus unserem Umfeld von den Partnern. Das ist Wahnsinn. Und dann guckst du halt zu Bayern, wie im Fußball auch, und dann siehst du halt nochmal eine ganz andere Dimension. So, und deswegen ist, glaube ich, immer wichtig, wo findest du deine Spots, wo es vielleicht den Unterschied macht für dich als kleinen Verein, aber einen Vorteil für dich zu finden. Das ist die Kunst.
1: Und die Mörlins haben ja trotzdem auch als kleineren Verein jetzt die Chance, in die erste Bundesliga aufzusteigen mit den Playoffs. Wie sieht es denn da gerade aus? Wie stehen da die Chancen?
2: Ja, das ist eine gute Frage. Ich glaube, wir stehen ganz gut da. Haben jetzt so gefühlt, ich glaube, es ist jetzt nicht genauso, aber haben ungefähr vor den letzten 20 Spielen 19 gewonnen, hatten eine Niederlage jetzt in letzter Zeit. Ich glaube, die Mannschaft hat sich toll zusammengefunden dieses Jahr. Haben, glaube ich, jetzt, wahrscheinlich ist es sogar der Vereinsrekord, 10 Auswärtsspiele in Folge gewonnen. Also die eine Niederlage hatten wir unglücklicherweise auch nur ausgerechnet zu Hause, so wo wir uns die Serie dann irgendwann gebrochen hatten. Aber die Jungs haben gleich reagiert, sind danach wieder dran geblieben und haben jetzt wieder eine kleine Serie gestartet. Ich weiß gar nicht, wo wir jetzt sind. 5, 6, 7 Spiele in Folge, die wir jetzt wieder gewonnen haben. Die Saison ist noch 2 Spiele lang. Und wie es der Zufall will, sind diese letzten beiden Saisonspiele der offiziellen Saison sind noch richtige Knaller, weil da spielen wir gegen Hagen und gegen Göttingen, die Erster und Dritter sind. Wir sind momentan Zweiter. Also, dass du zwei solche Highlight-Spiele hast, ist natürlich eigentlich ziemlich sensationell, weil es auch schon so ein bisschen wie so vor Playoff

0: dann habe ich dieses Jahr wirklich ein gutes Gefühl, dass es zumindest eine ziemlich gute Chance gibt, dass was bei rauskommen kann.
1: Wann würde es sich denn entscheiden, dass ihr aufsteigen könntet?
0: Das würde jetzt, wie gesagt, sind erstmal diese zwei Spiele. Dann ist im Prinzip die erste Serie ist das Viertelfinale. Da geht es dann immer darum, drei Siege zu erreichen. Wir haben als Zweitplatzierter, vielleicht wären wir sogar noch Erster, wenn wir am Wochenende gegen Hagen gewinnen, haben wir in der ersten Runde dann Heimvorteil. Du spielst immer abwechselnd Heim, Auswärts, Heim, Auswärts, Heim. Je nachdem, bis dann eine Mannschaft drei Siege hat. Das dauert dann so, sagen wir mal, über den Daumen zwei Wochen. Dann würde man, wenn man weiterkommt, ins Halbfinale einziehen. Im Prinzip gleiches Prinzip, wieder bis drei Siege dann dabei rauskommen dabei. Wieder über den Daumen, sagen wir mal, zwei Wochen. Und dann ist es irgendwann so Ende Mai, Anfang Juni und dann, wenn es geschafft hast, bis im Finale. Und die beiden Mannschaften, die im Finale sind, sind von der, sag ich mal, Chance, die sie bekommen, schon dann für die erste Liga qualifiziert. Da gibt es auch nur noch ein Hin- und Rückspiel und der Sieger ist dann der Meister, aber sowohl der Erst- als auch der Zweitplatzierte erhalten das Recht, dann in die erste Liga aufzusteigen.
1: Dann hoffen wir auf jeden Fall mal für die Merlins auf eine gute Platzierung, dass sie da am Ende herauskommt. Jetzt noch eine wichtige Frage, wenn jetzt unsere ZuhörerInnen sich fragen, wie kann ich das denn miterleben? Wie geht es denn bei euren Spielen dabei zu sein?
2: Also man kann sich die Tickets regulär kaufen bei uns im Ticketshop. Auf der Website kann man da vorbeischauen, ansonsten auch telefonisch. Genau, da haben wir eigentlich immer Stehplatztickets, einige Sitzplatztickets auch noch verfügbar. Wir haben vorhin schon über die gute Stimmung und über die volle Halle gesprochen. Es ist immer relativ schwierig, dann kurzfristig noch an viele Sitzplatztickets zu kommen, aber ein paar Tickets gibt's immer und vor allem auch die Stehplätze hat man noch die Möglichkeit. Genau, und ansonsten werden die Spiele auch im Livestream übertragen auf Sport Europe TV, also es ist ein Livestream-Anbieter. Genau, auch da kann man die Merlins verfolgen.
3: Ingo Enskart und Christian Dudasch von den Hackrum Merlins Crailsheim bei uns im Störmelder-Interview. Hier geht es jetzt weiter mit Musik und anschließend berichten sie von den anderen Mannschaften, die Hackrum Merlins noch zu bieten haben.
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0: Hier auf Radio Störfunk laufen gerade die Störfunk News mit Lisa und Rosa am Mikrofon. Ihr könnt ein Interview hören, welches wir mit den Hackro Merlins Crailsheim geführt haben, genauer gesagt mit Ingo Enzkat und Christian Dudasch. Sie haben uns gerade schon sehr viele Informationen zu der Bundesligamannschaft des Vereins gegeben. Es gibt aber natürlich noch andere Mannschaften in diesem Verein. Welche das sind und wie sie aussehen, das erfahren wir jetzt. Wie viele Mannschaften gibt es denn circa?
1: Ich glaube, wir haben da einen sehr breit aufgestellten Unterbau. Also ne, es gibt alleine 4 Herrenmannschaften, 2., 3., 4. Mannschaft, die in verschiedenen Ligen dann abgestuft voneinander spielen. Es wird ja auch nicht jeder Profi, der bei den Merlins als Basketballer aus der Jugend rauskommt. Ne? Ich glaube, was uns ausmacht, ist, dass am Ende aber ganz viele Leute immer dabei geblieben sind. Und die spielen dann halt in der 4., in der 3., in der 2. Mannschaft. 2. Mannschaft ist eher so, wenn du ein leistungsorientierter Jugendlicher bist, der dann irgendwann rausgekommen bist, aber du schaffst mit 18 meistens ja nicht gleich den Sprung in eine Profimannschaft in die 1. oder 2. Liga. Das heißt, du brauchst noch so 1-2 Jahre, wo du dich auch austoben kannst, wo du dich entwickeln kannst und nicht eingeschnürt bist irgendwie schon nur in ein Korsett. Und das ist halt das Wichtige, dass die Jungs da die Chance bekommen. 3., 4. Mannschaft sind, sage ich mal, da geht es nicht darum, jetzt den maximalen Leistungserfolg zu haben, aber da sind, glaube ich, ganz viele von denen drinne, die auch mit das Herz von den Merlins ausmachen, die eben mit Leidenschaft dabei sind, die einfach Bock auf Basketball haben und die immer, wenn man sie braucht, dann zur Verfügung stehen, zu helfen. Auch welche dabei, die dann halt im Umfeld bei den, sage ich mal, ganzen Events, die wir haben, supporten und irgendwo verbunden sind. So, das sind welche dabei, die bei mir in der Jugend, als ich vor 20 Jahren angefangen habe, waren die halt 11, 12 Jahre. Jetzt sind sie 30, haben selber Kinder, kommen mir im Auto entgegen und du denkst so, darfst du schon Auto fahren? Ja, darfst du, weil du bist inzwischen schon 30 und der Junge ist gar nicht mehr 10 wie damals bei dir. So, das sind mehr so die kleinen Sachen am Rande. Und daneben, um deine Frage auch noch zu beantworten, haben wir eine groß aufgestellte Jugendabteilung. Wie viele Mannschaften es immer sind, hängt natürlich auch davon ab, wie wir die Mannschaften aufstellen. Willst du eher mehr Leute in einer Trainingsgruppe haben? Willst du jedem die Chance geben zu spielen? Hast mehrere, sage ich mal, Mannschaften, auf die du das aufteilst? Wir haben jede Altersklasse besetzt, das heißt von U18 zur U16, zur 14, 12, 10 und darunter noch welche, die quasi ganz klein erst einsteigen im Alter von 5, 6 Jahren. Wir machen auch viel in den Schulen, viel in den Kindergärten, das heißt ganz früh hast du schon bei uns Kontaktpunkte mit den Merlins und das ist toll, schön zu sehen.
0: Ihr seid also ganz schön aktiv in der Jugendarbeit, so klingt das auf jeden Fall. Eine Mannschaft von den jugendlichen Mannschaften würde ich da nochmal genauer unter die Lupe nehmen, nämlich die U16-Mannschaft. Kannst du uns denn sagen, was gerade so besonders an der Mannschaft ist?
1: Ja, durch Zufall rede ich total gerne darüber. Unsere U16 spielt in der JBBL, das ist sozusagen die Jugendbundesliga-Mannschaft, die wir haben. Die Jungs sind so 15 Jahre über den Daumen halt und spielen momentan für mich die Saison ihres Lebens. Das ist so ein bisschen eine regionale Mannschaft mit einem Kern, der wirklich aus Crailsheim sind, sind aber auch noch Kinder aus der Region mit dabei. Und das ist so sensationell, was sich da entwickelt hat in diesem Team, wie viel Potenzial da drin steckt. Bin jedes Mal begeistert, wenn ich die sehe. Und wir sind jetzt erstmals auch wirklich fürs Viertelfinale um die Deutsche Meisterschaft gerade qualifiziert. Wir spielen jetzt am Wochenende insgesamt eine Best-of-3-Serie. Also du brauchst 2 Siege. Wir starten jetzt in Bonn. Das ist unser Viertelfinalgegner. Ich sag mal so, Chance ist 50-50 und dann kann es tatsächlich sein, wer weiß das schon, dass die Merlins vielleicht im Halbfinale auf dem Final Four die Deutsche Meisterschaft sind. Das wäre natürlich nochmal so dieses finale i-Tüpfelchen, aber alleine, dass die das jetzt erreicht haben, ist für eine Stadt wie Crailsheim, ich sage ja immer, so ein kleines Nest mit 30.000 Einwohnern über den Daumen, so ist eigentlich sowas Besonderes. Das weiß man, glaube ich, gar nicht manchmal genug wertzuschätzen, wie viel Herzblut da drin steckt.
0: Ja, das ist auf jeden Fall beeindruckend, dass es da jetzt schon in der jüngeren Mannschaft schon so weit geht. Was mir noch aufgefallen ist, jetzt gerade wo wir schon über die verschiedenen Mannschaften von euch sprechen, die Mannschaften, die sind ja alle überwiegend männlich oder eigentlich nur männlich. Gibt es auch Angebote für Frauen oder für Mädchen in eurem Verein?
1: Sie sind extrem überwiegend männlich, um es mal so zu sagen, dann dabei. Und muss man sagen, da ist bei uns auch noch nicht genug passiert. Also wir hatten früher mal eine Damenmannschaft mit dabei und auch ein bisschen mehr im weiblichen Bereich, aber das hat sich bei uns bisher noch nie wirklich so aufgebaut, dass es kontinuierlich da war. Wir haben Mädels dabei, die gerade bei den ganz Jungen, bei den Kleinen mit einsteigen, aber wir haben noch keine richtige Struktur darüber im Mädchenbereich. Das hast du zum Beispiel hier in Schwäbisch Hall, wo wir ja gerade sind, so, da ist der Mädchenbereich deutlich ausgeprägter. So, deswegen sitzen wir auch zusammen, quatschen da, wie kannst du das vielleicht ein bisschen auch zusammen gestalten, dich gegenseitig supporten. Ich glaube, da ist einfach noch Potenzial in der Region dabei. Insgesamt ist einfach Mädchenbasketball nicht so breit aufgestellt hier in Deutschland, wie es im jungen Bereich dann ist. Das ist schade, weil ich habe immer das Gefühl, du kannst schon bei den Mädels, wenn du da auch Energie reinsteckst, sehr viel rausholen, weil die richtig Bock haben auch in dem Alter auf Basketball. Aber häufig ist das Angebot nicht da. Und da sind wir irgendwo so in der Schwebe dazwischen. Ja, du willst gerne was machen noch zusätzlich. Und dann kommst du aber wieder zum Thema Hallenzeiten. Dann kommst du zum Thema, du brauchst wieder Trainer dafür. Und das alles dann sozusagen doppelt zu organisieren. An dem Punkt sind wir jetzt noch nicht, obwohl ich mir wünsche, dass wir da irgendwann auch mal hinkommen werden.
0: Ingo Enskart über die weiteren Mannschaften, die die Hakro Merlins neben der Bundesligamannschaft zu bieten haben. Die Hakro Merlins zeichnet noch etwas anderes aus neben ihren vielen Mannschaften, denn sie hatten dieses Jahr ihr Jubiläumsjahr. Wie das aussieht und um was es dort ging, das erfahrt ihr gleich nach der Musik.

0: Letztes Jahr hatte Radio Störfunk 30-jähriges Jubiläum. Ihr habt Radio Störfunk gerade eingeschaltet und erfahrt jetzt vom 40-jährigen Jubiläum der Hackro Merlins aus Crailsheim. Es waren Ingo Enskat und Christian Dudasch bei uns im Störmelder-Interview und berichten über alles, was rund ums Jubiläum passiert ist.
1: 40 Jahre besteht euer Verein jetzt schon und der Geburtstag, der war am 31. Januar. Erstmal herzlichen Glückwunsch noch und wie wurde denn das Jubiläum gefeiert?
2: Sehr groß. Chris, komm, hau raus, was hängen geblieben?
3: Das Jubiläum wurde sehr groß gefeiert. Ja, 40 Jahre ist schon ein Meilenstein und ich glaube, das war auch das erste Mal in der Geschichte des Vereins, dass gesagt wurde, okay, jetzt müssen wir mal das richtig groß feiern. Es gab einen Galaabend an dem Vortag quasi, also man hat reingefeiert in den Geburtstag am Freitagabend, wo einfach schon mal reingefeiert wurde, wo viele Gäste eingeladen waren und man das Ganze wirklich groß aufgezogen hat. Am Geburtstag selber, am 31. Januar, hatte man ein Spiel, was dann natürlich auch super gut gepasst hat, ein Profispiel am Geburtstag, besser kann es ja gar nicht laufen, gegen Karlsruhe. Wir haben es auch noch gewonnen, das war natürlich dann die Stimmung noch besser und anschließend wurde, wie es so Merlins-like in der DNA verankert ist, groß gefeiert, direkt neben dem Spielfeld quasi eine große Party-Location aufgebaut. Wir haben schon viel über die Geschichte des Vereins gesprochen. Die ersten 20 Jahre, 30 Jahre bestand eigentlich nur aus Partys. Man ist sukzessive besser geworden, aber Partys waren irgendwie seit 1986 Bestandteil der Merlins und dementsprechend natürlich auch ein wichtiger Teil am 40. Geburtstag. Genau, das war jetzt die Feierlichkeiten am Wochenende, war wirklich von Freitag bis Sonntag. Halligalli und viel los und natürlich steht die ganze Saison im Schatten von dem 40-jährigen Jubiläum. Also man hatte verschiedene Aktionen in Verbindung mit der Stadt Crailsheim, weil es einfach eine einmalige und eine besondere Sache ist.
1: Ihr hattet ja jetzt also wirklich eine ganz schön lange Geschichte. Gab es denn da besondere Ereignisse, die nochmal so besprochen wurden oder nochmal herausgehoben wurden? Es gab ja auch eine Ausstellung, soweit ich weiß.
3: Genau, das ist eine von den Teilen, die ich meinte, dass es auch nach dem Wochenende viele punktuelle Highlights gab, die auf die Geschichte eben hinweisen. Es gab eine Ausstellung. Natürlich hat man immer so die Erfolge oder überlegt man sich, was waren jetzt so die größten Highlights in der Vereinsgeschichte. Und mittlerweile hat man dann doch so viel sich angesammelt auch, dass es dafür eine eigene Ausstellung gab. Es gibt immer noch eine Ausstellung bei Möbel Bohnen in Crailsheim, bei einem Sponsor der Merlins. Da ist die auch zu sehen, wo man wirklich Bildmaterial, Videomaterial hat aus den 80er, 90er Jahren, was ein bisschen schwieriger war, und natürlich auch aus den aktuellen Highlights, ich sag mal die Highlights der letzten 10 Jahre mit Bundesliga, mit Pokalfinale, mit internationalen Spielen, was alles halt neu dazu kam. Gleichzeitig sind natürlich auch die Highlights aus den 90er Jahren da festgehalten.
4: Wenn ich ganz kurz einhaken kann, ja. Also zu dem, was Chris gesagt hat, ist für mich einfach so, wenn du dann da auf der Bühne stehst und du guckst runter auf das Publikum, das da ist und das wirklich alles da vom Sponsor bis zum ehrenamtlichen Helfer, so alles, was eigentlich so um uns Merlins rum ist und da so einen Eindruck hinterlassen hast und du siehst da diese Hunderte von Leuten und am Ende geht's genau um die Menschen, die da unten sind. Und du siehst das, da kannst du Tränen in den Augen haben, weil du so viele Leute mit dieser Leidenschaft siehst, die teilweise das Ganze vom ersten Tag an mit begleiten und die da immer noch so connected sind. Dann siehst du die dazugekommen sind, die genauso ein Strahlen in den Augen haben. Und in dem Moment stehst du da oben, guckst runter und du denkst einfach, wie schön das ist, dass du so ein Umfeld hast. Und ich habe manchmal das Gefühl, die Leute... Man kann das gar nicht genug wertschätzen, was für ein Glück man hat. Und man muss sich das auch immer wieder im Alltag bewusst machen, was du eigentlich für eine Möglichkeit hast, dadurch, dass du im Sport arbeitest, für so einen Verein wie die Merlins, dass du diese Gruppe von Menschen um dich rum hast, ist einfach sensationell. Und das für mich zumindest so gerade mit diesen 20 Jahren im Rücken dann das eigentliche Highlight gewesen.
1: Und wenn man dann so ein Jubiläumsjahr gefeiert hat, dann kann es ja natürlich sein, dass man sich schon auf die nächsten Jubiläums freut, die da anstehen. Was würdet ihr denn sagen, was braucht es denn, damit es so gut weitergeht, wie es angefangen hat?
4: Da brauchen wir eigentlich nichts dazu. Also ich sehe die ich sehe einfach die richtigen Menschen an der richtigen Stelle. Was ich vorhin angefangen habe zu schwören, von der Geschäftsleitung runter, über das Office bis zum Trainerstab und allem, die da nachkommen, Next Generation sozusagen dann dabei oder Merlin 2.0 oder du kannst es nennen, wie du willst. Das sind einfach genau die richtigen Leute am richtigen Fleck dann. Und dann hast du auch das Gefühl, dass das, was irgendwann mal gegründet wurde, auch dann in guten Händen ist, sich weiterentwickelt. Ich glaube, für uns ist einfach wichtig, dass wir diese Basis, dass wir die immer wertschätzen wissen und dass wir sagen, das entwickeln wir weiter. Und dann wird sich die Mannschaft, weil die Mannschaft ist ja quasi die Variable, die sich häufig, das ist ein bisschen die Krux im Basketball, die sich häufig jedes Jahr wieder ändern wird, weil es seltener ist als im Fußball, wo ein Spieler dann ein Jahrzehnt beim Verein bleibt. So haben wir jetzt mit Maurice Stuckey, mit Mo, einen gehabt, der dieses Gesicht war für uns über Jahre, aber das ist ganz, ganz selten im Basketball. Das heißt, da ist ganz viel Fluktuation. Aber das, was wir bei uns haben im Club, das ist das, was uns auch in die Zukunft trägt und deswegen mache ich mir da keine Sorgen, da sind schon die richtigen Leute.
0: Danke an Ingo Enskat und Christian Dudasch von den Hakrum Merlins dafür, dass ihr bei Rosa und mir, Lisa, im Störmelder-Interview wart. Die Störfunk-News sind jetzt noch fast am Ende. Es gibt nochmal Musik für euch.

Das waren die Störfunk-News hier auf Radio Störfunk. Unsere heutigen Themen waren ganz schön sportlich, denn Ingo Enzkat und Christian Dudasch vom Basketballverein Hakro Merlins aus Crailsheim waren bei uns im Interview. Sie haben uns erstmal die Geschichte des Vereins näher gebracht, aber auch viel erzählt über die Bundesligamannschaft und die anderen Basketballmannschaften. Ganz am Ende haben wir dann noch das 40-jährige Jubiläum thematisiert, was dieses Jahr ein großer Meilenstein war, der im Verein gefeiert wurde. Die gesamte Sendung gibt's zum Nachhören unter www.störfunk.de und die nächste Ausgabe der Störfunk News hört ihr hier am 10. Mai. Am Mikrofon verabschieden sich Lisa und Rosa. Vielen Dank fürs Zuhören.

Und da ist sie wieder, eure Lieblings-Dubwise hier im April auf Radio T. Herzlich willkommen, ihr Lieben. Es geht gleich los mit einem massiven Roots-Tune hier, Sharon Little mit Don't Mash Up Creation. Das war ein absoluter Jah-Shaka-Favorite-Roots-Tune. Und damit hier nochmal Rest in Peace, Jah-Shaka. Der dritte Todestag war am 12. April.

Wir hören hier Martha and Johnny mit ihrem Album Rhythm Matter. Das kennt vielleicht der ein oder andere schon länger und fragt sich, hä, neues Release? Ja, passt auf, das Ganze ist jetzt mal wieder auf Vinyl erschienen. Früher gab es digital auf Bill Laswells Label. Das ganze Ding wurde schon 2011 produziert, 2014 zum ersten Mal released, dann glaube ich 2015 auf Vinyl sehr schnell vergriffen und jetzt gibt es wieder auf Vinyl. Martha and Johnny, Rhythm Matter. Das ist ein japanisches Reggae-Dub-Duo, wohnhaft in Nagano, Japan und Brooklyn, New York.

Wir sind immer noch im Rhythm Matter Album von Marta and Johnny. Der Tune hier, Level 13. Das Ganze läuft unter Lo-Fi Spacey Dub meets Basic Channel. Oder Rhythm and Sound meets King Tobby.

Jetzt sind wir hier in einem Release, was erst erscheint. Und zwar am Freitag, den 17. April auf Bascom Save Me.

Big Ups an meine Freunde aus Erfurt, Dani und Tino von Bascom Save Me. Cooles Release hier, Flora und Fauna, die Remixes kommen raus.

aber von vorn. Es gab ja auf Bascom Save Me schon ein Release von El Dabuan, Rafa Farmer und Dub Plantage, Flora und Fauna. Daraufhin gab es ein Remix-Contest mit, ich glaube, über 30 Einsendungen. Und jetzt sind die 8 besten Stücke hier auf diesem neuen Release Flora und Fauna, die Remixes, versammelt. Wir sind hier im Smilla Remix-Contest.

Also nur noch 2 Tage und dann könnt ihr schauen auf Bascom Save Me's Bandcamp oder auf der Webseite. Da kriegt ihr das Release mit 8 Remix-Tracks vom selben Tune, Flora und Fauna.

Und hier kommt gleich meine Lieblingsversion auf der EP. Sie kommt aus Chemnitz. Es ist eine Teacher Roots-Version.

Und die Version gefällt mir am besten, weil sie so beseelt und organisch klingt. Es gibt aber auch noch ein paar Bretter auf der EP. LXC hat zum Beispiel eine Version gemacht mit gebrochenen Beats. Es gibt eine Echo Boy Version oder Penguin Sound zum Beispiel. Lasst euch überraschen. Am Freitag ist es soweit. Flora und Fauna, die Remixes raus auf Bass Come Save Me aus Erfurt.

Frontier, Next One. Wir sind im Album Blue House Dubbin der Dub Shepherds und Soul Sugar. Letztes Jahr habe ich euch ja das Originalalbum Blue House Rockin' vorgestellt. Das war eines meiner Lieblings-Roots-Releases aus 2025. Und jetzt gibt es hier die Dub-Versions dazu. Leider nur digital, aber immerhin auf Bandcamp Blue House Dubbin Soul Sugar meets Dub Shepherds hier mit ihrer eigenen Drum-Song-Version.

und hier die Dub-Version zu Gimme Your Love, Original von Curtis Mayfield, auch ein grandioser Tune.

passt wunderbar zum Frühling, finde ich. Das hier ist My God Has a Telephone. Der Dubmix dazu. Ganz wunderbar.

0: Und hier auch ganz grandios das neue Album von Marcus Aimitz, Adopter and the Black Oak Roots All Stars. Das Album heißt Fullness, raus auf F-Spot Records.
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sehr vom Early Reggae und Studio One Sound inspiriert. Ich finde es wunderbar, das Album. Danke an euch zwei hier.

Und hier sind wir doch plötzlich in Neuseeland gelandet. Das Album habe ich euch schon mal gezeigt. Es ist von Christoph El Tuento und heißt Dubs from the Neighborhood. Warum jetzt hier nochmal? Weil das Vinyl gibt's ja nur selten mal in Europa und wenn dann schweineteuer. Ich habe es jetzt zuletzt beim Music Rebel zum ersten Mal für unter 40 Euro gesehen. Also, wenn ihr auf diesen Lo-Fi Roots Sound steht, Christoph El Tuento, dann guckt beim Music Rebel und krallt euch die Platte Dubs from the Neighborhood.

Ich muss kurz Grüße rausschicken an meine Live-Zuhörer. Ein Teil der Soundsystem-Crew ist am Start. Uli Nefzer ist am Start. Big Ups dafür. Und ganz große Grüße gehen raus an die Nadine vom Enter-Projekt. Auch live dabei.

hier kommt ein noch ganz freshes Release. Adrian Sherwood hat Nightmares on Wax remixed, kann man sagen. Inner Space, Outer Sound, das Album, über 20 Jahre alt, kriegt jetzt ein neues Gewand. On You Sound Gewand.

Auf der Platte sind 8 Tracks vom Originalalbum in neuen Versionen mit einem Haufen Overdubs, neu eingespielten Instrumenten drauf. Es heißt Inner Space, Outer Dub, Nightmares on Wax meets Adrian Sherwood.

hier leider schon Last Tune für die Sendung. Wir hören zusammen Fat Freddy's Drop mit einer Live-Version von Soldier. Ich will euch nur einen kleinen Tipp geben. Die Jungs kommen bald nach Dresden am 6. Juni in neuer Besetzung. Ohne Mastermind Mu, aber dafür mit einem Drummer und Live-Bassisten. Bin sehr gespannt.

Fat Freddy's Drop Tunes sind ja immer so lang, den kriege ich hier leider in der Sendung nicht mehr ganz unter. Ich hoffe, ihr freut euch trotzdem über diesen wunderbar gediegenen Tune. Und ich sag mal, bis zum nächsten Monat, am 20. Mai, gibt's wieder Sendung hier auf Radio T um 21 Uhr. Danke fürs Zuhören. Bis bald.

0: Am Mikrofon für Sie, Stefanie Müller. Und ich freue mich, dass Sie eingeschaltet haben. Und ich habe mir heute einen Studiogast eingeladen, Frau Vera Hicketier. Hallo Vera.
1: Hallo, hi.
0: Wir duzen uns, das sage ich gleich vorneweg, nicht weil wir schon ganz lange Freundinnen sind, sondern einfach, weil wir mehrere Vorgespräche geführt haben, weil wir heute ein tolles, verbindendes Thema haben und das passte einfach, deshalb duzen wir uns. Und wir sprechen heute über das Amicaro, ein Begegnungszentrum in Eschwege. Wir werden Ihnen das vorstellen, wir werden Ihnen erzählen, also vor allem Vera, was da alles passiert, wer da aktiv ist, was man da machen kann, worum es da überhaupt geht und so ein bisschen die Geschichte auch nachvollziehen. Und ich fand das einfach so schön, das passt jetzt auch so in diese Zeit, ne, wo so alles so ein bisschen gerade ein bisschen wirr da draußen ist und alles auseinander geht und vielleicht auch die ein oder andere Angst in uns umgeht, fand ich das so schön. Wir hatten vor ein paar Wochen schon mal jemanden zu Gast, der im Amicaro ein- und ausgeht, Laila Marlin. Und die hat auch so toll geschwärmt, wie das Amicaro so ein bisschen ein zweites Wohnzimmer ist. Und da habe ich dann auch zu Vera gesagt, so, und jetzt machen wir eine Sendung über das Amicaro. Und Amicaro, das wird sie uns gleich erzählen, ist ein Wort aus dem Esperanto.
1: Mhm. Genau.
0: Und Esperanto ist diese Sprache, diese eine Sprache, wo man mal gesagt hat, die könnte weltweit, das könnte weltweit eine Sprache sein, die alle sprechen und damit die ganze Welt verbindet. Klingt jetzt ein bisschen pathetisch, das gebe ich wohl zu. Das war auch dein erster Kommentar, als ich das vorhin so erzählt habe. Aber eigentlich passt es ja trotzdem gerade, ne? Dass wir wieder sagen, ey, wir müssen wieder ein bisschen mehr zusammenfinden. Und eigentlich macht ihr ja genau das. Und darüber wollen wir heute sprechen, was ihr da macht und wie ihr die Leute zusammenbringt und den Leuten helft. So, jetzt habe ich lange geredet, lange Einleitung. Liebe Vera, bevor wir zum Amicaro kommen, stell du dich doch erstmal vor, wer du bist und wie du zum Amicaro gekommen bist.
1: Hallo erstmal. Ja, schön hier zu sein. Dankeschön für die Einladung. Genau, ich bin Vera. Ich bin in Eschwege geboren sogar und hier aufgewachsen. Bin dann mit 19 weg, ab in die Welt und war ganz viel an unterschiedlichen Orten und in unterschiedlichen Ländern auch wohnhaft. Und die letzten Jahre, letzten 7, 8 Jahre dann in Leipzig. Genau, und bin jetzt dann mit Familie und Kindern wieder zurück in die Heimat. Klassische Rückkehrergeschichte, wenn man so will. Ja, und jetzt wohnen wir hier und ich habe auch im Projekt Arbeitserfahrung und das Thema jetzt hier ist wirklich ein Leidenschaftsprojekt. Auf die Stelle, die ich mich beworben habe, ich koordiniere das Begegnungszentrum Amicaro. Das ist die einzige hauptamtliche Stelle, Teilzeitstelle. Alles andere, alle anderen, die sich dort einbringen, engagieren und Angebote machen, machen das ehrenamtlich oder über dann weitere Drittmittelprojektfinanzierung. Und genau, ich bin jetzt seit im dritten Jahr auf der Stelle und ja, wie bin ich zu der Stelle gekommen? Ich hatte mich damals da konkret drauf beworben, weil ich es genau super spannend finde und sehr, es ist einfach eine Arbeit mit Sinn. Und
0: warst du denn, weil du vorhin gesagt hast, du bist einfach raus ins Ausland, waren das immer Projekte im sozialen Bereich, im Ich-helfe-anderen-Menschen-Bereich?
1: Ich habe interkulturelle Kommunikation studiert im spannend. Bachelor und ja. Südostasienwissenschaften. Und ich habe eigentlich damals den Plan gehabt, in die Entwicklungszusammenarbeit zu gehen. Mhm. Und war in Indonesien länger. Genau. Und das ist auf jeden Fall ja auch soziale Arbeit, wenn man so will. Ja. Habe aber viel in dem Umweltbereich gearbeitet, also zu Palmöl, zu Plastikvermüllung. Zu
0: auch wichtig.
1: Genau.
0: Das ist dann das die nächste Sendung.
1: Das war genau vorher ja. viel Thema bei mir.
0: Ja.
1: Und jetzt habe ich dann in Leipzig gab es dann die Kombination mit dem Sächsischen Migrationsverband und den Umweltverbänden aus Sachsen. Und da habe ich den Übergang dann noch mehr wieder gefunden zu der interkulturellen Arbeit.
0: Ja. Das heißt aber, das Amicaro ist ja das Nachfolgeprojekt. Wir wollen es einmal kurz erwähnen, damit unsere Hörer das einordnen können. Das Amicaro ist ja das Nachfolgeprojekt von dem Diversity.
1: Genau, Kaffeevielfalt, Kaffee Diversity.
0: Was ja damals in 2016, glaube ich, auch für die vielen Geflüchteten, damals war die erste, eine der großen Geflüchtetenwelle, quasi gegründet wurde oder eröffnet wurde. Das heißt aber, und da geht es ja um Begegnung, es geht ja um Integration, um eben Zusammensein, zusammenbringen, Kulturen zusammenbringen und hier ankommen. Das heißt aber, dass du ja auch weißt, wie es ist, in einem anderen Land zu sein, eine andere Kultur kennenzulernen, in einer fremden Sprache sich zu bewegen, zu arbeiten. Mhm. Das kennst du.
1: Ja, nur das halt kenne ich
0: so woanders.
1: Das kenne ich und ich glaube, das ist auch wirklich ein Vorteil für die Arbeit. Auch ich habe mich auch mit Bürokratie auseinandersetzen müssen und Anträge stellen und das ist auf jeden Fall, wenn man das mal von der anderen Seite kennengelernt hat und selber das alles durcherlebt hat in einem anderen Land, dann kann man besser, vielleicht auch ein bisschen besser begleiten oder nachvollziehen, wie schwierig und kompliziert und müßig das doch dann ist, auch bei der deutschen Bürokratie und bei den Wegen.
0: Mhm. Ja, das glaube ich. Also Amicaro heißt es heute. Es war ganz, ganz, ganz früher war es mal das Café Plüsch. Die Eschweger werden es noch kennen am Hospitalplatz 1.
1: Genau,
0: in Eschwege.
1: Richtig,
0: ja. Und dann eben das Diversity und oder Café Vielfalt. Und jetzt eben seit 2000, ja, wann haben sie sich umbenannt? Ach, vor 5-6 Jahren ungefähr, oder? Ja, so.
1: Also das Amicaro, ist jetzt im...
0: Oder ist mit dir gestartet dann?
1: Ist mit mir gestartet.
0: Mit dir gestartet,
1: genau,
0: ne? Also vor 3 Jahren.
1: Ja, genau.
0: Ja, genau. Ist es in die Trägerschaft der AWO übergegangen?
1: Genau, die AWO-Werra-Meißner-Kreis ist Träger und finanziert wird durch Mittel von der Kreisstadt Eschwege.
0: Mhm.
1: Genau, die stellen die Räumlichkeiten zur Verfügung und zahlen die Stelle.
0: Ja. Ja. Also ich kann mich erinnern, ich war einmal da hatte ich einen Pressetermin bei euch, aber es war noch Café Diversity damals und ich kann mich nur noch erinnern, dass ich weiß, dass ich es sehr gemütlich fand, sehr voll, also es war sehr vollgestellt, es war wirklich wie ein Wohnzimmer, so ein bisschen wohnlich, also es war ein großer, langer Tisch oder vielleicht hatten sie auch Tische zusammengestellt für den Pressetermin, das weiß ich nicht, weil ich nur das eine Mal da war, aber es war wohnlich, also es war auch, glaube ich, eine Sitzecke noch da und es waren auch Spiele, glaube ich, und Bücher. Also es war wirklich wie ein Wohnzimmer, kann ich mich erinnern. Und ich glaube, so, das lebt ihr auch so, ne? Das wollt ihr auch.
1: Also wir haben schon auch dann vor 3 Jahren mit der neuen Trägerschaft auch ein bisschen was umgeräumt und renoviert. Aber es ist weiterhin das offene Wohnzimmer und Beratungsmöglichkeiten, ein großer Tisch, wo man auch gemeinsam essen kann. Wir haben eine Küche, die man nutzen kann zum zusammen Kochen.
0: Mhm.
1: Und oben, also ein paar Treppenstufen hoch, ist dann ein größerer Seminarraum oder wenn man so will, Mehrzweckraum. Also da ist auch Spieletreff und sowas alles. Aber vor allem die Sprachtrainings und die Kurse finden dort statt. Ja.
0: Jetzt sag mir mal, bevor wir ganz gezielt ins Detail gehen, auf die Kurse, auf das Angebot und wer da zu euch kommt. Man kennt ja so Land auf, Land ab, die Familienbildungsstätten, Mehrgenerationshäuser sind sie ja jetzt alle auch. Was würdest du sagen? Die Frage ist, muss man unterscheiden? Ne? Das ist immer die Frage. Der Deutsche an sich möchte ja gerne seine Schublade haben. Was unterscheidet euch oder unterscheidet euch nichts? Seid ihr ein zusätzliches Angebot oder so ähnlich wie ein Mehrgenerationenhaus, eine Familienbildungsstätte? Was ist bei einem Begegnungszentrum? Gibt es da eine Definition irgendwie?
1: Also ich würde jetzt sagen, dass das sich ergänzt. Also es gibt auch Angebote, die manchmal auch ähnlich sind und wir da aber im Gespräch sind und eher die Angebote in Eschwege ergänzen. Wir sind auf jeden Fall gehen nicht in die Richtung eines Familienzentrums oder Mehrgenerationenhaus. Dafür sind die Angebote doch sehr anders bzw. konkret gerichtet in Bezug auf Integrationsarbeit und Begegnungsangebote für Menschen mit und ohne Flucht- oder Migrationshintergrund, Einheimischen. Die ganzen Angebote, die wir machen, sind eigentlich ehrenamtlich und kostenfrei und niedrigschwellig und zugänglich. Das natürlich auch ein Ansatz natürlich auch von den Mehrgenerationenhäusern. Aber ich würde sagen, dass wir eng zusammenarbeiten und uns ergänzen und da nochmal ein bisschen anderes Publikum einfach mit reinholen. Mhm. Also genau, wir sind ja auch, hat keinen religiösen Träger, wir sind da ganz klar weltoffen.
0: Ja, so. Ja. Ich hatte zu Beginn der Sendung schon mal gesagt, ne, Amikaro ist ein Wort aus dem Esperanto. Als du hier angekommen bist, klar, es gab schon vorher was, aber trotzdem, es war ein neuer Träger. Ihr wolltet alles nochmal auch, du konntest ja schon mitgestalten. Wie seid ihr auf den Namen gekommen? Amikaro heißt, glaube ich, Freundschaft, ne?
1: Genau, Freundschaft, ja. Freundeskreis. Genau, die Namensfindung, das war ganz interessant. Wir hatten das einfach mal so ein bisschen in den Raum gestellt, dass mit dem Neustart doch ein neuer Name auch vielleicht angebracht wäre. Und es gab da viele, die gesagt haben, ja, auf jeden Fall, das wäre super, das ist richtig. Und wir hatten dann ein großes Plakat einfach mal in den Eingangsbereich gestellt, dass alle, die auch den Räumlichkeiten nutzen, sich beteiligen können bei der Namensfindung, aber auch am Anfang auch in Eschwege Flyer verteilt und so, wie was bräuchte dieser Ort in Eschwege für euch und wie soll der Ort heißen? Und es gab dann unter anderem eine Idee, einen Vorschlag, was aus dem Esperanto zu nehmen, da das eine internationale Kunstsprache ist, die alle Sprachen und alle Kulturen miteinander verbinden soll. Und die Sprache gibt's ja nicht, also die wurde ja dann doch nie in der Form gesprochen, umgesetzt, wie die Idee dahinter war, in den 80ern, glaube ich. Und ich fand die Idee aber trotzdem total schön, weil es nicht Deutsch, es ist nicht Englisch, es ist nicht Arabisch oder Ukrainisch, so. Es ist halt irgendwie ein Wort, was alle verbinden kann und darf und soll. Auch wenn es natürlich, wenn man es erst hört oder liest, vielleicht gar nicht weiß, was es bedeutet. Aber dadurch kommt man ja auch ins Gespräch. Also darüber kann man dann ja auch dann sich fragen, was das heißt und dann mit anderen Leuten reden. Mhm. Und Freundschaft ist natürlich, wenn man so will, das große Ziel von allem.
0: Jetzt bist du pathetisch.
1: von der Arbeit recht, dort, dass wir dazu beitragen können, dass Freundschaften entstehen, dass Begegnungen zusammen, also Menschen zusammenkommen und unterschiedlicher Kulturen und in Eschwege viele Freundschaften entstehen können.
0: Ja. Bevor wir so ein bisschen habe ich vorhin schon mal gesagt, ins Detail gehen, was genau ihr anbietet. Für die, die euch nicht kennen, wie groß seid ihr, wie viele? Also du hast schon gesagt, du bist die einzige Hauptamtliche, aber du stemmst das ja nicht alleine. Also wie viele ungefähr, nicht auf den Kopf genau, aber ungefähr wie viele Helfer hast du? Und auf der anderen Seite kann man sagen, wie viele Teilnehmer ihr habt aus den unterschiedlichsten Ländern?
1: Oh, jetzt kommen die Statistiken.
0: Also, war das Teil deines Studiums? Nee,
1: oder? Aber,
0: also bei mir nicht.
1: Nee, doch, ich muss ja regelmäßig auch Statistiken erstellen, von daher. Rund 20 Ehrenamtliche, die dort auch Angebote machen. Also wir haben feste Angebote von Ehrenamtlichen, die eins bis zweimal die Woche Angebote machen, andere, die dann mal auch Workshops geben. Also das ändert sich immer ein bisschen, dann Leute, die auch mal eher punktuell irgendwie aushelfen und bei Veranstaltungen und sowas dann sich mit einbringen. Mhm. Von daher sind wir aber so ein Pool an um die 20 Personen gerade. Und das Besondere oder das Schöne auf jeden Fall ist, dass das wirklich total bunt gemischt ist. an den Nationalitäten, an den Personen, die sich dort einbringen und engagieren und auch Angebote machen, sind auch viele dabei, die selbst eine Migrations- oder Fluchtgeschichte haben und gerne jetzt was zurückgeben wollen, ihr Wissen, was sie haben, weitergeben möchten oder Menschen helfen wollen, Dankeschön sagen wollen für die Hilfe, die sie bekommen haben in der Vergangenheit, vor 3, 5 oder 7 Jahren. Und das ist total bereichernd. Von den Nationalitäten haben wir, ich will niemanden vergessen, aber wir haben Syrien, Eritrea, Ukraine, Türkei. Jetzt müsste ich ganz wild überschlagen, aber es ist auf jeden Fall ganz vielfältig. Mhm. Genau. Aber wir haben auch einige, und das finde ich so schön, dass die auch vorher schon beim Café Vielfalt Diversity sich engagiert haben, die sich jetzt auch weiterhin dort engagieren und Angebote machen, die es jetzt halt schon seit 7 Jahren gibt. Mhm. Also Sprachkurse, wir haben ehemalige Deutschlehrer, LehrerInnen, die Nachhilfe geben und Kurse anbieten für... Genau, und den Unterschied, das hatten wir auch schon mal das letzte Mal angesprochen, also alles von A1 Sprachniveau bis B2.
0: Ja. Ja, das, was man ja hier durchlaufen muss, um dann irgendwie eine Aufenthaltsgenehmigung und Arbeitserlaubnis und so weiter zu bekommen und die ganzen Tests machen zu können. Ja, ich glaube, das lassen wir heute mal. das lassen wir heute mal beiseite. Das gibt dann auch irgendwann nochmal eine eigene Sendung, glaube ich. Das hatte ich ja auch mit Marie-Christine Krüger schon mal in einer anderen Sendung, dass wir mal gesagt haben, also das ist so, auch so ein Dschungel von ich weiß nicht was. Das werden wir auch mal machen. Aber heute soll es jetzt wirklich um euer Angebot gehen. Und wir nehmen diese Sendung gerade auf, da eigentlich im schönsten Schneematsch. Eigentlich ist es nicht mehr schön, weil es gerade so richtig so schön matschig, schmelzig ist da draußen. Und du hast ein Lied mitgebracht für immer Frühling. Und ich finde das sehr schön von Sophie. Das war ja so ein ganz, ganz toller Interneterfolg erst, wo wir alle gesagt haben, der muss zum ESC, dann gewinnen wir. Aber hat leider nicht. Wurde leider nicht, also hätte ich mir gewünscht. Das wäre, glaube ich, ein schöner Beitrag für uns gewesen. Aber naja, man kann sich ja viel wünschen. Genau, wir spielen den mal kurz für dich, liebe Vera, den hast du uns mitgebracht.
1: Ja, danke.
0: Und dann reden wir weiter und dann gehen wir mal wirklich ins Detail, was ihr da alles so anbietet, was für Kurse und wer da kommt und wer das anbietet. Genau, bis gleich.
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0: Im Studio für Sie sind Stefanie Müller und mein Studiogast Vera Hicketier vom Amicaro, vom Begegnungszentrum hier in Eschwege. Am Hospital. Jetzt habe ich, also holla, sag nochmal. Hallo. Die Arme kommen gar nicht zu Wort. Genau, am Hospitalplatz 1 hier in Eschwege. Und wir haben jetzt ganz viel über dich erfahren, Vera, und so allgemein, was ist ein Begegnungszentrum und wo kommt das Amicaro her? Aber jetzt ins Detail. Was habt ihr für Angebote? Was sind das für Kurse, die regelmäßig stattfinden? Für wen ist das? Und was lernen die da? Was machen die da?
1: Genau, also man kann auf jeden Fall als allererstes sagen, dass die Angebote auch immer wechseln. Also wir haben Angebote, die sind stetig, auch jetzt schon wirklich seit langer Zeit. Und das sind unter anderem das Sprachtraining für Anfänger, dienstags und donnerstags und auch für Fortgeschrittene. Auch dienstags und donnerstags. Wir haben auch die Antragsausfüllhilfe, auch jeden Dienstag von 10 bis um 12 und jeden ersten Dienstag im Monat kommt auch das Jobcenter dazu. Also das sind auf jeden Fall die Angebote, die dauerhaft immer eigentlich laufen. Und drumherum haben wir auch eine English Conversation Group, also eine Gruppe, die sich trifft, um Englisch zu sprechen. Wir haben ein Kunsttreff, der sich jeden zweiten Samstag trifft. Wir haben den Spieletreff jeden Mittwochabend. Also es ist ganz vielfältig. Ab Februar soll auch ein interkultureller Krabbeltreff stattfinden. Dann wieder auch einen Syrisch-Kochkurs, der ist dann für 6 Termine. Zwischendurch hatten wir auch mal einen Computerkurs für 10 Termine. Das sind alles Angebote, die dann ehrenamtlich stattfinden, wo Leute sagen, okay, ich hab das und das Wissen, ich habe Lust, da was anzubieten und würde gerne mich da einbringen und dann gucken wir, also ich helfe dann, das ist meine Arbeit, ich helfe dann dabei, den Personen, die Angebote auch machen wollen, die dann zu bewerben, da die Anmeldung zu machen, gegebenenfalls auch Fördermittel zu beantragen und jetzt hatten wir auch zuletzt ein Sprach- und Freizeit-Tandem beziehungsweise ein Tandem-Kunstangebot, das ging über 3 Monate. Und das war auch gefördert über die Landkulturperlen zum Beispiel. Und also es ist ganz bunt, das Angebot. Wir haben auch, das kann ich auf jeden Fall auch noch gerade direkt erzählen, weil das auch ein schönes gefördertes Projekt ist. Und zwar ist das auch ein Kinderkunstangebot oder für Kinder und Jugendliche von 10 bis 15 Jahren. Zusammen Kunst machen, eine Collagenwerkstatt, was von einer Künstlerin durchgeführt wird. Und das wird auch gefördert im Rahmen von Kultur macht stark. Mhm. Und das ist dann auch kostenlos. Ganz klar, dieses Angebot richtet sich ganz klar an Kinder und Jugendliche mit Flucht- und Migrationserfahrung. Das sind jetzt natürlich auch die Sprachkurse und so, richten sich natürlich an Menschen, die Deutsch lernen müssen oder möchten, die vielleicht auch schon in Sprachkursen sind bei Volkshochschule, Sprache und Bildung oder ähnlichem und dann noch ergänzend Nachhilfe brauchen und oder auch Sprachcafés Angebote nutzen möchten. Aber, und das ist halt das große Ziel oder die Aufgabe, die Arbeit im Begegnungszentrum, natürlich nicht nur die Menschen anzusprechen mit Migrations- und Fluchthintergrund und die neu nach Eschwege kommen, sondern auch die Einheimischen, wenn man so will, die dann zum Beispiel zum Kunsttreff oder zum Spieletreff und so kommen, um genau diese Begegnungen halt zu ermöglichen, dass Leute in Austausch kommen von den unterschiedlichen Kulturen und miteinander ins Gespräch kommen und da bestimmte Mauerchen, die es eventuell auch gibt im Kopf, dann auch einfach mal abzubauen und Vorurteile. So, genau. Also die Angebote sind an sich offen für alle.
0: Okay. Du hast jetzt mehrmals den Begriff Kurs benutzt. Das hast du nur, weil das halt in sich ein abgeschlossenes Ding war. Wir treffen uns 6 oder 7 oder 8 Mal. Aber es bleibt trotzdem niederschwellig kostenlos, weil ihr gefördert werdet oder vielleicht muss man mal Materialkosten bezahlen oder so?
1: Genau, grundsätzlich sind eigentlich die Angebote alle kostenlos. Wenn wir jetzt ein Kochangebot machen, dann ist schon so, dass man dann halt mal auch was dazu gibt. Mhm. Auch bei manchen Sprachangeboten, dass man so eine ganz geringe Eigenleistung hat. Mhm. Also weil die Bücher kosten halt teilweise 20, 25 Euro und dann sagen wir schon, dass es gut ist oder wichtig ist, dass die so ein bisschen, dass die Personen, die teilnehmen, dann da wenigstens 5 Euro Eigenanteil oder so machen. Aber es ist sehr gering. Die meisten Angebote versuchen wir wirklich so anzubieten, dass sie kostenfrei sind und für jeden zugänglich.
0: Ich bin ja nun so ein bisschen in dieser Spielplatz-Kindergarten-Bubble und beobachte halt immer wieder sehr gerne, wenn Kinder sich auf dem Spielplatz begegnen, die nicht dieselbe Sprache sprechen, dass die zusammen spielen, als würde sie sich seit, ich weiß nicht wie lange, kennen. Die brauchen diese, also die haben da kein Problem mit, ne? Die denken da gar nicht drüber nach. Oh, guck mal, mit dem, auch egal ob Mädchen oder Junge, egal welche Sprache, die spielen einfach zusammen und die kommunizieren irgendwie, es funktioniert. Und das finde ich immer so faszinierend. Und wie macht ihr das im Amikaro? Also welche Sprachen sprichst du zum Beispiel, wenn du sagst, du warst viel im asiatischen Bereich auch unterwegs und sprichst du verschiedene Sprachen?
1: Also ich spreche auch ein paar, also verschiedene Sprachen. Ich spreche aber vor allem Indonesisch und damit das Klientel habe ich jetzt an der Arbeit nicht viel. Ja, okay. In Eschwege zumindest. Genau, wir haben aber auch Personen, die sich einbringen und dolmetschen. Ah, okay. Also wir haben auch zum Beispiel Arabisch-Dolmetsching oder auch Ukrainisch-Russisch. Und das hilft natürlich, das ist total wichtig, ja, oder sehr, sehr hilfreich, die Personen dabei zu haben bei den Anträgen, also bei der Antragsausfüllhilfe, die auch ehrenamtlich angeboten wird. Weil wenn es dann so um diese Formulare geht und bürokratische Themen, dann ist sprachlich, muss man dann da schon ein bisschen mehr wissen können voneinander und was genau gefragt ist. Aber grundsätzlich, wenn man sich trifft und zusammen Kaffee trinkt oder zusammen kocht oder zusammen Kunst macht oder spielt, vor allem auch spielt,

0: verstehen zu können. Also das funktioniert mit Händen und Füßen und auch natürlich, ganz klar, leben wir in einer sehr modernen Welt, wenn man so will, die da auch sehr hilfreich ist. Also auf dem Handy eine Übersetzungs-App und dann kann man sich auch gleich ganz toll unterhalten und kennenlernen.
1: Ja, schön. Und ich weiß, das hatte ja, als du das erste Mal hier warst mit Laila, ne, die ja hier erzählt hat von ihrer Geschichte und auch vom Amicaro, von ihrer, ja, wie sie hierher nach Deutschland kam, dass sie auch zum Beispiel bei euch, ja, wie so Art eine Hausaufgabenhilfe macht. Sie lernt Deutsch ganz motiviert und begeistert und sagt aber auch, damit ich das wirklich schaffe, weil es halt so ein Angstgespenst immer ist, diese komischen B1 und B4 und B was weiß ich was Prüfungen, dass sie bei euch auch ja wie so eine Art Hausaufgabenhilfe, Nachhilfe hat, ne? Dass man nach Sachen nochmal durchspricht, nochmal übt. Mhm. Also das finde ich auch schön. Ne? Sie ist eigentlich woanders mit ihrem Deutschkurs, aber bei euch kann sie halt nochmal üben und in der Praxis dann anwenden. Ne?
0: Das ist eigentlich schön. Ja, das ist ein Angebot, was wir mittwochs haben, was auch Laila so ins Leben gerufen hatte.
1: Ja.
0: Und dass dann Personen, die halt in Sprachkursen angebunden sind, danach dann zu uns kommen und nochmal bei den Hausaufgaben Hilfe bekommen und nochmal genau konkret üben können, auch für die Prüfung.
1: Ja. Ja. Was sind denn so deine Momente, deine lustigen, vielleicht auch pathetischen, vielleicht auch mal traurigen Momente, wo du sagst, ja, das ist gut so, dass wir das haben und dass wir das machen und dass ich hier bin jetzt nach dem ganzen, nach den vielen Umwegen, die du genommen bist, hast schon in deinem Leben. Gibt es da so ein paar Momente, wo du sagst, ja, das ist gut, dass wir jetzt hier sind und genau das machen, weil da ist jetzt gerade irgendwas hochgekommen, passiert. Schon wieder so eine schwere Frage.
0: Also im Alltag, das ist jetzt ja, wovon ich erzählt habe, viel sozusagen das alltägliche Geschäft vom Begegnungszentrum. Da merkt man das, finde ich, wenn man wirklich einzelne Personen, einzelne Schicksale da begleitet und dann merkt, okay, ne, so das sind ja manchmal wirklich Prozesse, die einfach länger brauchen. Und wenn man dann merkt, okay, ja, das hat jetzt alles geklappt, das hat funktioniert und die Person ist zusammengeführt oder also die Familie ist zusammengeführt oder es hat sich alles jetzt so zum Guten entwickelt. Aber wo ich auf jeden Fall immer auch ganz, also jetzt in der Vergangenheit, in den letzten 2,5, 3 Jahren, so tolle Augenblicke hatte, waren vor allem, wenn wir Projekte, also größere Projekte hatten. Also wir hatten, wir haben mitgemacht bei dem Projekt 100 Boote, 100 Millionen Menschen, wo wir gemeinsam ein 5 Meter langes Tetrapack-Boot hatten und gestaltet haben zum Thema Flucht und Ankommen. Und Ankommen im Werra-Meißner-Kreis.
1: Ja.
0: Und gemeinsam mit einer Künstlerin, aber ganz vielen Leuten, die sich einbringen wollten und zusammenkommen. Und das ist dann einfach schön, wenn man solche Augenblicke hat. Oder letztes Jahr haben wir die Bank gegen Ausgrenzung nach Eschwege geholt. Und jetzt stehen in Eschwege ja 29 dieser Bänke. Und wir hatten eine gemeinsame große Aufbauaktion im Brauerei-Hinhof bei Eschwege hilft. Und wenn dann alle zusammenkommen und gemeinsam dort sich begegnen, zusammenkommen, einbringt für ein Thema, dann da auch stehen, wo es um Ankommen geht und gegen Rassismus und für Vielfalt und gegen Ausgrenzung, also ne, diese ganzen Schlagwörter, aber wenn man dann, das sind total die schönen Momente, wenn man dann mit SchülerInnen da ist, die sagen, sie finden das richtig und gut und wichtig und es passiert was. Also man bringt ja Ideen weiter. Also das Begegnungszentrum ist ein kleiner Ort am Hospitalplatz in Eschwege, aber gerade durch solche Aktionen kommt man dann mal raus an die Schulen oder zu anderen Aktionen und da dann mit den Leuten auch dann ins Gespräch zu kommen, das ist wunderschön. Ja,
1: ja, ich wollte gerade, es fiel mir gerade auch so ein, weil du gesagt hast, dass Laila, ne, wir grüßen sie an dieser Stelle, sie ist schon mehrfach in dieser Sendung erwähnt worden, aber sie hat halt sehr viel vom Amicaro erzählt, das war halt sehr beeindruckend. Und ihr Weg war ja zum Beispiel, wie du schon gesagt hattest, hatte sie auch in der Sendung erzählt, dass sie Hilfe bekommen hat bei euch und dann geblieben ist und weiterhin Hilfe bekommt, aber selber Hilfe weitergibt sozusagen, anderen hilft, was du vorhin auch schon mal erwähnt hast, was viele ja machen, dass sie bleiben. Und das finde ich dann auch so schön, das ist auch dieses Zusammenkommen, ne? Und sie kann ja dann auch wieder Erfahrungen weitergeben. Wenn du sagst Begegnungen, also weil du gerade die Schüler erwähnt hast und es hat sich ja jetzt eigentlich schon vor längerem, aber es hat ein bisschen länger gedauert, jetzt auch so einen Biografieverein in Eschwege gegründet. Hast du da auch nochmal so in der Zukunft oder so, da findet vielleicht schon statt, so Idee, dass man sagt, man macht mal ein Schulprojekt, man bringt die mal zusammen und ja, kann auch so ein bisschen was Biografiearbeit machen oder dass die sich mal kennenlernen, zusammenkommen.
0: Ja, also mit Bejat bin ich sowieso auch schon im Austausch, die ja genau diesen
1: Biografieverein
0: hat und genau. Wir da auch schon viel überlegt hatten, was man für Projekte machen kann, ja. Auch an Erzählcafé oder so. Ja. Und auch mit den Schulen, also wir hatten auch schon Schulklassen dort, auch von der Brüder-Grimm-Schule, dann die Courage-Gruppe oder so. Also wir haben, das war eine Projektwoche, von der Brüder-Grimm-Schule war auch eine Gruppe da, wo es um A Day in Your Shoes war das Thema, wo die Gruppe vorher Fragen sich überlegt hatte, auch für eine Person mit Fluchthintergrund und das waren halt ne, 5. bis 7. Klasse oder 7. bis 8., 9., ich weiß nicht genau, welche Jahrgangsstufe, aber wir haben dann im Amicaro uns getroffen mit einer, also die Gruppe mit einer Person, die auch sich, die länger im Amicaro schon ein- und ausgeht und dann ihre Geschichte erzählt hat. Und gerade dieses persönliche Zusammenkommen, die Fragen, die sich vorher überlegt hatten, warum bist du geflohen, wie war das für dich, was musstest du zurücklassen, dass die Kinder das direkt an eine Person richten konnten, diese Fragen. Und sie erzählt hat ihre Geschichte, das war sehr besonders. Also genau, das war ein Angebot, was ich zum Beispiel auch schon einmal mit der Schule hatte.
1: Ich bin jetzt schon wieder bei Marlene, es tut mir leid. Nochmal liebe Grüße. Ich weiß, ich hatte sie in der Sendung, als sie hier war, mit dir gefragt, wie das mit ihren Kindern ist. Ob sie mit ihren Kindern spricht über das, was sie erlebt haben, über die Flucht. Und dann hat sie ganz klar geantwortet, nein, die sind jetzt in Sicherheit und wir reden da nicht drüber. Es geht darum, wir sind jetzt hier und wir leben und wir sind in Sicherheit. Erlebst du das manchmal oder ihr im Amicaro, dass da auch Leute hinkommen, die sagen, ja, ich brauche Hilfe beim Antrag oder beim Deutschlernen, aber ich möchte nicht reden? Oder reden dann vielleicht irgendwann später, aber erstmal einfach die Hilfe und vielleicht unter Menschen sein, aber nicht reden müssen oder nicht über dieses Thema reden müssen, weil es einfach zu... ja, noch zu nah dran ist, zu schlimm ist, zu traurig ist.
0: Das ist ja auch, man muss ja auch gar nicht darüber reden. Muss ja ne? Nicht, also ne? Das ist, es sind alle willkommen im Amicaro, ja. Ganz unabhängig woher oder was die Geschichte ist, um Hilfe zu bekommen bei Anträgen oder auch bei Sprache erlernen oder überhaupt erstmal überhaupt einen Ort zu haben, um sich zu orientieren, um zu erfahren, wo findet man eigentlich was auch in Eschwege. Also da helfen wir auch viel, also wir verweisen dann auch viel. Und die Geschichte dahinter, dass wenn jemand die erzählen möchte, wenn dann da auch der Raum und die Zeit oder ne, so das da ist, auf jeden Fall, aber das ist gar kein, also da gibt es genug Leute, die da nicht drüber reden möchten, auf jeden Fall. Und ich finde es auch total nachvollziehbar.
1: Ja.
0: Also ich bin immer beeindruckt, wenn ich dann die Geschichten, wenn Leute sich öffnen wollen und dann diese Geschichte erzählen, in so einem, ne, wir trinken mal zusammen Kaffee und dann kommen dann da Sachen, denkst du dir, wow, das hast du alles durchgemacht, Wahnsinn. So, ja.
1: Natürlich ist es schlimm, also schlimmer für die Person, die es erlebt hat, aber wie ist es für dich, diese ganzen Geschichten, dieser Geballtheit dann vielleicht auch mal zu hören, so über die Zeit, die du da jetzt schon da bist und noch dort sein wirst? Hast du da für dich irgendwie einen Weg gefunden, zu sagen, ja, ich gehe da empathisch mit und höre zu und möchte auch, aber du hast ja auch noch ein Privatleben und einen Kopf, der mal Pause braucht. Hast du da für dich einen Weg gefunden?
0: Ich würde denken, ja. Also aktuell ja. Ich glaube, das kann mal so, wie man sich halt auch gerade abgrenzen kann. Ja. Letztendlich ein bisschen muss man das, glaube ich, auch, damit man das nicht immer mit nach Hause nimmt und über diese Schicksale, die man da so hört, dann immer drüber nachzudenken. Aber oder auch mit, es gibt ja auch, kann man sich vorstellen, auch Menschen, die vielleicht nicht nur positiv zu dieser Arbeit gerichtet sind, die wir im Amicaro machen. Das sind auch manchmal Menschen, wo man, also man will diese Themen einfach nicht mit nach Hause nehmen, alle. So alles Mögliche. dass man dann, ja, das kriege ich doch aktuell zumindest ganz gut hin, dann einfach auch mal abzuschalten und einfach mich dann in meinen Garten zu.
1: Ja, schön. Und das Gute ist, was du geschafft hast, was ich leider nicht geschafft habe, du hast ein Diensthandy, was man ausschalten kann. Da komme ich vielleicht auch noch irgendwann hin. Genau, liebe Vera, wir sprechen gleich weiter. Du hast uns noch ein zweites Lied mitgebracht und zwar Sombre? Sombre? Wissen wir, wie man den ausspricht?
0: Oder ich versuche es gar nicht. Ich habe das Lied auch erst kennengelernt. Aber ich fand es so schön. Undressed. Vor allem meine Kinder finden es so schön.
1: Ja, gut. Also ich frage jetzt nicht nach, was Undress mit dem Amicaro zu tun hat, aber ich glaube, es ist einfach nur ein schönes Lied.
0: Genau.
1: Und es braucht man einfach. Es muss nicht immer Sinn dahinter sein, warum, ne? Es ist einfach ein schönes Lied, was dir gefällt.
0: Ja.
1: Und das spielen wir jetzt für dich. Und dann reden wir gleich weiter über das Amicaro.
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0: So, Undressed haben wir gerade gehört, ein Wunschsong von meinem Studiogast Vera Hickethier. Sie leitet das Amicaro, das Begegnungszentrum hier in Eschwege am Hospitalplatz und ist bei mir, Stefanie Müller, zu Gast. Und wir haben schon ganz viel erfahren über das Amicaro an sich und auch über dich, Vera. Und über die Menschen, das ist ja immer das Wichtigste, ohne die Menschen gäbe es ja auch das Amicaro nicht, was ihr so macht und für wen ihr das macht, für Menschen mit Migrationshintergrund, mit Fluchtgeschichte, Menschen, die Deutsch lernen wollen, die hier ankommen wollen, die Freunde suchen. Na, Amicaro heißt in Esperanto Freundschaft, Freundeskreis, haben wir gelernt. Ich würde gerne nochmal, liebe Vera, weil du es vor dem Lied so ein bisschen in so einem Nebensatz hast einfließen lassen, dass es natürlich auch Anfeindungen gibt. Ihr habt auch ein ganz wichtiges Thema, das ist Demokratie, Teilhabe. Wenn ich hier in dieses Land komme und lerne, wie ich hier die Regeln kenne und wie ich hier klarkomme und die Sprache beherrsche, ist das ja auch eine Art von Teilhabe, was ja zur Demokratie gehört. Ich kann meine Meinung äußern, wenn ich die Sprache spreche. Wenn ich hier bleiben darf, etc., irgendwann darf ich auch wählen irgendwann. Wie ist das bei euch? Warum ist jetzt bei euch das Thema Demokratie so aufgekommen? Und gibt es Anfeindungen dir gegenüber, dem Amicaro gegenüber, den Leuten, die bei euch ein- und ausgehen, gegenüber?
1: Also aktuell bin ich auch auf jeden Fall sehr, sehr froh drum, gibt es nicht keine direkten, konkreten Anfeindungen. Auf jeden Fall ist das wirklich, finde ich, hat sich der Ort in Eschwege etabliert, wenn man so will, und wird auch sehr gut und positiv wahrgenommen. Und gleichzeitig sieht man ja aber auch an der politischen Entwicklung, dass das Thema Integration in der Form schon, also ich persönlich total denke, total wichtig ist und weiterhin einfach Bestand haben muss, aber genau, nicht unbedingt jeder so denkt, um es mal so auszudrücken.
0: Ja.
1: Und ich kenne es auf jeden Fall von anderen Projekten bundesweit, vor allem wenn man jetzt vielleicht auch Richtung Sachsen geht, die in dem Bereich arbeiten, die da natürlich mit ganz anderen Anfeindungen und Hindernissen, wenn man so will, auch zu tun haben.
0: Du hast wahrscheinlich noch Verbindungen, ne? Weil du in Leipzig länger gewohnt hast, kennst da noch Leute, die erzählen dir entsprechende Sachen. Okay.
1: Und das Thema Demokratie ist seit letztem Jahr auf jeden Fall viel mehr auf der Agenda, dass das Amicaro nicht nur ein Begegnungszentrum ist, sondern auch ein Haus für Demokratie und Vielfalt. Das Begegnungszentrum hat drei Bausteine. Wir machen Begegnungsangebote, wir machen Beratungsangebote und Bildungsangebote. Und vor allem im Bereich der Bildung ist die Demokratieförderung relevant, also es ist da angesiedelt. Und das bauen wir gerade noch viel, viel mehr aus, weil man ja einfach sieht, wie sich die politische Landschaft entwickelt, dass man die Demokratie schützen muss und dass auf jeden Fall man miteinander ins Gespräch kommen sollte, weil es wird leider zu viel aktuell übereinander geredet und nebeneinander her als miteinander. Und natürlich ist das ja der Grundaufgabe auch in einem Begegnungszentrum, Leute miteinander ins Gespräch zu bringen. Aber es wird ja immer schwieriger, wenn Leute so weit auseinander driften von den Grundeinstellungen, weswegen wir da versuchen, wirklich Menschen mehr ins Gespräch zu bringen. Und seit letztem Jahr haben wir erst durch die Aktion mit den Bänken gegen Ausgrenzung haben wir auch eine Initiative mitgegründet, gemeinsam mit der Familienbildungsstätte auch, in dem wir Vielfaltszentrum und anderen Engagierten, die Initiative heißt Komm, lass uns reden, wo wir beim Innenstadtfest, aber auch bei anderen Aktionen vor Ort sind und Leute einfach versuchen, ins Gespräch zu bringen, über deren Anliegen und was sie gerade beschäftigt, mal abzuholen. Wir haben den Demokratiebus nach Eschwege geholt, letztes Jahr an die Anne-Frank-Schule und in die Innenstadt. Mhm. Und genau dieses Thema Demokratie, Schutz von Demokratie viel mehr irgendwie voranzubringen und einzubringen.
0: Ja.
1: Und ja, also das Amicaro ist da in unterschiedlichen Netzwerken aktiv. Auch in Kassel mit dem Netzwerk Platz nehmen für Demokratie, um einen Ort halt auch vor allem vor den Wahlen, auch jetzt vor den kommenden Kommunalwahlen, einfach ein Ort zu sein, um sich zu informieren, um auch darüber ins Gespräch zu kommen und da diese Möglichkeiten, sich zu beteiligen und einzubringen,
0: ja,
1: dann auch zu haben und zu kennen und zu wissen.
0: Es sind schon viele Aspekte, ne, die so dich als Hauptamtliche da im Amicaro, die dich beschäftigen, ne? Also dieses ganze Zentrum, irgendwie die Angebote und auch immer wieder sich neu erfinden und was ist gerade aktuell und jetzt ist eben das Thema gerade aktuell und was können wir dazu machen? Das ist auch sehr kreativ, ne? Aber auch immer wieder reden, sich mit Leuten auseinandersetzen und planen und überzeugen, immer wieder überzeugen.
1: Ja, ja, und vor allem auch Leuten, genau, die Ideen haben, weil Ideen haben viele Menschen auf jeden Fall und das ist immer total schön, ja. Die Ideen, die Personen abzuholen und zu sagen, ja Mensch, du hast eine richtig coole Idee, komm mit, komm mach mit, bring dich ein, mhm, und du hast hier den Ohr, du hast hier die Möglichkeiten und die Unterstützung,
0: ja.
1: Und dann, genau, findet man dadurch auch ganz viele neue Wege und Inputs.
0: Ja. Apropos überzeugen und mitmachen und sich einbringen, man kann bei euch FSSJ machen, Freiwilliges Soziales Schuljahr.
1: Genau, ja.
0: Ist die Stelle gerade besetzt oder habt ihr mehrere?
1: Wir haben eine Stelle, aktuell ist sie noch nicht besetzt. Genau, es gibt eine Interessentin, mit der wollte ich mich noch mal treffen, aber genau, also aktuell ist diese Stelle jetzt noch, okay, nicht besetzt. Kann man sich gerne auch drauf bewerben oder auch das Interesse bekunden, mhm, und dann zum nächsten Schuljahr ansonsten ja auch starten. Man kann auch Schulpraktika machen. Also wir haben von 9. 10. Klasse, aber auch in den beruflichen Schulen gibt es ja auch dann, mhm, über 3-4 Wochen Schulpraktikum. Das kann man auch auf jeden Fall bei uns machen. Und ja, genau. Und man kann sich natürlich auch ganz anderweitig einbringen und Angebote mit.
0: Genau, das wollte ich gerade fragen. Also wenn man, wer kann bei euch, also wer sich bei euch melden kann und Hilfe bekommt, das haben wir, glaube ich, gesagt, geklärt. Wichtig ist, wenn man jetzt jemanden kennt, wo man weiß, okay, da könnte Bedarf sein, dass man das Amicaro kennt und weiß, dass man die Person zu euch schickt. Das ist ja auch ein ganz wichtiges Netzwerk. Aber wer kann denn bei euch Angebote machen? Was muss man da mitbringen? Welche Ideen kann man bei euch noch so umsetzen? Gibt es was ihr euch wünscht? Sucht ihr gerade vielleicht irgendwen, der irgendwas Bestimmtes macht?
1: Also, ja, also wünschen, tun, Wunschliste ist lang. nee, gerade sehr, auf jeden Fall toll, Personen, die die deutsche Bürokratie total toll finden. Nee, aber die so diesen Antragsdschungel,
0: mhm,
1: ja, oder die Spaß haben, auch an Anträgen auszufüllen und da zu unterstützen und zu helfen. Also unser Antragsausfüllhilfeteam, das freut sich auch immer wieder über Personen, die sich damit einbringen. Vor allem natürlich total toll, ist aber gar kein Muss, wenn man auch vielleicht auch mal ukrainisch, russisch, haben wir gerade niemanden, der der da übersetzt. Mhm. Die Person, die zuletzt auch ehrenamtlich sich eingebracht hat, hat jetzt auch einen Job. Das ist ja auch immer total toll, Personen zu sehen, wenn sie dann ankommen und dann in den Job kommen. Und vorher natürlich die Zeit nutzen und bevor sie, ja, in diesem alltäglichen Leben dann sind, dann sich ehrenamtlich einbringen. Aber wenn jemand genau ukrainisch-russisch spricht und gerne übersetzen hilft, Antragshilfe und Nachhilfe. Mhm. Also gerade viel auch Einzelnachhilfe wird wird gerade viel nachgefragt. Nicht nur Deutsch, auch gerne Mathe.
0: Mathe?
1: Ja.
0: Okay.
1: Naja, wenn man Deutsch nicht gut spricht, auch als Kind.
0: Ja.
1: Also wir haben auch Kinder, die nach Nachhilfe fragen.
0: Ach so.
1: Und dann Deutsch nicht so gut versteht. Und dann Mathe lernt im Schulunterricht, ist natürlich dann auch nicht so einfach.
0: Mhm.
1: Und da hatten wir zwischendurch auch mal, die hat jetzt aber auch einen Job, eine Person, die in der Ukraine Mathelehrerin war und dann hier Mathe-Nachhilfe ehrenamtlich gemacht hat. Hatten wir auch schon mal Englisch-Nachhilfe, eine syrische Englischlehrerin, die aber hier die Anerkennung die Anerkennung für die Zeugnisse nicht bekommen hat.
0: Das war jetzt gerade meine Frage. Ich bin ja neugierig. Die kommen hier an, die haben einen super Job gemacht in ihrem Heimatland. Darf der hier als Mathelehrer und sie als Englischlehrerin arbeiten?
1: Das ist doch
0: unfassbar, oder?
1: Nee.
0: Okay.
1: Also da. Genau, bedarf's, dann muss man mindestens C1 Deutschkenntnisse haben, also das ist dann schon muttersprachliches Niveau und muss dann eigentlich auch nochmal
0: Lehrermangel da draußen.
1: Lehramtsstudium sozusagen.
0: Ja.
1: Und dann,
0: okay.
1: Teilweise machen. Also man kann auch die Anerkennung, also, aber man muss dann wirklich ganz viel nachweisen, dass man dann irgendwie Glück hat, dass genau das alles da
0: ist. Also das Amicaro braucht Menschen, die da helfen.
1: Da zum Beispiel. Aber Deutsch natürlich ganz unabhängig davon. Wir freuen uns auch über ein Sportangebot. Einfach durch Eschwege zu spazieren, Eschwege zu zeigen oder mal einmal die Woche oder einmal im Monat eine Tour zum Leuchtberg oder zum Wörthersee oder sowas anzubieten. Das ist total schön. Oder mal zusammen kochen, also kochen um die Welt. Wir haben jetzt syrisch geplant, wenn jemand anders Lust hat, mal andere aus einem anderen Kulturraum was zu kochen. Oder klassisch eschwegerisches Essen mal anzubieten und zu kochen.
0: Mit Gewerk und alle Wurscht.
1: Keine Ahnung, also das ist, man kann mit Ideen kommen und sich einbringen und dann schauen wir zusammen.
0: Okay.
1: Ja.
0: Also, liebe Vera, dann sag uns doch noch mal ganz kurz, wie man euch erwischt. Wie nimmt man mit euch Kontakt auf? Wann am besten und wie am besten?
1: Genau, also es ist eigentlich das Amicaro für Angebote von den unterschiedlichen Personen, auch von Montag bis Samstag sozusagen offen, aber immer nur für die Angebote von den Ehrenamtlichen. Ich selbst bin nur dienstags und mittwochs lange da. Und da kann man dann gerne einfach vorbeikommen. Im besten Fall habe ich dann keinen Auswärtstermin. Von daher ist es gut, ansonsten per E-Mail an begegnung@avo-vera-meisner.de zu schreiben und dann können wir einen Termin ausmachen und uns verabreden oder ja.
0: Gut.
1: Das ist auf jeden Fall dann ein ganz guter Weg.
0: Genau. Und auch für die, die vielleicht ein FSSJ, ein Praktikum machen wollen, können ja sich auch dahin wenden, dann vorbeikommen oder dir eine E-Mail schicken. Und jetzt mit der E-Mail-Adresse haben wir auch nochmal gesagt, ne, es ist unter AWO-Trägerschaft.
1: Genau, ja.
0: Was ja auch ganz schön ist, dass es eben nicht irgendwie hier evangelisch-katholisch oder, sondern wirklich offen ist.
1: Genau.
0: Für alle und
1: ja, und dann natürlich auch mit der AWO ist, wir haben die AWO-Schuldnerberatung natürlich dann auch immer mit im Haus oder da natürlich die Verweisung zu unterschiedlichen Beratungsstellen, auch die Schwangerschafts- und Familienberatungsstelle.
0: Ja.
1: Da arbeiten wir viel eng natürlich logischerweise zusammen, sind ja ein Träger, aber auch mit den Flüchtlingsunterkünften, die in Eschwege sind, die ja auch von der AWO, von den Sozialbetreuern
0: betreut werden,
1: ist natürlich dann auch die Zusammenarbeit einfach total gut.
0: Vera, wie geht's weiter? Also die AWO ist jetzt kein Träger, wo man jetzt damit rechnen muss, dass es die morgen nicht mehr gibt. Aber auch das Amicaro lebt von Fördermitteln, wie es leider überall so ist oder fast überall, dass soziale Projekte von Fördermitteln leben.
1: Oder die Haushalte halt
0: oder die
1: einfach.
0: Im Haushalt der Städte, was aber auch, nicht immer so ganz.
1: Ja.
0: Wie siehst du das? Wie schaust du in die Zukunft? Wird es das Amicaro noch ganz lange geben, so lange wie wir es brauchen?
1: Die Hoffnung, der Wunsch ist natürlich da. Ich bin aber auf jeden Fall sehr gespannt. Ich denke, wie soll ich sagen? Also erstmal, gerade ist das Projekt noch sicher. Aber es stehen ja die Kommunalwahlen an in Eschwege. Und dann wird sich halt auch zeigen, wer dann Bürgermeister ist, wie dann der Magistrat etc. dann aufgestellt ist, wofür die sich dann entscheiden. Und es ist halt eine freiwillige Leistung, diesen Ort so mitzufinanzieren. Und von daher bleibt es spannend.
0: Okay, also es ist ja, weil es im Haushalt verankert ist und der wird ja immer wieder neu
1: beschlossen
0: und verabschiedet. Ja, nein, Vera, wir drücken die Daumen. Und mit dieser Sendung haben wir, glaube ich, dazu beigetragen, dass ihr auch Unterstützer da noch mehr Unterstützung bekommt und habt. Und vielleicht meldet sich ja der eine oder andere, der eine Idee hat und
1: ja, sehr, sehr
0: euch
1: gerne.
0: Umsetzen möchte. Ja, das war unsere Sendung schon. Wir haben jetzt wirklich viel erzählt und die Sendung ist vorbei, ist immer so. Ist immer so. Man könnte noch eine Stunde weiterreden. Aber die Sendung ist zu Ende. Liebe Vera Hickethier vom Amicaro, vielen Dank, dass du da warst.
1: Ja, danke schön, dass ich hier sein durfte.
0: Ja,
1: dass du ein bisschen erzählen konnte.
0: Ja, dass du uns das Amicaro vorgestellt hast. Genau, im Studio für Sie war Stefanie Müller und ja, wir bedanken uns fürs Zuhören und bis zum nächsten Mal.
1: Tschüss.
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Ja, willkommen zu einer neuen Ausgabe der Kunstpause hier auf Radio Störfunk mit Ralf Snorra am Mikrofon. Vorher habe ich es jetzt tatsächlich vergessen bei Jingle, aber jetzt habe ich sozusagen nachgeholt. Heute, mal wieder selten geworden in letzter Zeit, eine Klassik-CD, die ich vorstellen möchte, die bei Sony Classical erschienen ist. Arkadi Volodos hat hier die D-Dur-Sonate, Deutschverzeichnis 850 von Franz Schubert eingespielt und von Robert Schumann die Kinderszenen Opus 15. Und ich weiß ja sozusagen, eigentlich erscheint die erst am 1. Mai, diese CD. Also wir sind ein bisschen der Zeit voraus, aber ich mache es die Vorstellung jetzt schon, weil Arkadi Volodos ist am 1. Mai auch nicht nur begleitet er nicht nur das Erscheinen seiner CD, seiner neuesten, sondern er ist auch in der Tauberphilharmonie in Weikersheim zu hören. Und darauf wollte ich dann doch hingewiesen haben. Und wir hören jetzt einfach mal in den ersten Satz der D-Dur-Sonate von Franz Schubert hinein, Allegro vivace überschrieben.

Ja, im Booklet zu dieser CD antwortet Arkadi Volodarsow auf einige Fragen. Die erste war zu, warum jetzt Live-Aufnahme und was er daran bevorzugt. Volodarsow dazu: Eine Live-Aufnahme ist ein flüchtiger, zerbrechlicher und ein einzigartiger Moment der Wahrheit, dessen Magie sich im Studio niemals ganz reproduzieren lässt. Sobald das rote Licht angeht, setzt mein Herz aus, hat Sofronitsky gesagt. Und Horowitz meinte, auf Rachmaninows Platten gehe die Hälfte des im Konzert Gehörten verloren. Vor Publikum zu spielen, befreit vom lähmenden Zwang zur Perfektion. Im Studio kann man sich korrigieren und immer wieder neu anfangen, aber dieser Luxus ist auch eine Falle. Im Konzert dagegen hat man keine andere Wahl, als weiterzuspielen und die ganze Fülle der Musik auszuleben mit ihren Risiken, ihren Unvollkommenheiten und ihrer Wahrheit. Welche Sonaten von Schubert er spiele, darauf meinte Volodarsow, zu Hause spiele ich sie alle öffentlich, aber nicht. Da trage ich eine größere Verantwortung, das gilt erst recht für Aufnahmen. Davon gibt es schon so viele, der Markt ist gesättigt. Bevor man eine weitere neue Version hinzufügt, sollte man sich also sicher sein, dass man etwas Eigenes zu sagen hat. In jungen Jahren habe ich mich mit den weniger bekannten Werken Schuberts beschäftigt, um sie dem Publikum nahezubringen. Ich habe auch einige seiner großen Werke aufgenommen. Die Sonaten in G-Dur, Deutschverzeichnis 894 und A-Dur, Deutschverzeichnis 959. Die C-Moll-Sonate, Deutschverzeichnis 958 und die B-Dur-Sonate, Deutschverzeichnis 960, habe ich bisher nicht eingespielt, weil ich mit meiner Interpretation nie ganz zufrieden war. Ich warte lieber noch. Was das Schwierigste an Schuberts Klavierwerken sei, da meinte Volodarsow, das Schwierigste an Schubert ist seine Reinheit, seine absolute Transparenz. Wie Mozart vermittelt er den Kern der Aussage in wenigen Noten. Das verlangt Einfachheit und Tiefe vom Interpreten, denn man hört alles. Seine Persönlichkeit und geistige Welt zeigen sich in der Stille. Er ist nackt. Und wie Debussy sagte, Musik ist das, was zwischen den Noten liegt. Die D-Dur-Sonate, Deutschverzeichnis 850, beginnt mit einem Allegro vivace. Ist das nicht zu schnell, wird Volodarsow weitergefragt. Tempo ist etwas Relatives, antwortet er. Wir wissen zum Beispiel, dass Beethoven seine Werke gegen Ende seines Lebens langsamer gespielt hat. Wie das bei Schubert war, ist nicht bekannt. Aber das Tempo ist ohnehin nicht so wichtig. Viel wichtiger ist der Puls, der von Natur aus lebendig und variabel ist. Schuberts Musik ist außerordentlich vielfältig und muss entsprechend flexibel gespielt werden. Das ist nicht immer eine bewusste Entscheidung. Manchmal merke ich es erst später, dass ich das Tempo etwas verlangsamt oder beschleunigt habe, weil die Phrasierung, das Atmen der Musik es erforderte. Es wäre absurd, sich beim Tempo strikt an Metronomzahlen zu halten. Musik ist eine Sprache, keine Gleichung. Ja, und die nächste Frage bezog sich auf Yehudi Menuhin, den Violinvirtuosen. Yehudi Menuhin meinte, bei Schubert brauche man nur wenige Bewegungen, um das Tor zur Ewigkeit zu erreichen. Dazu meinte Volodarsow, ja, so spielte zum Beispiel Richter, mit hypnotischer Intensität und schier unendlich gedehnter Zeit. Andere Interpreten gehen die Werke agiler an, mit häufigen Tempowechseln, denn dieser Musik wohnt eine unglaubliche Sensibilität inne. Es gibt hier keine absolute Wahrheit, auch wenn alles schwarz auf weiß notiert zu sein scheint. Das musste zum Beispiel Alexander Goldenweiser erfahren. Als er Rachmaninows zweites Klavierkonzert unter der Leitung des Komponisten spielte, sagte ihm dieser, mach hier kein Diminuendo. Goldenweiser entgegnete erstaunt, aber das ist doch so notiert. Daraufhin Rachmaninow, vergiss, was ich notiert habe. Das ist ein wunderbares Beispiel für die Bedeutung des Hier und Jetzt, für die Freiheit, die jede Interpretation besitzen muss. Das Wichtigste ist, eine Vision zu haben. Der größte Fehler wäre, dogmatisch zu sein. Musik ist viel flexibler, als man meint. Ja, so viel dieser kleine Auszug aus dem Booklet zur CD mit Schuberts D-Dur-Sonate, Deutschverzeichnis 850 und Robert Schumanns Kinderszenen Opus 15. Wir hören jetzt noch aus dieser Schubert-Sonate den zweiten Satz, quasi manchmal auch ein Tor zur Ewigkeit.

Das war der zweite Satz Con Moto aus Franz Schuberts Klaviersonate in D-Dur, Deutschverzeichnis 850, gespielt von Arkadi Volodos auf seiner neuesten CD, die bei Sony Classical erschienen ist. Eine Live-Aufnahme, die schon eine ganze Weile her ist eigentlich, vom 22. Juni 2022 in der Fondation Louis Vuitton in Paris das Ganze aufgenommen. Ja, und natürlich gibt es in dieser Schubert-Sonate auch noch die Kinderszenen von Robert Schumann, und da wurde Volodos dazu befragt, ob man sich eine kindliche Seele bewahrt haben muss, um diese Kinderszenen spielen zu können als Erwachsener. Er meint, ich glaube, diese Stücke versteht man mit zunehmendem Alter immer besser. Vielleicht sehnt man sich im Alter stärker nach seiner Kindheit zurück. Es geht hier nicht darum, wie ein Kind zu spielen oder ein naives Bild von einem Schaukelpferd zu malen. Es liegt viel tiefer und ist fast schon metaphysisch. Es geht darum, dieses kindliche Staunen wiederzufinden, diesen reinen, ehrlichen Blick auf die Welt, nach dem man sein ganzes Leben lang sucht. Und gefragt, welche seine Lieblingskinderszenen sind, antwortet Volodos: Es ist unmöglich, sich für eine zu entscheiden, denn jede Szene zeigt eine wichtige Facette des Zyklus. Jede ist wie ein aufblitzendes Stück Kindheit. Mir scheint aber, dass Schumann dem ersten Stück besonders zugetan war, denn es findet sich als eine Art verstecktes Echo in mehreren anderen Stücken wieder. Dann gibt es noch Der Dichter spricht. Hier erleben wir einen Blick aus weiter Ferne, als würde ein Gott die Welt durch die Augen eines Kindes betrachten. Wir hören jetzt noch drei Stücke hier in der Kunstpause auf Radio Störfunk aus der Aufnahme von Volodos von Robert Schumanns Kinderszenen, und zwar Die Träumerei, Ritter vom Steckenpferd und Der Dichter spricht, den er jetzt selber erwähnt hat, als letztes dieser Stücke.

Ja, das war Der Dichter spricht aus den Kinderszenen von Robert Schumann, gespielt von Arkadi Volodos, der am 1. Mai um 19.30 Uhr in der Tauberphilharmonie in Weikersheim zu hören sein wird. Eine Einführung ins Konzert gibt es um 19 Uhr. Gespielt wird er von Schubert die Sonate G-Dur, deutsches Verzeichnis 894 von Frédéric Chopin, Mazurken aus Opus 33, 41 und 63 und das Prélude in Cis-Moll Opus 45 sowie die Klaviersonate Nummer 2 in B-Moll Opus 35 von Chopin. Ja, es gibt noch einige Karten, so wie ich da jetzt reingeschaut habe. Hinten rechts vor allem und ganz hinten gibt es noch einige Karten. Weiter vorne rechts auch noch ein paar. Also man muss sich nur trauen, dort auch in das Konzert zu gehen. Ja, wir sind nach wie vor in der Kunstpause auf Radio Störfunk und ich mache jetzt sozusagen einen stilistischen Bruch, der aber nicht nur totaler Bruch ist, weil das nächste Stück ist zwar Jazz, aber ein verjazztes Volkslied liegt dem Ganzen zugrunde, das auch zu Schumanns Zeit oder vielleicht etwas später entstanden sein dürfte. Kein schöner Land in dieser Zeit, heißt es, und das Edgar Knecht Trio hat dem Ganzen den Titel Beautiful Countries gegeben, denn die neueste CD, die bei GLM Music erschienen ist, heißt Colors of Europe. Und das Edgar Knecht Trio, das sind, na, wo habe ich sie denn? Natürlich Edgar Knecht selber, Klavier, auch Synthesizer, Tobias Schulte, Drums und Percussion und Till Spohr am Kontrabass. Und sie haben einige Gastmusiker mit dabei. Ich muss jetzt gerade mal schauen, ob auf dem ersten, ja, auf dem ersten ist der italienische Akkordeonspieler Luciano Biondini mit dabei. Beautiful Countries, also.

Ja, so klingen die Beautiful Countries, kein schöner Land in dieser Zeit. Und es wurden auch noch andere musikalische Vorbilder verarbeitet. Eine französische Idee gibt es zum Beispiel zur Ballade Imaginaire. Zum Catcher in the Rye gibt es von Karl Reinecke die Roggenmuhme als Grundlage. Und zu Arturiana gibt es von Manuel de Falla Asturiana als Grundlage. Und da hat das Trio dazu geschrieben, de Falla meets Pink Floyd. Und mit dabei ist mit den dreien noch der Gitarrist, der spanische Gitarrist Pau Figueres.

Das Edgar-Knecht-Trio mit Colors of Europe bei GLM Music erschienen und bei X-Jazz Music ein kleiner Ausblick auf die nächste Sendung. Die Jazzformation Singular mit Premier Martin am Mikrofon verabschiedet sich bis in 14 Tagen. Ralf Snorawa.

in der heutigen Dedicated Hour spulen wir zurück zum 22. Mai 1981. Da fand im Warfield Theater in San Francisco das Benefit für nukleare Abrüstung statt und es spielten fast die kompletten Grateful Dead. Jerry Garcia, Bob Weir, Brent Midland, Bill Kreutzmann und Mickey Hart, verstärkt am Bass durch John Kahn. Dass das was ganz Besonderes war, das werdet ihr gleich hören. Es ist ein mehr oder weniger Akustik-Set. Der fängt an mit Deep Ellum Blues, The Race Is On und Friend of the Devil.

Der Deep Allen Blues war das, danach The Race Is On und Friend of the Devil. Und in der Folge hört ihr jetzt Cassidy, To Lay Me Down und Monkey and the Engineer. Alles aufgenommen am 22. Mai 1981 beim Benefit for Nuclear Disarmament.

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Wir befinden uns im Jahr 1981 beim Benefit für nukleare Abrüstung im Warfield Theater in San Francisco, Kalifornien. Und bevor die Dead nachher nochmal die Geschwindigkeit etwas erhöhen werden, fahren sie es jetzt noch ein bisschen runter für Oh Baby, It Ain't No Lie. Danach geht es weiter mit On the Road Again, Birdsong und Ripple.

Soweit die Dedicated Hour für heute. Wir hören uns wieder nächste Woche um dieselbe Zeit oder in 14 Tagen mit einer neuen Ausgabe auf den Frequenzen 97,5 in und um Schwäbisch Hall, 104,8 in und um Crailsheim und im Internet unter www.sankthörfunk.de. 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Am Mikrofon verabschiedet sich der Björn und wünscht euch wie immer viel Spaß bei allem, was ihr tut und nicht lassen könnt. Und niemals vergessen,

0: So ist es
1: wieder. Ja, willkommen zu einer neuen Ausgabe der Sendung Tiefer Tu hier auf Radio Störfunk. Ich muss ganz leise sein, weil mein Co-Moderator ist jetzt spätestens bei Doris Day eingeschlafen. Es geht heute vom Thema um die Müdigkeit und da habe ich einen Titel aus dem am 28. Februar 1946 aufgenommen wurde von John Hardy. Der Titel Tired, gleich als erstes Stück.

Ja, ich muss natürlich nur nachtragen, das ist die Sendung Tiefer Du auf Radio Störfunk mit dem Thema Müdigkeit und Herrn S. am Mikrofon. Herrn M. werden wir heute, vermute ich, nicht mehr hören, weil er ist doch neben mir auf dem Stuhl eingeschlafen. Ja, manchmal kann so ein leerer Alltag schon anstrengend sein. Er hat aber immerhin die Titel rausgesucht vorweg. Das ist schon mal nicht schlecht und deshalb habe ich nämlich jetzt einen Titel, den er herausgesucht hat für diese Sendung von den Beatles 1968 aufgenommen, I'm So Tired.

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1: Ja, am Schluss konnte man es den Beatles noch ein bisschen abnehmen. Davor fing es zwar harmlos an, aber und auch schläfrig, aber dann wurde es doch ein bisschen anders. I'm so tired. Ein noch viel kürzeres Stück stammt von Ernst Toch. Müde bin ich heißt es. Das ist das zweite Stück aus den Kleinstadtbildern, Opus 49, hier gespielt von Christian Seibert.

dafür, dass es um Müdigkeit geht, bin ich jetzt doch sehr eingespannt in diese Sendung. Vor lauter kurzen Stücken. Das nächste ist auch nicht so wahnsinnig lang. Von Gurnemanns Deep Sleep, hört sich nach Tiefschlaf an, heißt aber wirklich, hört sich nicht nach Tiefschlaf an natürlich, heißt aber tatsächlich so. Gurnemanns Deep Sleep, 1976. Ja.

Und schon ist es fertig. Auch dieses müde Lied Deep Sleep mit Gurnemanz. Und hier bei Tiefertuch geht es allein weiter. Er rührt sich nicht. Allein geht's weiter. Und ich habe als nächstes Stück mir rausgesucht ein Volkslied, geistliches Abendlied. Auf jeden Fall ein Nachtgebet, wenn ich es richtig in Erinnerung habe. Ja, Nachtgebet nennt sich der eigentliche Titel, von Luise Hensel, 1816 verfasst in Berlin. Müde bin ich, geh zur Ruhe. Hier gesungen vom Vokalkonsort Leipzig unter Gregor Meyer, 2008 aufgenommen.

Ja, so langsam muss ich auch gegen die Frühjahrsmüdigkeit ankämpfen. Vor allem, wenn wir hier Schlaflieder ständig von uns geben, über den Äther lassen und so auch im Folgenden Harry Belafonte mit Sleepy Little Baby.

Ja. Ja, weiter geht es vielleicht ein bisschen lebendiger mit Art Blakey und seinen Jazz Messengers zusammen mit Lee Morgan auf der Trompete, Wayne Shorter, Tenorsaxophon, Bobby Timmons, der Komponist des Stücks, So Tired, am Klavier, Jimmy Merritt, Bass und Art Blakey natürlich auf den Drums. So Tired.

0: Go to Sleep. Karen Casey mit einem Schlaflied für ihre Tochter. Und es ist echt schwierig, hier gegen die Müdigkeit anzukämpfen, zumal wenn der Mitmoderator schön vor sich hin schlummert. Ich glaube, es war seine Intention, mich zum Schlafen auch zu bringen mit den Stücken, die er da rausgesucht hat. Ich versuche es mal, ihn irgendwie wach zu bekommen mit Trude Herr. Und morgens bin ich immer müde, 1960 gesungen im Film Conny und Peter machen Musik. Dazu brauche ich, glaube ich, nichts weiter sagen.
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Es hat nichts genutzt, also fahre ich fort mit Sweet Dreams von Roy Buchanan, 1972 aufgenommen, ein Blues-Instrumental von Buchanans erster LP.

Um das Thema Müdigkeit geht es heute, auch angesichts der Frühjahrsmüdigkeit, geht es heute in der Sendung Tiefertour hier auf Radio Störfunk mit Herrn S., mit einem halbwachen Herrn S. und einem schlafenden Herrn M. Es bewegt sich auch irgendwie nach wie vor nichts. Ich versuche es jetzt mit einer Sängerin, ja, man kann es ja vielleicht sagen, amerikanische Schlagersängerin K-Star mit ihrem Titel So Tired aus dem Jahr 1948.

Oh, wenn man da nicht einschläft, so tired. Mit The Cake mache ich weiter 1967, also 19 Jahre später, nach K-Star. Ein Frauentrio und welchen Cake sie gegessen haben, weiß man nicht. Aber sie träumen jedenfalls davon, in einem Wall of Sound. Das Stück heißt wirklich so und nicht I'm so tired of being alone, obwohl sie es mehrfach singen.

schon sind sie fertig. Und ich habe als nächstes ein noch älteres Stück von 1933, Don Redman mit seiner Band and His Orchestra, wie es so schön auf der Platte heißt. Wir müssen natürlich dafür wieder unsere alten Plattenspieler mit den vielen Umdrehungen hier aktivieren. Don Redman, Tired of It All. Jetzt wird es dann ganz interessant. Es geht über die Müdigkeit hinaus. Man hat auf nichts mehr Lust. Tja, Don Redman schon 1933.

diese frühen Platten sind immer so schnell fertig am Schluss. Da kommt man fast nicht mehr hinterher, das Ganze zu stoppen. Tja, gerade noch geschafft hier in der Sendung TV Duo, trotz Müdigkeitsanfällen. Herr M. hat sich noch nicht gerührt. Ich habe dann etwas hier für die Einschlaf- oder Aufwachphase. Vielleicht hilft es bei der Aufwachphase. Grobschnitt 1975, Traum und Wirklichkeit.

Soweit also Grobschnitt. Da gibt es bestimmt wieder irgendwelche Herren von Dienstagabend, die das Traum finden. Traum und Wirklichkeit heißt es aber, das Stück von 1975 hier in tiefer Tour auf Radiostörfunk. Und nicht nur Menschen können müde werden, auch Socken, behaupten jedenfalls Duke Ellington und Johnny Hodges 1940.

da waren sie schon durch mit die müden Socken, Tired Socks, mit Johnny Hodges und Duke Ellington. Und jetzt ist es passiert, mein Mitmoderator hat mich verlassen, hat gesagt, er ist so müde, er geht jetzt nach Hause und schläft. Super, habe ich mir gedacht, schön, dass du mir alle Sachen dagelassen hast. Dann mache ich jetzt so weiter, wie es mir gerade passt. Aber gut, ich will ja nicht unfair sein. Ein Stück von ihm vor der Geburts- und Todestagsecke, die wir jetzt natürlich nicht mehr so schön aufgeteilt aufsagen können dann. Ein Stück von ihm als nächstes und zwar von, was habe ich da rausgesucht? Oh, was war das? Von Cream. Zeit zu müde werden von ihrem ersten Album.

Ja, und da sind wir in der Sendung Tiefe durch hier auf Radio Störfunk mit der Geburt und Todestagsecke. Mit Herrn S, ohne Herrn M, der jetzt auf dem Weg nach Hause sein dürfte. Ja, und wir schauen jetzt Runde und Runde Geburtstag wieder die von den vergangenen 14 Tagen an und beginnen am 16. April. In der Tat, da ist mir doch so glatt hier der Zeigefinger durchgegangen. Am 16. April, da wurde 1946 in Aizbute in Lettland der Komponist Peteris Vasks geboren. Also mittlerweile 80 Jahre alt. Am 17. April, da hat mir Herr M. was dagelassen, ja genau, am 17. April 1931 wurde Bill Ramsey geboren. 2021, also vor 5 Jahren, ist er gestorben. Er war übrigens auch hier in Schwäbisch Hall beim 6. Jazz Art Festival 2012, soweit ich das in Erinnerung habe. Ja. Ja, und weiter geht's. Hatte ich noch was am 17. April? Ja, den Komponisten Johann Gottlieb Naumann in Blasewitz bei Dresden geboren. Sonst habe ich für diesen Tag, so wie ich das überblicke, nichts. Aber immerhin einen Tusch. Warum nicht? Am 18. April geht es weiter. Da ist 1936 in Rom, also vor 90 Jahren, der Komponist Ottorino Respighi gestorben. Und was kann ich als nächstes anbieten? Nee, den schenke ich mir. Geh weiter zum 21. April. Da habe ich 1871 als Geburtsjahr von des Dirigenten und Komponisten Leo Blech in Aachen. Ist vielleicht dem einen oder anderen bekannt, dieser Komponist. Und am 22. April in New York, 1916 geboren, wäre also 110 Jahre alt geworden. Am 22. April dieses Jahres der Violinvirtuose Yehudi Menuhin. Und er war eigentlich mehr als ein Violinvirtuose. Er war einfach schlicht und greifend ein Musikvermittler, kann man vielleicht sagen. Naja. 23. April, da fange ich vielleicht mal an. 1891 wurde da auf dem Gut Sonsovka im Gouvernement Jekaterinoslav, ja, der Komponist Sergei Prokofjew geboren. Und da hat Herr M. mir was übrig gelassen noch. 23. April 1936 wurde Roy Orbison geboren, der 1988 schon gestorben ist. Und gestorben ist am 23. April Johnny Thunders von den York Dolls, der 1952 geboren wurde. Ja. Und weiter mit den Geburts- und Todestagen. Welchen haben wir denn da? Den 26. April, da hatte ich etwas. Ja, Jimmy Jeffrey, der Jazzklarinettist und Komponist, 1921 in Dallas am 26. April geboren. Am 27. April, da wurde der Violinvirtuose, der ukrainische Violinvirtuose Igor Oistrach, 1931 in Odessa geboren. Und der Komponist Friedrich Goldmann in Sigmar Schönau bei Chemnitz, 1941. Und weiter habe ich da für diesen Tag nichts. Den Komponisten Francis Byrd habe ich 1926 am 28. April Geburtsort London. Paul Sacher, der Dirigent, 1906 in Basel. Und dann bin ich schon am 29. April, richtig, am heutigen Tag, natürlich wieder kein Tusch,
was sollte es auch anders sein. Am 29. April wurde der, mein Quotenösterreicher heute, ha, der einzige, Karl Millöcker, 1842 in Wien geboren, der Dirigent Thomas Beecham, 1879 in St. Helens in Großbritannien. Duke Ellington wurde 1899 in Washington D.C. geboren, bekannt natürlich als Jazzpianist und Big Band Leader. Und Peter Gülke wurde 1934, 29. April in Weimar geboren. Da muss ich noch nachtragen, er starb jetzt, ist jetzt am 26. April dieses Jahres verstorben. Großartiger Dirigent und Musikwissenschaftler. Peter Gülke hat sehr viel auch zu Beispiel Franz Schubert gemacht. Und natürlich ein ganz besonderer Geburtstag. Heute seinen 90. feierte der indische Dirigent Zubin Mehta, 1936 in Bombay geboren. Dann habe ich da weiter nichts mehr, aber Herr M. hat noch was für mich übrig gelassen. Na, Willie Nelson ist am 29. April 1933 geboren. Dann Klaus Vormann von Manfred Mann, 29. April 1938. Manchmal sind die Sachen für die Brille auch zu weit weg. Und der Gitarrist von Ken, Michael Caroli, der wurde 1948 an diesem Tag geboren, ist bereits schon 2001 gestorben. Und das war's von der Geburts- und Todestagsecke der Sendung Tiefe Tui auf Radio Störfunk. Ja, und bei Tierfoto hier auf Radio Schiffung geht es mit dem Thema Müdigkeit weiter, beziehungsweise übermüdete Musikerinnen und Musiker habe ich jetzt hier als ersten Fats Waller 1940, am 11. April 1940 aufgenommen mit Too Tired.

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1: Na, da lässt er noch einen Schlusstriller raus, Fats Waller am Klavier und natürlich als Sänger hier in dieser Aufnahme mit Too Tired. Und wir kommen zu der Gruppe Argent. Colin Blunstone klingt schon sehr müde, aber er weigert sich. Und die Stimme kennt man von Time of the Season.

Hildegard Knef war das, 1966 von ihrer Platte Ich sehe die Welt durch deine Augen. Geschrieben hat das Stück für sie Charlie Neeson. Sie selbst hat den Text verfasst. Und wir hörten als Gerd Wilden, als Big Band Leiter hier in dieser Aufnahme. Um Tired Eyes geht es 1970 mit Chicken Shack und ja, es ist ein untypisch melancholisches Lied für diese Bluesband.

Ja, also die Tired Eyes mit Chicken Shack. Und weiter geht's mit dem Bill Edmonds Trio Too Tired to Pretend 1965.

Und hier habe ich als nächstes John B. Sebastian, heißt er. I Had a Dream, 1969 beim Woodstock Festival vor 500.000 Menschen gesungen, also über seinen Traum der letzten Nacht. Und 1969, ne? Ja. Woodstock 1969. Und es hört sich dann so an.

So viel zu John B. Sebastian und jetzt zu Johann Sebastian Bach. Welt ade, ich bin dein müde aus seiner Kantate, na, für Bass Solo. Wo ist sie? Die Kantate Der Friede sei mit dir, Bachwerkverzeichnis 158. Wir hören hier Peter Coy mit 2 O geschrieben. Die La Chapelle Royale unter Leitung von Philipp Herwege 1991 das Ganze aufgenommen.

Klaus Kreuzeder war das auf dem Sopransaxophon zusammen mit der Band Ära 1975 mit Jonas Schläft. Die Müdigkeit nimmt kein Ende und irgendwie fängt jetzt hier auch schon der CD-Player an, übermüdet zu sein. Ja, ich versuche es weiter mit jetzt dem Stück Rast aus Franz Schuberts Winterreise mit Dietrich Fischer-Dieskau und Alfred Brendel. Also Dietrich Fischer-Dieskau Bariton und Alfred Brendel auf dem Klavier natürlich.

Black Sabbath mit Behind the Wall of Sleep 1969, und in dem Jahr sind sie auch beim Club Alpha 60 übrigens gewesen, der dieses Jahr sein 60-jähriges Bestehen feiert. Dazu Glückwünsche von Seiten der Redaktion T42. Und weil ich so den Kontrast suche, nochmal was Klassisches hinten drauf mit einem anderen Bariton, mit Andreas Schmidt. Der singt hier begleitet auf dem Klavier von, wie heißt der, Rudolf Jansen, von Richard Strauss, Der müde Wanderer.

So, da kann man tatsächlich aufwachen im zweiten Teil bei diesem Lied. Der müde Wanderer von Richard Strauss, von Andreas Schmidt hier gesungen. Ja, also kurz vor Schluss der Sendung muss man dann auch aufwachen, sonst geht irgendwas noch daneben. Moody Bluegrass Now mit Your Wildest Dreams. Von wann ist denn das? Ja, muss ich noch rausfinden.

Moody Bluegrass in Your Wildest Dreams 1986 und ich gehe in das Jahr 1963 zum Schluss dieser Sendung, der Sendung Tiefe Tour, hier zum Thema Müdigkeit zurück. Entschuldigung, mit John Coltranes Version des Standards Then I'll Be Tired of You, also man kann auch von müde von jemandem sein. 1963 auf dem Album Stardust veröffentlicht und ja, Mikrofon verabschiedet sich nur eine Person bei Tiefe Tour, nämlich Herr S. Herr M. schlummert noch weiter. Ich habe ihm gesagt, er könnte sich ja melden, wenn er wieder wach sein sollte. Offensichtlich ist das zu Hause noch nicht geschehen. Bis in 14 Tagen mit einer neuen Ausgabe von Tiefe Tour.

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The Kick Inside heißt das Album, Moving heißt das Stück und die Sängerin, okay, ihr werdet es erkannt haben, Kate Bush. Herzlich willkommen zu einer neuen Ausgabe der Shitso. Ja, irgendwie, Entschuldigung, vor zwei Wochen musste ich die 65er oder Mitte 60er Sendung nochmal laufen lassen, wie die gehört habe, ich denke, genau das Richtige. Ich habe es echt abgefeiert. Ja, genau, und was ich auch früher abgefeiert habe, das waren die schönen Sendungen und sehr lehrreichen, sehr informativen Sendungen mit meinem Co-Moderator Jinx. Und da haben wir zweimal, dreimal, viermal, keine Ahnung, einige Male eine Lady Voices Sendung gemacht und mich immer wieder sehr, sehr gern dran erinnert. Laura Niro dabei zum Beispiel, ne? Und spezielle, schöne, interessante Frauenstimmen. Naja, und wenn die Kate Bush keine interessante und schöne Frauenstimme gehabt hat, naja, wer dann? Okay, vielleicht Sally Oldfield. Die habe ich jetzt dabei. Die ist mehr oder weniger, also die ist natürlich weniger bekannt geworden, leider, als ihr Bruder Mike Oldfield, wobei der da gute Mucke gemacht hat, also passt schon. Aber Sally Oldfield hat auch zumindest zwei, von zwei Alben kann ich sagen, hey, gute Mucke. Die hat sie 1980 und beim anderen Album weiß ich nicht ganz genau, war um den Dreh rum. Genau, und das Album aus dem Jahr 1980 mit dabei, Sally Oldfield, Celebration heißt das Album. Und ja, dann spiele ich doch einfach mal den Titel Celebration, weil das soll ja hier auch so ein kleines Fest werden heute Abend für euch. Hier ist Sally Oldfield.

0: Ocean Gypsy von Renaissance und die Sängerin heißt Annie Haslam und die ist noch unterwegs, habe ich, ich weiß gar nicht, wie lange das her ist, so 2-3 Monate mehr oder weniger mal gegoogelt und mich total gefreut, dass die Frau mit dieser glasklaren Stimme noch unterwegs ist und noch Konzerte gibt. Genau, so wie die gleich folgt auch, es wird etwas kräftiger vom Sound her, aber noch halte ich mich zurück. Ein bisschen kräftiger wird's, gell? Und vorher kommt noch so eine kleine Info für euch. Und dann geht's weiter. Oh mein, wir müssen vielleicht noch sagen, davor Sally Oldfield mit Celebration, genau das waren Renaissance mit Ocean Gypsy von ihrem Live at Carnegie Album, at Carnegie Hall Album, 76 müsste es rausgekommen sein. Schau ich nachher nochmal drauf, dass ihr es auch genau wisst. Ne? Genau, und dann nach einem kleinen Hinweis in eigener Sache kommen Frumpy mit Keep On Going und wer da gesungen hat, ist ja auch klar. Ne? Ich sag's aber nachher gerne nochmal. Jetzt erstmal viel Spaß.
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zwischen 1975 und 1977 aufgenommen, rausgekommen 1978, Kate Bushs Album The Kick Inside. Und das Stück hieß gerade Strange Phenomena. Genau. Davor Dancing Barefoot, natürlich von Patti Smith oder aber von der Patti Smith Group. Das ist interessant. Das erste Album kommt unter Patti Smith raus, das zweite unter Patti Smith Group, das dritte wieder unter Patti Smith und das vierte wieder unter Patti Smith Group. Und die Besetzung ist vom ersten bis zum vierten gleich. Aber spielt ja keine Rolle, oder? Das war, wie gesagt, Dancing Barefoot von dem Album Move. Und das ist so das Letzte, was mir leider vorliegt. Ich hätte in der Neuzeit eigentlich das ein oder andere mal gucken sollen. Aber na, wenn man schon Schizophon ist, das kennt er ja. Also ich meine, diese vielen verschiedenen Musikstilrichtungen, die es hier zu hören gibt, da kannst du nicht von jedem Künstler alles daheim haben und im Kopf und mal angehört haben. Wie dem auch sei. Das hier war auf jeden Fall das Album, nicht Move Wave heißt das Ding, Mann. 1979 rausgekommen. Gehen wir schnell weiter. Ins Jahr 1980 nochmal zu Sally Oldfield, dem Album Celebration Woman of the Night.

Inga Rumpf hat gerade Singing Songs gesungen. Frumpy heißt die Formation und ja, eine ganz besondere Stimme auch hier. 1992 kam das Album, 1972 kam das Album By the Way raus. Genau, und da gibt's auch im Herbst 26 bis in April 27 noch ein paar Konzerte. Leider habe ich jetzt im Moment bloß die in Norddeutschland gefunden, aber ja, können wir mal gucken, ob sie auch nach Süden kommt. Genau. Davor Renaissance, Carpet of the Sun, und Annie Haslam hat gemeint, das ist einer ihrer Favorites. Ich finde es hübsch und schön, aber mein Favorite kommt dann in der zweiten Stunde. Ja, genau. Ganz am Anfang Woman of the Night von Sally Oldfield. Eher so getragene Töne, aber die gehören hier auch dazu. Und es ist ein bisschen so eine fette Mischung, die ich euch hier am Start habe. Denn jetzt kommt nochmal Patti Smith, und zwar mit dem Cover. So You Wanna Be a Rock'n'Roll Star. Fast noch was vergessen. Ich wollte eigentlich nur sagen, dass die Inga Rumpf hier von der Bühne runter meint, du möchtest, dass ich wie ein Star agiere. Das bin ich nicht. Nee, ganz im Gegenteil. Ich bin total leer in mir. Und ja, es ist irgendwie gar nicht so, dass man, wenn man auf der Bühne steht, auch unbedingt ein Star sein will oder kann. Ja, also das nächste Mal, wenn ihr je die Wiederholung hört, hört euch das Singing Songs mal so an, dass ihr den Text versteht. Oder, naja, es gibt ja auch solche, ich sage jetzt keinen Namen, aber solche Möglichkeiten, Frumpy und Singing Songs sich irgendwo auch mal runterzuladen. Genau. Und das Ganze könnt ihr nachlesen auf www.störfunk.de. Da steht auf der rechten Seite eine Playlist. Wenn ihr es euch abschreiben. Wenn ihr es jetzt nicht verstanden habt. So, und jetzt aber Patti Smith mit So You Wanna Be a Rock'n'Roll Star.

So, in dem Dreierpack ging's mit Patti Smith los, So You Wanna Be a Rock'n'Roll Star, danach Kate Bush, The Kick Inside aus dem gleichnamigen Album und jetzt das gerade war Sally Oldfield mit Blue Water. Schizophonie auf Radiostörfung 97,5 in Schwäbisch Hall, 104,8 in Grelzheim und weltweit unter www.störfunk.de zu empfangen, genau. Und da gibt es jetzt von Renaissance Live at Carnegie Hall. 3 Tage haben sie gespielt in New York am 20., 21., 22. Juni 1975. Rausgekommen ist das Double-Live-Album 1976. Wir haben jede Seite mit, ich glaube, im Durchschnitt 25 Minuten vollgepackt. Muss ein hypergeiles Konzert gewesen sein. Und ich habe ja überlegt, ob ich euch in Tausend und eine Nacht entführe mit Scheherazade, habe mir dann aber doch gedacht, ich komme an diesem Ashes Are Burning nicht vorbei. Ja, wenn ihr beide in einer Sendung spielen, dann ist echt kein Platz für was anderes. Okay, das hier sind John Taut an den Keyboards und Vocals, ziemlich guter Pianist. Terence Sullivan, Drums, Percussion und Vocals. Michael Dunford, der hat's geschrieben. Akustik, Gitarren und Vocals. Natürlich Annie Haslam an den Lead Vocals. Aber ganz speziell möchte ich euch auf John Camp hinweisen. Der hat auch mitgesungen, hat die Bass Pedals bedient und den Bass. Ashes Are Burning. The Renaissance. Gegenstück. Viel, viel.

Und das kennt ihr ja schon am Ende der Sendung. Na, ist noch nicht ganz, aber ich muss wieder Gas geben. Muss schon wieder Gas geben. Ashes are burning. Renaissance waren das und ich hoffe, ich habe euch nicht zu viel versprochen. Nee, klar, die glasklare Stimme von Annie Aslam. Richtig geiles Bass-Solo. Hier, wir machen weiter bei anderen gelernten oder studierten Musikern. Release heißt das Stück, da könnte man auch schon wieder zuhören, wie bei vielen Texten von Frumpy, wenn die sind auch relativ kurz, ne? Weil zwischendurch zeigen die Musiker, was sie können. Das hier sind Frumpy mit Release, mit der Stimme von Inga Rumpf.

Patti Smith. Die Patti Smith Group mit Wave aus dem gleichnamigen Album. Und dann hatte ich noch Kate Bush mit The Kick Inside dabei. Celebration von Sally Oldfield. Renaissance live at the Carnegie Hall. Und By the Way von Frampy. Ja, und jetzt komme ich nämlich, jetzt habt ihr lang genug durchgehalten, jetzt gibt's auch noch was Bekanntes zu hören. Als erstes kommt Mandala von Sally Oldfield und dann noch Wuthering Heights von Kate Bush. Ich melde mich vielleicht nochmal kurz, aber ich will die zwei noch spielen. Ey, lass gut gehen, danke fürs Zuhören und wir hören uns wieder, so denn gewollt von dir oder euch, in 2 Wochen, wenn es wieder ganz was anderes gibt.

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1: Wie süß eigentlich die kleine Peppi da klingt in diesem Jingle, ist mir gerade aufgefallen. Schon ganz schön alt das Ding, könnte vielleicht auch mal neu werden. Herzlich willkommen hier in Mrs. Pepsteins Welt. Heute bin ich für euch live im Radio Blau Studio und habe einiges vorbereitet. Auf jeden Fall gibt's eine Menge schöne Musik und auch ein bisschen so eine kleine Wunschmusik, denn ich habe heute mal auf Instagram gefragt, welche Lieder euch gerade so beschäftigen und habe da ein paar nette Anregungen bekommen. Das kommt so ein bisschen verstreut über die Sendung. Und außerdem gibt es zwei Interviews, zum einen mit einer relativ neuen Chemnitzer Band und in der zweiten Stunde gibt es ein Interview mit einer meiner Lieblingskünstlerinnen, die gestern auf einem Konzert eine meiner anderen Lieblingskünstlerinnen war. Dazu später mehr. Jetzt haben wir aber erstmal eine Geburtstagskünstlerin und zwar wäre Nina Simone, Jazzpianistin, Sängerin, Songschreiberin, heute 90 Jahre alt geworden und zu diesem Anlass hört ihr jetzt einen meiner allerliebsten Songs, ich finde das auch einer der sexiesten Songs, den ich kenne, von Nina Simone und der heißt Turn Me On.

Ja, Take a Deep Breath, das war Fine von Eileen Celik. Und ja, das ist eine junge Künstlerin aus Düsseldorf. Und in Fine geht es um das Gefühl von Rastlosigkeit und der repetitiven Erinnerung an sich selbst, dass alles okay ist. Nicht, weil wirklich immer alles okay ist, sondern weil man sich manchmal in Zukunft der Panik einreden muss, dass alles okay ist. Also so schreibt es die Künstlerin auf ihrer Instagram-Seite. Und das Instrumental gibt so ein Gefühl der Hektik und dem konstanten Verlauf der Panik wieder, bis zum Ende des Songs dann doch alles gut wird. Ein Song, der mich jetzt seit ein paar Tagen begleitet, irgendwie habe ich den so richtig auf Repeat gehört und mag den sehr gerne und finde es eigentlich auch ein sehr catchy Track auf jeden Fall. In eine ähnliche Richtung, nämlich ja, Menschen, denen es gut geht, kenne ich kaum, heißt es in dem Song von Kappa Tult. Die Band, die ich euch ja im letzten Jahr schon ans Herz gelegt hat, bringt jetzt auch bald in ein paar Wochen ein neues Album raus. Wir werden das natürlich hier gebührend in Mrs. Pepsteins Welt feiern. Genau, und ihr hört jetzt aber den aktuellen Song von Kappa Tult, Menschen, denen es gut geht.

Ja, das war Kappertult und ich weiß nicht, ob ihr, wenn ihr in Leipzig lebt, letzte Woche im UT Connewitz wart auf dem Konzert von Derya Yildirim und ihrer Group Shimshack. Wird es, glaube ich, hoffentlich richtig ausgesprochen. Derya Yildirim hat jetzt außerdem mit einem ihrer Mitmusiker eine Kinderliederplatte herausgebracht. Die heißt Hey Dostum Chuck. Hoffentlich auch richtig ausgesprochen. Ich muss mir endlich mal angewöhnen, das mir vorher nochmal lautmalerisch vorlesen zu lassen im Internet, dass ich das richtig ausspreche. Genau, das ist türkisch für Give Me Five. Und ja, das ist eine Kinderliederplatte mit türkischen Kinderliedern. Und daraus hören wir gleich einen Song. Vorher möchte ich euch aber noch darauf hinweisen, dass auf dem Label von Derya Yildirim, auf dem auch Altin Gün zum Beispiel drauf sind, das heißt Musique Le Disque Bongojo, ist ein Sampler erschienen, der heißt Solidarity with February 2023. Oh Gott. Earthquake Victims. Wir haben vorhin noch gescherzt über Vielfalt fetzt und dass man das gar nicht so leicht aussprechen kann. Earthquake Victims ist ähnlich herausfordernd für eine im Radio sprechende Person. Jedenfalls ist da ein Sampler erschienen und alle Einnahmen aus diesem Sampler, man kann da zahlen, was man möchte, gehen an NGOs in der Türkei und in Syrien, in den von Erdbeben betroffenen Regionen. Genau, und wenn ihr möchtet, könnt ihr dort oder an irgendeine andere Organisation spenden. Ich habe jetzt selbst im Radio gehört, dass quasi jetzt es auch wichtig ist, weiterhin auch zu spenden, weil natürlich nach den Wochen, die es jetzt schon das erste Erdbeben her ist, dann natürlich auch die Spendenbereitschaft so ein bisschen abnimmt. Deswegen, ja, falls ihr eine schöne Compilation wollt aus, ja, türkisch surroundeter Musik, ich weiß gar nicht, wie ich das jetzt sagen soll. Also manche der KünstlerInnen haben auf jeden Fall türkische oder kurdische familiäre Wurzeln, so würde ich es vielleicht mal sagen. Derya Yildirim ist ja selbst in Hamburg geboren, genau. Und wir hören jetzt aber auf jeden Fall ein Stück von der neuen Platte, also von dieser Kinderliederplatte, die ich sehr spannend und sehr cool finde. Und ich finde, man kann das auch als erwachsene Person anhören. Oder natürlich mit seinen Kindern, wenn man welche hat. Aber ich finde auch alleine als Erwachsene geht's voll klar.

Jetzt haben auch wir Erwachsene, die nicht wissen, dass die kein Türkisch sprechen oder verstehen, verstanden, dass es hier wahrscheinlich um einen Zug ging in diesem Song. Obwohl Tren, Gelir, hätte man sich vielleicht auch denken können, dass es da sich um einen Train handelt. Oh mein Gott. Ihr hört Mrs. Pepsteins Welt hier auf Radio Blau und es geht weiter mit dem Song Everybody's Saying That von der Band Girl Ray.

Ja, Girl Ray, die kommen aus dem Norden von London und das war ihr ganz aktueller Song. Und interessant ist, dass, also klingt einfach super fröhlich und auch cool. Und das Video zu diesem Song ist auch sehr lustig, so ein Disco-Ding. Und sie haben das Stück halt geschrieben, als sie sich vorgestellt haben, sie würden irgendwie so sweaty irgendwo in der Disco dancen. Da kann ich ja total dazu relaten und finde es auch schön, in der Disco tanzen und zu schwitzen. Ja, und darüber hinaus engagiert sich die Band auch. Es gibt nämlich zum International Women's Day oder wie wir hier in Leipzig sagen, zum feministischen Streiktag, gibt es ein Sampler, der jetzt erschienen ist. Various Artists, Music Against Misogyny. Misogyny erschienen in UK, lieferbar ab Anfang März leider erst. Da sind auch so Bands drauf wie Dreamwife zum Beispiel oder Lexi Carroll, Dana Gavansky. Genau, und also es ist sozusagen eine Compilation von britischen Artists, die dieses Label da vereint hat sozusagen. Und genau, es geht darum, auch hier Geld zu sammeln für Awareness-Projekte. Und genau, also wenn man sich diesen Sampler kauft, tut man auf jeden Fall auch was Gutes. Habe ich jetzt zufällig noch entdeckt und wollte es euch nicht vorenthalten. Wir machen hier weiter in Mrs. Pepsteins Welt. Irgendwie, ich glaube, es liegt daran, dass so diese jungen Flinter-Artists, die machen immer so nur Songs, die so maximal, aber wirklich allermaximal 3 Minuten lang gehen. Ja, vielleicht liegt es an irgendwie Social-Media-Vorgaben oder so, aber vielleicht bringen sie es einfach auch schneller auf den Punkt als früher. Ich habe keine Ahnung. Auf jeden Fall kommt jetzt wieder ein Song, der nicht allzu lang ist, nämlich 3:01 von der österreichischen Künstlerin Xing und der heißt Get on Your Knees.

Ja, ganz großartig. Dieses Stück hier von Charlotte Brandy, das heißt Der Ekel. Und ich nehme an, sie setzt sich damit auseinander, was sie für misogyne Kommentare oder Bewertungen schon erfahren hat als Künstlerin. Ganz großartig. Es gibt dazu auch ein Video, was ihr findet im Netz, wo sie das Stück live performt in der Kirche. Ich nehme sogar mal an, dass es genau diese Aufnahme auch ist, die auf ihrem aktuellen Album drauf ist. Leider habe ich mich noch nicht so richtig ganz reingehört, weil ich bin mir sicher, man muss da richtig zuhören bei diesem Album von Charlotte Brandy, und dafür habe ich gerade noch nicht die Konzentrationsfähigkeit gefunden. An den Albtraum heißt es und ist noch recht frisch, und ihr könnt auch Charlotte Brandy live erleben. Ich weiß nicht, wenn ihr jetzt noch nie was von ihr gehört habt, aber Suki kennt, dann kennt ihr sie aus dem Song oder von dem Song Who Cares, wo es ja um die Care-Arbeit geht und dass die gerecht aufgeteilt gehört oder am besten gleich ganz abgeschafft. Genau, und da singt sie sozusagen den Refrain mit. Da kennt ihr sie vielleicht her. Ansonsten lernt sie doch einfach kennen. Sie ist dann im März auf Tour, am 30.03. in Hamburg, am 31.03. in Bochum und am 5.04. ist sie auch in Leipzig im Kulturhof Gohlis. Ich habe von diesem Ort noch nie was gehört. Sorry an den Kulturhof Gohlis, aber ich werde auf jeden Fall da sein, weil ich habe auch Charlotte Brandy vor ein paar Jahren schon mal live gesehen und das war sehr toll, und wie ihr ja jetzt eben auch gerade gehört habt, hat sie eine wahnsinnig gute Stimme, genau. Und vielleicht kennt ihr sie auch von ihrer Band Me and My Drummer, wie auch immer. Charlotte Brandy war das mit Der Ekel. Und jetzt geht's weiter mit einem Song der Band Power Plush. Und gleich werde ich auch mit einer von Power Plush sprechen. Aber zuerst hören wir mal einen Song, und der heißt Leave Me Alone.

Ja, und jetzt sollte eigentlich schon Anja, die Bassistin von Powerplush, am Telefon sein. Mir ist aber jetzt auch gerade aufgefallen, was ich hier für einen Fehler gemacht habe. Ich muss jetzt nochmal kurz live mit euch hier umschalten. Genau, hier war nämlich ein ominöses Telefon 2 eingeschaltet und ich glaube, ich brauche das Telefon 1 und ich versuche dich jetzt einfach nochmal live anzurufen. Genau, vielleicht hörst du auch schon zufällig zu, Anja, dann kann ich nur sagen, gleich geht's los, hoffe ich zumindest. Und ihr da draußen hört gerade Mrs. Pepsteins Welt und mal gucken, ob ich jetzt richtig lag mit meiner Vermutung, welchen technischen Fehler ich begangen habe. Denn aufgrund, auch obwohl ich schon so jahrelange Radioerfahrung habe, passieren mir natürlich auch Fehler. Ist ja klar. Aber irgendwas funktioniert jetzt hier leider trotzdem nicht. Das ist irgendwie schade. Dann müssen wir das jetzt gleich hier nochmal anders machen. Dann spiele ich jetzt erstmal noch einen zweiten Song von Powerplush. Das ist jetzt so ein bisschen schade, aber dann müssen wir gleich über beide Songs einfach reden. Genau, und der heißt Girl He Toxic.

0: nicht aufgrund eines technischen Wunders, sondern aufgrund von technischer Kompetenz ist jetzt Anja am Telefon. Hallo.
1: Hallo.
0: Ja, du bist die Bassistin, aber natürlich auch eine der Sängerinnen und mutmaßlich auch eine der Textverfasserinnen von Powerplush, ist es richtig?
1: Das ist richtig, das stimmt. Das
0: richtig. Genau, ihr seid eine Band aus Chemnitz und habt jetzt eure erste Platte veröffentlicht, also euren ersten Longplayer, eine EP von euch gab es ja schon. Und ihr habt es wirklich geschafft, in der Pandemie so eine richtige Fanbase aufzubauen. Wie habt ihr das geschafft?
1: Boah, also wir hatten auf jeden Fall das Glück, dass uns ganz viele Leute dabei unterstützt haben. So die Chemnitzer Subkultur-Bubble hat sich ja jetzt in den letzten Jahren schon einen ziemlichen Namen gemacht. Und da haben wir echt viel Unterstützung erfahren, viel Support. Wir sind bei Blond mit auf Tour gefahren, bei Kraftclub mit auf Tour gefahren. Mhm. Wir haben das Glück, jetzt auch auf dem Label von Blond zu sein, was eine richtig, richtig schöne Zusammenarbeit ist. Und wir haben uns auch wirklich reingekniet. Also wir haben die Zeit, die wir hatten durch die Pandemie, irgendwie genutzt, um uns so ein bisschen zu finden, um erste Singles und sowas zu veröffentlichen. Und ja, von da aus ging es dann irgendwie weiter. Wir haben zum Glück viel Zuspruch erfahren. Und jetzt sind wir hier.
0: Ja, ich habe ja schon Maria schon mal getroffen im letzten Jahr, auch mit ihr ein längeres Gespräch gemacht auf dem Music Match. Und genau, da habe ich damals auch erfahren, das erzähle ich jetzt den Zuhörenden noch, dass ihr euch ja wirklich über so FreundInnen kennengelernt habt, ne? Also so ein bisschen sich selber zusammengecastet in Chemnitz, oder?
1: Ja, genau, das ist in Chemnitz irgendwie voll das Ding, jemand kennt jemanden und die Person kennt dann wieder eine Person und so weiter. Und so kam es, dass wir tatsächlich alle drei unabhängig, also Svenja, Maria und ich, unabhängig voneinander mit Nina von Blond gesprochen haben und ihr gesagt haben, wir wollen doch so gerne Musik machen, aber wissen nicht so richtig, wie wir damit starten wollen. Mhm. Und dann hat Nina uns genommen, zusammengesteckt und gesagt, ihr macht jetzt zusammen Musik. Und das haben wir dann mal mit einem Radler besiegelt und haben ein bisschen angefangen, so Cover zu klimpern. Und dann 2020 kam Nino dazu und seitdem sind wir komplett.
0: Ja, sehr, sehr cool. Und wie ich schon gesagt habe, ihr habt auch recht schnell euch eine stabile Fanbase erspielt. Also sicher auch ein Stück weit über die Bubble, ne, um Blond herum und so weiter. Und Chemnitz als künftige Weltkulturerbestadt und so weiter. Nee, Kulturhauptstadt Europas.
1: Genau, Kulturhauptstadt.
0: Genau, ja. Weltkulturerbe ist jetzt Quatsch, aber genau, Kulturhauptstadt. Und vielleicht kannst du mal was erzählen. Zu eurem Debütalbum jetzt. Das heißt Coping Fantasies. Auf dem Cover ist so ein schönes knetbuntes Bild und insgesamt seid ihr ja auch optisch in so einer sehr weichen Welt, in so einer sehr soften Welt, aber eure Texte sind ja manchmal auch sehr, sehr stark und so weiter oder sehr aussagekräftig, könnte man vielleicht auch sagen. Daher ja auch euer Bandname. Ja, vielleicht erzählst du was zu Coping Fantasies.
1: Ja, also wir verstehen das Album auf jeden Fall schon als so eine Art Fortführung der EP. Also unsere EP hieß ja Vomiting Emotions und da ging es darum, alles was so mit Emotionen zusammenhängt, Gefühle, Sachen, die man nicht so richtig einordnen kann, einfach erstmal rauszulassen, die auszukotzen, einfach um des Ventils willen, einfach um es wirklich mal rauszulassen und es nicht in sich hineinzufressen. Und auf Coping Fantasies wird es auf jeden Fall ein bisschen konkreter. Wir können die Sachen irgendwie mehr in Worte fassen, es geht konkreter um bestimmte Themen, sei es irgendwie individuell, zum Beispiel sowas wie depressive Phasen. Mhm. Es geht aber auch um Themen wie Sexismus und toxische Beziehungen, die ja auch sehr viel zum Beispiel in den sozialen Medien jetzt irgendwie Raum gefunden haben. Das sind alles so Sachen, die vielleicht auch unsere Generation sehr beschäftigen. Und Coping Fantasies soll vor allem, es soll nicht so richtig Lösungsansätze bieten, weil ich glaube, das kann man gar nicht, vor allem auch nicht für weder für individuelle Probleme unserer HörerInnen als auch für so das Weltgeschehen, aber es soll auf jeden Fall ein bisschen Komfort, ein bisschen eine Ruhepool, eine warme Decke bieten, um vielleicht einen kurzen Moment klarzukommen und zumindest darüber fantasieren zu können, wie man denn jetzt mit den ganzen Sachen umgeht und dann ruht man sich da kurz aus und dann kann man sich vielleicht wieder der Problemlösung stellen, genau.
0: Also im Prinzip so Musik auch ein Stück weit als Rückzugsort, wie so eine warme Decke.
1: Auf jeden Fall. Deswegen haben wir uns da auch so eine Welt gebaut, ja, um kurzen Raum zu schaffen, in dem wir uns eben wohlfühlen, in dem wir und auch die Hörenden irgendwie sich das so bauen können, wie sie es gerade brauchen, und dann kann man wieder rausgehen. Mhm. Ja.
0: Wir haben jetzt schon zwei Songs gehört. Eigentlich wollte ich erstmal nur einspielen. Vielleicht sagst du erstmal was zu Leave Me Alone, den ich als erstes gespielt habe.
1: Genau, also Leave Me Alone ist ja so ein bisschen einer der ratigen Songs auf unserem Album. Der stammt auf jeden Fall auch sehr aus einem Mutgefühl heraus, das hört man vielleicht. Mhm. Da geht es ganz konkret, stammt der aus so einer Situation, den Svenja und Maria, wir waren in Berlin im Sommer, haben eines unserer ersten Konzerte überhaupt dort gespielt, und die Leute waren eben nach den ganzen Lockdowns zum ersten Mal wieder draußen, es war warm, es war sonnig. Und nachts sind wir dann eben auch ein bisschen rumgelaufen, und auf einem ganz kurzen Weg einfach nur zur Toilette sind so viele Männer tatsächlich auf die beiden zugekommen und haben die auf irgendwie dumme Art und Weise angesprochen, mhm, irgendwie angemacht, ganz unangenehme Situation, und das auf so einem kurzen Stück Weg, und das ist quasi, der Song ist daraus entstanden, als Verarbeitung und als Ansage und auch um sich die Nacht vielleicht auch so ein bisschen wiederzuholen, mhm, in der man ja als Schlinterperson echt nicht sicher ist. Ist ja leider der Fall.
0: Ja, ja, und sich die Sicherheit vielleicht auch da ein bisschen gefühlt wiederzuholen oder wie auch immer, dass ich das zu reclaim, genau, den Ort, ne?
1: Genau, und auch so ein bisschen Empowerment, mhm, gerade wenn wir den live spielen, ist da immer eine sehr schöne Dynamik mit den Fans irgendwie. Man brüllt das so gemeinsam, man ist für den Moment einfach stark gemeinsam, und es tut richtig gut, es ist auch ein bisschen heilend.
0: Mhm. Ja. Du hast es vorhin, bevor wir über den Song gesprochen haben, gesagt, so, dass es ein Stück weit so was ist, was du als etwas aus deiner Generation wahrnimmst, dass man, mhm, so Gefühle thematisiert, auch über psychische Belastungen spricht oder das öffentlich macht und so weiter. Ich habe auch so festgestellt, vielleicht hat man früher mehr, aber das ist jetzt so ein bisschen küchenpsychologisch, aber vielleicht gab es früher mehr so konkrete Geschichten über Paarbeziehungen oder über, ne, wie man jetzt eine, mhm, Person, was man an der toll oder gut findet, also so am Individuum, aber das, mhm, ist jetzt so, ne, wie, also viele Songs, die jetzt in der letzten halben Stunde ich gespielt haben, hatten ja, ne, das Kapatol-Stück, mhm, und so weiter, was du ja sicher auch kennst, ne, Menschen, denen es ja, gut, genau, geht und so weiter. Ja. Ich weiß nicht, ob ihr euch schon kennt als Bands untereinander, aber das, mhm, ja, ich finde es irgendwie spannend, dass du das auch so formulierst, weil, ja, mhm, ich nehme das auch so wahr. Denkst du, dass das durch Social Media, weil du das erwähnt hast, so auch beeinflusst wird?
1: Ich glaube auf jeden Fall, dadurch, dass Social Media in den letzten Jahren so groß geworden ist, haben, mhm, natürlich auch einzelne Personen und vor allem auch Personen, die eben von irgendeiner Art von Diskriminierung betroffen sind, mehr die Chance, zu Wort zu kommen. Und es gab ja auch etliche Bewegungen wie Time's Up oder Me Too, und das sind alles riesige Bewegungen gewesen, die vor allem auch diese Debatte über sexualisierte Gewalt sehr in die Öffentlichkeit und in die breite Masse getragen haben. Und ich glaube, deswegen trauen sich jetzt auch viel mehr Leute, das auch in künstlerischer Form irgendwie aufzuarbeiten und damit umzugehen.
0: Ja, spannende Beobachtung auf jeden Fall. Und das Schöne ist ja auch, dass es immer mehr Flinter-Artists gibt.
1: Ja, das ist
0: und
1: toll.
0: Dass es ja auch eine große Bandbreite ist an Inhalten sozusagen. Mhm. Aber ja, dass so dieses, das Anprangern von Missständen auf jeden Fall auch da so eine Einheit vielleicht auch schafft. Und gibt, ja, es jetzt über Blond hinaus noch eine andere Band, wo du sagst, das ist eine andere Flinter-Band, mit der wir vernetzt sind oder mit der wir kooperieren oder denen wir uns verbunden fühlen?
1: Wir haben auf jeden Fall einige andere Female Artists so auf dem Schirm, zum Beispiel, mhm, Brockhoff, zum Beispiel Blush Always. Wir haben jetzt Ace auf unserer Tour dabei als, mhm, Support. Slow Noon ist auch zur Hälfte Flinter. Und wir haben da echt viele Kontakte jetzt auch über die ganzen Festivalsommer gesammelt. Und man freut sich immer so sehr, sich zu sehen. Und es ist so ein krasser gegenseitiger Support, weil die Dynamik, also so miteinander irgendwie auch so anders und wohlwollend ist, es fühlt sich immer richtig, richtig gut an und ich freue mich jetzt schon auf den Festival Sommer, alle mal wieder zu sehen. Das wird schön, glaube ich.
0: Ja, und auf der anderen Seite wart ihr jetzt ja mit ganz vielen, ich will es jetzt nicht despektierlich sagen, aber ein bisschen ist es so, mit vielen Jungs-Bands unterwegs. Ne? Ja. Also ihr habt als Support für die Antilopen-Gang gespielt, aber auch für Tokotronic und so. Das sind ja schon richtig krasse Nummern. Wie waren da so eure Erfahrungen? Ich meine, gut, Tokotronic ist jetzt sicher nicht als die Macker-Band verschrien.
1: Nee, also wir hatten ja jetzt echt auch so Beatsteaks und Kraftclub und so, Tokotronic, Antilopen Gang. Natürlich, das sind alles Jungs, wie du das gesagt hast, aber das war immer eine richtig schöne Erfahrung, muss ich sagen. Ich glaube, wir haben da auch sehr das Glück, dass die sich über die Jahre hinweg eine recht vernünftige Fanbase aufgebaut haben, sage ich mal. Also natürlich gibt es in diesen Fangruppen auch die Rockdaddies, so nennen wir die immer, die dann mit verschränkten Armen vor der Bühne stehen und die man nicht so richtig von sich überzeugen kann, aber das ist dann auch in Ordnung. Aber wir wurden da eigentlich immer recht positiv angenommen und auch von den Bands an sich. Die haben sich immer richtig sehr gefreut, dass wir dabei waren tatsächlich. Ich glaube, die freuen sich auch ein bisschen über so frischen Wind, den wir da mal mitbringen, wir als Winter.
0: Ja, das ist ja auch wichtig sozusagen, dass es endlich mal ausgeglichene Geschlechterverhältnisse gibt auf den Bühnen dieser Welt. Seit 20 Jahren predige ich ja den Scheiß schon und mittlerweile ist man da, glaube ich, auf einem ganz guten Weg, obwohl man natürlich das Line-Up von Rock am Ring in diesem Jahr auch schon wieder nur in der Luft zerreißen möchte, aber gut, wer will schon zu Cock am Ring oder Rock am Ring?
1: Der Blond spielen ja immerhin dort, das ist ganz großartig, ich freue mich richtig für die drei. Und ich glaube, die werden da auch ein bisschen Welle machen, kann ich mir vorstellen.
0: Das hoffen wir auf jeden Fall. Genau, ihr macht jetzt auf jeden Fall auch Welle, denn ihr geht jetzt auch auf Tour. Wie groß ist die Vorfreude, das Lampenfieber, die Begeisterung?
1: Alles gleichermaßen groß, würde ich sagen. Also wir sind, glaube ich, alle mega aufgeregt. Natürlich steckt man gerade noch so ein bisschen in der Planung und das ist alles noch so ein bisschen organisatorisch, so dass man sich manchmal nicht direkt so dran erinnert, okay, wir müssen da ja auch live spielen. Aber wenn man dann wirklich mal so dran denkt, mit allem, was wir uns überlegt haben für die Show und Bühnenbild und alles, ich freue mich extrem drauf. Das wird, glaube ich, eine richtig tolle Sause. Und ich hoffe, dass ganz viele Leute kommen. Es gibt auf jeden Fall noch in einigen Städten Tickets, also kommt vorbei. Es wird ein mausiges Fest.
0: Ja,
1: so nennen wir das immer.
0: Ich darf jetzt auch gleich noch Tickets verlosen, aber vielleicht haben wir noch so ein, zwei Fragen, die wir noch klären müssen, als du jetzt sagtest, so auf Tour und was ihr so für die Bühne geplant habt, habe ich natürlich sofort so ein, und da ihr auf dem Label von Blond seid, habe ich jetzt natürlich auch gleich so die Vision von einem richtig gehenden Bühnenbild. Wird es, also denke ich da in die richtige Richtung, oder? Ich meine, du darfst jetzt nicht zu viel verraten, aber...
1: Nee, ich verrate nicht zu viel, aber diese ganze Welt, die wir uns aufgebaut haben, das nehmen wir auf jeden Fall sehr ernst und das nehmen wir vielleicht auch zu teilen mit auf Tour, sage ich mal so.
0: Okay. Also ich bin auf jeden Fall gespannt und ich habe jetzt auf jeden Fall noch einen Song hier vorbereitet, nämlich Utopia, weil ich nehme mal an, so eine tolle Welt, die wünschen wir uns doch alle. Kannst du noch was zu dem Song erzählen?
1: Utopia steht ja bei dem Album ganz am Ende, weil er so ein bisschen zusammenfasst, was wir uns, glaube ich, für das Album wünschen, wie das auf die Leute wirkt und was es vielleicht auch ein bisschen für einen Ruheort irgendwie bieten kann. Ich muss persönlich sagen, ich habe bei jeder Revisionsschleife, also immer wenn wieder ein neuer Mix kam von dem Song, habe ich geweint, weil der mir selber auch so nah geht und das ist irgendwie, das ist so eben wirklich diese Utopie, die man sich schafft, wo man sich wohlfühlen kann, wo andere Leute einen safer Space haben können, wo wir uns als Band, glaube ich, auch einen safer Space geschaffen haben und den zusammen zu spielen, das ist irgendwie immer sehr wholesome, wenn wir das live machen. Ja.
0: Cool.
1: Utopia, sehr, sehr schöner Song.
0: Ja.
1: Bin ich Fan von selber auch.
0: Ja, ich auch, deswegen habe ich ihn auch rausgesucht. Und ich weiß nicht, wenn du noch was ergänzen magst, dann ergänze gern noch. Was würdest du gerne noch loswerden wollen? Oder also den Termin müssen wir auf jeden Fall noch sagen, zu dem ihr in Leipzig spielt, aber diese Sendung wird ja auch in anderen Radios noch ausgestrahlt. Ihr seid ja deutschlandweit unterwegs auf jeden Fall, ne?
1: Genau. Wir Wir sind in 11 Städten in Deutschland und in Wien unterwegs. Das geht am 16. März los mit Bremen, endet am 6.4. mit Köln und dazwischen fahren wir durch die Gegend und hoffen, dass ganz viele Leute kommen. Es wird auf jeden Fall richtig, richtig schön. Bringt eure Friends mit. Wir werden auch noch gucken, dass wir irgendwie auf Social Media alle zusammentrommeln, damit sich auch Einzelpersonen finden können, die nicht alleine zum Konzert gehen wollen, sondern so sich Gruppen finden und so. Also es wird auf jeden Fall sehr wholesome, es soll sehr mausig und safe sein und es soll aber auch ein bisschen abgehen natürlich. Wird auch eine kleine Party, sagen wir mal, wie es ist.
0: Ja, na, also ich habe euch mal nur aus dem Augenwinkel gesehen auf dem Dach der Moritzbastei. Leider konnte ich da nicht zu dem Konzert wirklich kommen, aber ich habe euch zumindest so von Weitem gesehen und das sah schon nach Party aus, nicht nach, nicht nach Sofa.
1: Nee, also Sofa wird es auf jeden Fall nicht.
0: Genau. Ja gut, wenn man jetzt euer Album hört, gibt es ja, also ne, du hast schon gesagt, Leave Me Alone ist so ein Song, der mehr nach vorne geht, aber es ist ja schon eben zum auch, ne, die wärmende Decke ist ja trotzdem da, aber live ist es dann schon nochmal ein bisschen impulsiver, würde ich sagen, vermutlich, oder?
1: Also es wird auf jeden Fall ausgewogen. Es ist uns auch sehr wichtig, dass irgendwie so ruhigere Songs und so Songs, wo man eben mal wirklich so innehalten kann, dass die auch ihren Raum finden und das ist auch das Schöne an so einem Album und an so einem an so einer eigenen Tour. Man hat so viel Zeit dafür, dass eben die Songs auch wirklich mal ihren Raum kriegen und wir nennen das auch immer eine emotionale Achterbahnfahrt, so ein Vorplash-Konzert und ich glaube, das trifft ganz gut. Darauf können die Leute sich auf jeden Fall einstellen. Es wird getanzt, geweint, gemoscht, gesprungen, geschwelgt. Es wird schön.
0: Sehr gut.
1: Ich empfehle es euch.
0: Also ich bin auf jeden Fall dabei am 23.03. im neuen Schauspiel in Leipzig. Und was mich jetzt noch interessieren würde, bevor wir jetzt wirklich endlich Utopia hören, welche Musik hört ihr, wenn ihr auf Tour seid? Also welche, von was seid ihr als Band-Fan?
1: Das ist eine witzige Frage, weil wir haben uns angewöhnt, also wir waren ja letztes Jahr 5 Wochen am Stück auf Tour mit Blond und Kraftklub und da haben wir uns angewöhnt, weil wir eben so viel unterwegs waren, für jede Stadt, in die wir fahren, quasi zu googeln, was es da für Songs gibt und manchmal ist eben der Stadtname im Songtitel oder es geht um die Stadt oder so und wir haben da wirklich Großartiges gefunden. Unser Favorite Song ist einer über Würzburg, den hören wir jetzt auch ganz oft, bevor wir auf die Bühne gehen. Ansonsten darf Wolle Petri nicht fehlen. Okay. Weißer Geier ist auch irgendwie ganz vorne mit dabei. Aber natürlich hören wir auch ganz viel so von unseren Friends, Blond, Blush Always, Brockhoff. So eine schöne Indie-Klatsche. Läuft eigentlich immer gerne im Tourbus. Ja.
0: Okay, cool. Na dann hoffe ich, ihr habt auf jeden Fall eine gute Zeit auf den Autobahnen von Norden nach Süden und Osten nach Westen. Und jetzt gibt es für euch und für uns und für alle Utopia von Powerplush.
1: Ja.
0: Vielen Dank, Anja.
1: Sehr gerne. Bis bald.
0: Bis bald. Ciao. Ciao.

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1: Ja, herzlich willkommen in Stunde 2 von Mrs. Pepsteins Welt. Und gerade habt ihr ja das Interview mit Anja gehört von der Band Power Plush. Und ihr könnt jetzt 2 Tickets gewinnen. Einmal 2 Tickets, also für eine Friends-Person und euch oder so ähnlich. Wenn ihr mir einfach eine Mail schreibt an briefkasten@mrspepstein.de. Vielleicht fällt euch ja noch ein spannender Song zu einer Stadt ein oder so, den ihr gleich mitschicken könnt für die Tour-Playlist von Power Plush. Also einfach eine Mail schreiben an briefkasten@mrspepstein.de. Theoretisch könnt ihr auch hier bei Radio Blau einfach anrufen. Mal gucken, ob ich das hier als One-Woman-Show hinkriege, Sendung zu machen und gleichzeitig ans Telefon zu gehen. Das wäre dann die Nummer 0341 für Leipzig und dann die 30106. Also entweder ihr ruft jetzt hier an, 0341 für Leipzig, dann die 30106, oder ihr schickt mir eine Mail an briefkasten@mrspepstein.de. Einmal 2 Tickets gibt's für Power Plush im neuen Schauspiel am 23.03. Und jetzt gibt's hier einen Song von einer Künstlerin, die ich auch schon sehr lange kenne, auch schon mehrmals live gesehen habe, auch schon mal interviewt habe, und sie hat einen neuen Song veröffentlicht, ihre Atari, und der beschreibt ein ganz konkretes Gefühl, nämlich das, was man manchmal hat, wenn man wieder auf eine Bühne soll oder darf, nämlich Lampenfieber.

Ja, das war der Song von Mariam Vampir. Ich habe ja heute, zu Beginn der Sendung habe ich das erzählt, ich habe heute auf Instagram gefragt, welcher Song beschäftigt euch gerade? Und Mariam FYI, also for your information, hat sich einfach selbst empfohlen mit diesem brandneuen Song, den übrigens Herr Israel von Kraftklub geschrieben hat. Genau. Und Mariam hat auch ansonsten spannende Sachen zu erzählen, die ich auf ihrem Instagram-Account gefunden habe. Zum Beispiel studiert sie, glaube ich, gerade Medizin, wenn ich das jetzt richtig in Erinnerung habe, und macht außerdem auch schon länger Musik. Und ja, ich finde, sie hat den lustigsten Instagram-Namen, das lustigste Instagram-Alias, nämlich Next Justin Timberlake. Also, why not? Ja, schön, dass du mir diesen Song geschickt hast und empfohlen hast. Und der Song heißt also Vampir. Den habt ihr jetzt gerade gehört hier in Mrs. Pepsteins Welt. Und bevor ich jetzt gleich nochmal mich anrufen lasse, weil das Anrufen von einer anderen Person funktioniert heute aus irgendwelchen Gründen nicht, gibt's einen Song von einer tollen Künstlerin, eigentlich von actually zwei tollen Künstlerinnen, und eine davon hat gestern in Hamburg gespielt, nämlich Missy Elliott, weswegen ich dann gleich mit einer anderen tollen Musikerin aus Hamburg über das Konzert von Lizzo sprechen werde. Genau, sie war nämlich da, und ihr hört jetzt aber erst den Song Tempo von Lizzo featuring Missy Elliott.

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1: Ja, und am Telefon ist jetzt Finna. Hallo.
2: Hallo, freut mich.
1: Ja, du bist ein bisschen fertig, hast du gerade schon gesagt, weil du warst gestern auf dem Konzert von Lizzo. Erzähl mal, wie war es denn?
2: Ja, ich war gestern, ich glaube, auf dem ersten Megastar-Konzert meines Lebens. Also das ist halt auch total krass gewesen. Ich glaube, also erstmal so Reizüberflutung hoch 1000. Mhm. Aber auf so heftig empowernde Art und Weise. Man hatte so richtig das Gefühl, einem wird der Arsch durchgeblasen, so weil man so, keine Ahnung, so voller Kraft gepustet wurde irgendwie auf eine Art. Also es war wahnsinnig gut. Saskia Lavoe hat mir die Karte zum Geburtstag geschenkt. Mhm. Und ich bin todesdankbar. Ich glaube, ich hätte mir das wahrscheinlich gar nicht selber gekauft. Weil ich gedacht habe, oh, so viel Geld und so und auch aus der Ferne sehen ist auch schon richtig schön, aber es ist wirklich was anderes, wenn man diesen Spirit von dieser Lizzo und dieser ganzen Gang, also die Big Girls, sind halt die ganzen Tänzerinnen gewesen und dieses ganze Ensemble, die ganze Band, All Flinter, POCs, alle Black, Wahnsinn, also das war eine Power einfach auch. Dann die DJ-Person war auch da und die meinte, dass sie since day one an Lizzos Seite ist.
1: Krass.
2: Was halt natürlich auch total krass ist. Das hat man irgendwie gefühlt. Also ohne Scheiß, man hat es richtig gefühlt, das sind so Best Buddies oder so und stehen jetzt auf einmal in so einer Arena. Krass. total heftig gewesen. Dann ist sie so, tatsächlich hat sie sich auch richtig Zeit genommen für das Publikum so. Wir haben alle gebrüllt als fuck. Es war wirklich, diese Energie musste sich richtig entladen, ne? Also das hat man in der ganzen Arena gespürt, dass diese Energie sich so auf dieses ganze Werk so entladen musste.
1: Krass.
2: Nach dieser Show. Das war Wahnsinn. Ich dachte zwischendurch so, boah, jetzt weint sie gleich. Aber sie ist dann, man hat es auch gemerkt, so, es stieg ihr so hoch, diese Selbstzweifel. Also ich stand halt zweite Reihe, also es war wirklich,
1: oha,
2: ich kriege immer noch
1: krass.
2: Gänsehaut. Also es war wirklich so nah dran,
1: so
2: ich hätte fast anfassen können. Also wirklich krass. Und sie, man hat es richtig gespürt, so, ne? Da kommt dann so eine Welle Zweifel und sie hat die so weggeschoben irgendwie auf eine Art und ist dann so voll in so einen Annehmen-Modus gegangen. Also ohne jetzt spirituell zu werden, aber so heftig, ey. How did you do that? Ich will auch. Das war total geil.
1: Ja, ich musste sie mal fragen. Hast du nicht laut genug geschrien, so, hey, wie hast du das gemacht?
2: Nein. Ich habe so laut geschrien, ich schwöre. Ich hatte einmal Blickkontakt oder hab's eingebildet, dass ich Blickkontakt hatte. Ich war einfach Gänsehautball in dem Moment und konnte gar nichts mehr machen. Ich war wie so, keine Ahnung, wenn so eine Kamera blitzt und man so ganz kurz so richtig so das war wirklich so heftig.
1: So ein Magic, also Moment.
2: Magic, ja. Pure Magic. Also und auch einfach echt gut gemacht. Also das muss man auch dazu sagen. Also die hat einfach Skills as fuck. Also muss man auch sagen, also musikalisch krass, die ganze Band war krass.
1: Hast
2: diese
1: du,
2: Tänzerin.
1: Wie lange kennst du sie eigentlich? Also kannst du dich noch an dein erstes Mal Lizzo erinnern?
2: Ah, das erste Mal Lizzo, ja, gute Frage.
1: Weil ich erinnere halt noch dieses Batches and Cookies oder so, also schon so, als sie eigentlich noch niemand kannte. Und
2: dann kannte ich sie auf jeden Fall noch nicht, aber das haben sie gespielt und ich weiß auf jeden Fall, dass ich später rausgedickt habe und so. Ja. Also ich kannte sie erst richtig spät, also ich glaube erst so kurz vor dem Vogue-Cover.
1: Ah ja, krass, okay. Ja.
2: Also noch nicht so lange, also so 3 Jahre oder so. 4 Jahre, 3 Jahre wahrscheinlich, ich weiß nicht, wann das von die Vogue war. Aber als ich auf dem Vogue-Cover war, da so kurz vorher hat mir jemand die empfohlen und meinte so, hä, du kennst Lizzo nicht, wie kann das sein? Und danach habe ich auch gedacht, wie kann das sein? Ja. Wie konnte das an mir vorbeigehen? Und das ist seitdem total addicted. Also ich folge ihr auch auf Instagram und like jeden Post fleißig ab, weil es ist so empowernd einfach. Es ist wirklich, das ist, keine Ahnung, das ist so richtig Balsam für die Seele irgendwie, ne? Aber auch für so dieses Körpergefühl mit sich selber. So. Sie hat auch so einen richtig lustigen Spruch gebracht, meinte ja so, es hat ja auch in einem Song, hat sie das auch irgendwie gesagt, ich glaube bei Rumors oder so, wo sie dann sagt, so, I turn big girls into hoes. Und dann hat sie so das Publikum gefragt, ist das so? Und wir alle so, yeah! War richtig geil. Ganz guter Moment. Richtig guter Moment, ey. Wo ich auch dachte, so, ja, das stimmt. Also, das, dieses Gefühl von sich auch körperbetont anzuziehen, obwohl man halt irgendwie eine andere Körperform hat, als die Norm einem vorgibt, so. Das kann ja ganz viele verschiedene Aspekte haben. Das hat Lizzo einfach so gebrochen durch ihr Sein, durch ihr Machen einfach. Mhm. Und darüber nicht nachdenken und einfach, ja, einfach tun, so. Ja, also das ist auf jeden Fall so viel davon abgeguckt und liebe das. So ja. Sehr.
1: Also, ja, und das Schöne ist, dass sie ja bei allem auch so, sie hat es ja, ich habe mir gestern nochmal die Grammy-Verleihung angeguckt und hat sie halt so gesagt, ja, dass sie ja angefangen hat, sozusagen so Feel-Good-Music zu machen, als niemand das gemacht hat und das eigentlich überhaupt nicht angesagt war, weil sie das überhaupt machen, dass sie das halt unbedingt machen wollte und dass dann quasi Menschen gesagt hat, also dass es jetzt halt so ist, dass alle so auch empowernde Songs machen und so und sie das halt selber übelst feiert und ja und auch dieser Auftritt bei den Grammys, der hat sie ja special performt und das ist auch ein Song, den ich super sehr liebe.
2: Ja, ich auch.
1: Oh, da kriege ich jedes Mal, wenn ich nur drüber rede, kriege ich schon so.
2: Alter, ich habe so geheult bei Special. Ich schwöre, ich konnte gar nicht mehr.
1: Oh Mann.
2: Mir sagt jemand, dass ich was Tolles bin.
1: Ja, und es ist eigentlich so einfach, ne, zu sagen so, hey,
2: ja, es ist so einfach, ja.
1: Du, ja, also wenn du nicht an dich glaubst, es gibt, du bist special und du bist es wert, so, das ist so.
2: Ja, total, ja. Also es gab auch immer diese politischen Momente halt auch in der Show, die ich wahnsinnig schlau auch gemacht fand, so, weil es war nicht so viel so Politik in die Fresse, aber es war voll in die Fresse. Also ich weiß nicht, wie ich es beschreiben soll, aber es gab immer wieder so richtig krasse Visuals, wo dann zum Beispiel, keine Ahnung, Lizzo stand nur in so einem Body da und wurde halt so angestrahlt von Projektionen, ganz viele Projektionen, ganz viele verschiedene Projektionen, so ein wahnsinnig krasses Bühnenbild und dann ganz am Ende stand auf ihrem Körper einfach My Body, My Choice und du denkst dann nur so, ja. Oh Gott, ich sterbe. Ja, Mann, genau so ist es. Oder dann macht sie so Einlagen einfach so. Da steht dann auf dem Screen irgendwie, you are beautiful, you can do whatever you want, so ungefähr. You can do anything, genau. I love you, you are beautiful and you can do anything. Und das hat sie so dreimal halt selber zu uns gesagt sozusagen und danach hat sie gesagt, so jetzt schließt eure Augen und sagt es zu euch selbst. Das war so krank. Ich dachte echt so, okay, also wer jetzt nicht weint, weiß ich auch nicht.
1: Also du hast auch geweint.
2: Ich habe so viel geweint, jawohl. Also wirklich toll. Also deswegen, ich glaube auch, dieses Konzert wird noch lange nachwirken. Also jetzt auf jeden Fall, glaube ich, brauche ich jetzt erstmal so eine Woche, um darauf klarzukommen, was da passiert ist, so, weil es irgendwie, ja, es waren einfach wahnsinnig viele Reize auf so vielen Ebenen. Und gleichzeitig, glaube ich, ist es auch so ein Geschenk, das einfach einmal mitgemacht zu haben. Also, und warum ist das nicht ausverkauft? Also, was zur Hölle ist los mit dieser Welt? Da merkt man einfach, wie krass am Arsch diese Konzertbranche auch gerade ist, dass es bei so Megastars wie Lizzo, die so viel geben, so viel Empowerment, so viel Liebe auch haben, dass das dann nicht funktioniert. Also das
1: und es war jetzt so spürbar nicht ausverkauft, also dass da wirklich richtig Platz war?
2: Es war, halt, Es war richtig Platz, ja. Also ich meine, allein, dass ich mich in die zweite Reihe stellen konnte, sagt alles so, ne? Also ja. Das ist halt krass.
1: Keine Ahnung, ich dachte, du hattest das Deluxe-Paket VIP Second Row oder so.
2: Ich denke irgendwie alles. Habe ich heute schon 3-5 Mal, keine Ahnung, diese Nachricht bekommen, so stand es da so VIP-Bereich mäßig. Ja. Nein, Mann, wir hatten eine 44-Euro-Karte, was echt fucking krass. Zu wenig ist irgendwie. Und hatten den billigsten Stehplatz, den man sich so vorstellen kann. Das haben wir gebucht und was wir bekommen haben, war weit darüber hinaus.
1: Das ist ja krass, weil sozusagen jetzt, ne, Beyoncé-Tickets waren ja innerhalb von einer Viertelstunde weg. Und ich war halt auch schon auf 2 Beyoncé-Konzerten, wo ich halt immer am Arsch der Heide stand und mir halt auch geschworen habe, wenn ich das jemals nochmal mache, dann nur irgendwie, dann gebe ich halt mehr aus, um vorne zu stehen. Also auch wenn das auch schon krass ist, weil so Beyoncé auch ein Stadion zum Bewegen bringen kann, aber ich meine, bei Lizzo stelle ich mir halt nochmal viel krasser vor, aber Lizzo ist halt trotzdem wahrscheinlich nicht sozusagen, ist halt nicht Harry Styles, das ist nicht, weißt du so, oder es ist halt nicht Beyoncé, die so, wo so alles auch perfekt ist als Popstar auf eine Art, ja.
2: Ja, genau. What aber das macht es auch so besonders.
1: Also das macht mich aber jetzt richtig wütend, dass du, da wäre ich doch auch noch gekommen.
2: Mich hat das auch wütend gemacht tatsächlich. Ja. Also dass es sogar an dem Abend noch Tickets zu kaufen gab, da dachte ich echt so, ey, nicht cool. Also,
1: wenn ich das gewusst hätte, wäre ich noch gekommen.
2: Ja, ey, das wäre so gut gewesen. Total.
1: Ich sehe sie ja in Luxemburg dieses Jahr noch, also ich sehe sie auch noch.
2: Oh, voll geil. Ey, ich gönne es dir von ganzem Herzen, diese Erfahrung zu machen, wirklich. Auch, dass sie sich Zeit genommen hat, das Publikum richtig anzugucken. Also es war so bestimmt fast, weiß ich nicht, also so eine Arena, die hat sich so echt viele Menschen einfach angeguckt. So ich immer wieder einzelne Leute rausgepickt, auch von ganz hinten. So voll krass. Und hat alle richtig begrüßt und hat alle Schilder wahrgenommen und so. Also hat sich richtig Zeit genommen, das einmal alles auch anzugucken und zu appreciaten. So, ne? Das ist ja auch total unselbstverständlich, finde ich. Also es ist so ein amerikanischer Megastar-Move auch, meinte Saskia, so dass es da in der Konzertkultur auch was anderes ist, sich Zeit für das Publikum zu nehmen. So. Aber ich finde das wahnsinnig schön, weil es war halt, wie gesagt, mein erstes Megastar-Konzert und ich war total geflasht. Also wie nahbar das war einfach. Also und wie real auch so, ne? Und trotzdem total surreal, dadurch, dass es so schön war. Also.
1: Ja, das Coole ist halt, dass sie sich sowas bewahrt hat, was so noch ein, dass sie selber auch so Fan ist von anderen oder, ne, ich muss jetzt leider nochmal Beyoncé nennen, weil bei dieser Grammy-Verleihung hat sie ja halt auch gesagt, so, dass sie ja halt mal Schule geschwänzt hat, um auf ein Beyoncé-Konzert zu gehen und dass sie so ihre Hero wäre und so und dass sie nur wegen ihr jetzt auch hier steht und so und das war halt auch so cool, also wie die das gesagt hat, so, ich meine, klar, jeder könnte jetzt irgendwie sagen, so, ja, ne, also das fand ich irgendwie auch so auf so eine Art so niedlich und eben, weißt du, wenn das jetzt irgendwie eine Freundin erzählen würde und nicht eben, wie du sagst, so ein Megastar, ne? Was denkst du, kannst du dir, also ich meine, das ist wahrscheinlich jetzt alles noch viel zu frisch, aber was kannst du dir so als Künstlerin vorstellen, mitzunehmen von der Erfahrung? Also so, wenn du das nächste Mal auf einer Bühne stehst?
2: Also ich glaube, ich habe ganz, also gerade jetzt mit dem Annehmen-Modus, ich weiß nicht genau, wie ich das beschreiben soll, aber so einmal durchzuatmen und zu merken, dass das gut ist, dass das okay ist, wenn Leute einen abfeiern so und dass das auch was okay ist. Nicht nur sich selbst abzufeiern, sondern auch abgefeiert zu werden. So. Das ist so schwer ja auch schon im Kleinen, wenn ich überlege, so Komplimente anzunehmen oder so. Manchmal fällt das leichter und manchmal fällt das schwerer so. Und gerade so, ich als Künstlerin stehe halt super oft auf Bühnen und finde das so schwer, das anzunehmen. Und manchmal ist es halt auch so schlimm, dass ich einfach nur noch weine und das ist ganz furchtbar, weil ich einfach nicht in diesen Annehmen-Modus gehen kann. So. Und ich glaube, dass da habe ich heute auch mit Lia drüber geredet, also mit Lia Schau drüber geredet, weil die kann das auch sehr gut und ich habe sie einfach gefragt, wie sie das macht, weil das ist wirklich was mich tief beeindruckt hat gestern. Wo ich denke, ja, wir sollten alle mehr in diesen Modus gehen, das auch anzunehmen, wenn Leute das gut mit uns meinen.
1: Ja, das wünsche ich dir auf jeden Fall. Also ich denke, das ist auch immer, was könnte ich jetzt machen damit? Also wenn, ne, ich habe dich ja auch schon live oft gesehen und denke dann auch mal so, hey, aber ist doch alles gut, go on. Wahrscheinlich brauchst du so ein Schild, wo jemand draufschreibt, so, go on, alles ist gut, mach einfach weiter.
2: Ich glaube, ich brauche ja einfach eine Kopfnuss oder so. Ja. Das ist dieser ganze Schüssel. Also so eine geistige Kopfnuss. Ich meine jetzt nicht körperlich, sondern ich meine wirklich so einfach das, wirklich wie Lizzo das gemacht hat, einfach
1: so
2: mal kurz durchzuatmen.
1: So ein Mechanismus irgendwie im Hirn, ja.
2: Genau, und diesen Schalter umzulegen von, oh Gott, Leute feiern mich, fuck, ich bin furchtbar. Und zu, es ist okay und es ist gut und es tut mir gut und es und alle meinen es gerade gut und es ist in Ordnung und es war ein guter Moment und deswegen darf man das jetzt auch einfach, diese Energy muss sich ja auch irgendwie entladen vom Publikum und das ist ja auch, was Wichtiges so, ne? Das hat Lia heute gesagt, das fand ich total wertvoll, weil sie meinte, so siehst doch mal so irgendwie, du hast dich entladen und das Publikum will sich auch entladen und es ist alles gut so, alle entladen sich aber kurz und dann und dann ist alles in Ordnung und dann dachte ich so, ja, eigentlich stimmt, also it's simple as that so, aber es ist halt natürlich leichter gesagt, als es zu fühlen so. Aber das ist was, das wird jetzt auf jeden Fall nochmal kräftig nachwirken.
1: Ja, aber cool, dass wir heute drüber geredet haben, weil jetzt ist es so fresh und dann kannst du dir das dann nochmal in Erinnerung rufen, wenn du nochmal länger drüber nachgedacht hast.
2: Ja, total.
1: Was war so der Highlight-Song oder sowas? Kannst du das sagen? Gab es so einen Highlight-Moment oder hast du davon schon erzählt?
2: Naked war mega krass. Und Tempo war auch mega krass, einfach gestern Abend, ey, die hatten Visuals am Start. Ich schwöre, wer da nicht feucht geworden ist, keine Ahnung, also das war wirklich krass. Das war wirklich krass, ich schwöre. Das war wirklich Boom. Also es war so ästhetisch und sexy und glamourös und trotzdem nahbar. Also das war, es hatte eine unfassbare Energy. Also ich dachte so ein bisschen so, ja, oder Rumors war auch mega geil, also die Features, wo ich eigentlich gedacht hätte, so, das wären dann vielleicht schwächere Songs auch, also auf so einer Live-Performance, wenn man das alleine macht, so, aber dadurch, dass dann irgendwie, keine Ahnung, Cardi B war dann einfach so als WhatsApp-Video-Call so ungefähr dabei,
1: okay,
2: also die haben das so als Visual gemacht, Das war mega geil. Ich dachte so, ja man, so kann man es halt auch machen. Voll nah war so zu Hause, einfach vor so einer Wand.
1: Ach, richtig live oder war das so schon aufgezeichnet?
2: Keine Ahnung, ey, aber ich glaube nicht, dass es live war. Also,
1: das war halt das geht wahrscheinlich nicht mit Latenz und blablablub.
2: Ja, genau, aber das war total cool. Ja. Also wirklich toll gemacht.
1: Ja, mega gut. Ich freue mich voll für dich, Finna, dass du ein schönes Erlebnis gestern hattest und auch, dass du so spontan Lust hattest, mit mir drüber zu reden.
2: Total.
1: Ich würde jetzt auf jeden Fall aber noch Happy Land spielen, oder?
2: Ja, auf jeden Fall. Ja, voll. Auch ein sehr lustiges Video.
1: Ja, das war ein sehr lustiges Video. Das ist der
2: neue Song. Ja, aber das steht so komplett auch so diesen Kontrast. Also finde, also Lizzo ist ja zum Beispiel auch total positiv, so, auch auf Social Media. Aber es ist halt nicht toxisch positiv, so, ne? Und wir haben ja in Happy Land halt diese toxische Positivität so ein bisschen verarbeitet, dieses Scheuklappen auf und so weiter zu setzen und sich halt irgendwie durch eine Gesellschaft zu bewegen und alle Probleme irgendwie auszublenden und so. Und ich finde das so geil, dass Lizzo hat es halt genau andersrum gemacht. Die hat halt alles integriert so und ist so einer, weiß ich nicht, so einer sehr gesunden Positivität irgendwie
1: umgewandelt oder sowas,
2: ich weiß nicht, wie sie es gemacht hat, aber super geil. Finde ich auf jeden Fall einen guten Kontrast, finde ich lustig und ich glaube auch trotzdem kann man bei Happy Land gut drüber weghören, auch wenn man Bock hat, das finde ich halt auch sehr lustig an diesem Song.
1: Ja, und ich finde auch dich sehr lustig, so mit Schnurrbart und so.
2: Ich glaube, es ist mein neues alter Ego, ich hatte richtig Spaß.
1: Ja, das glaube ich, das hat mir gesehen.
2: Ich habe auf jeden Fall Bock, den Schnubbi noch mal öfter anzuziehen.
1: Den Schnubbi. Ja. Sehr schön. Ja, und du hast jetzt selber aber auch noch ein paar Live-Sachen, ne? Also als,
2: Ja.
1: Aber in unsere Ecke kommst du nicht nochmal.
2: Nee, ich spiele jetzt vor allen Dingen erstmal viel im Süden.
1: Ah ja, okay.
2: Genau, in Berlin bin ich auch nochmal demnächst, das wird noch bekannt gegeben. In Hamburg bin ich auch nochmal demnächst. Dann so Festivals, also Festivalsommer kann man mich auf jeden Fall auf ein paar Sachen sehen, so Rocken am Brocken, Vogelball, Krach am Bach, keine Ahnung was.
1: Ja.
2: Muss man mal in die Vita gucken.
1: Ist ja auch noch ein bisschen hin bis zum
2: Sommer. Ist alles noch ein bisschen hin, genau aber checkt auf jeden Fall auch die Festival-Line-Ups, das ist auf jeden Fall geil.
1: Genau, also Finder, wenn ihr Finder noch nicht live gesehen habt, wird es höchste Zeit, dann könnt ihr auch irgendwo hinfahren von hier aus. Oder wenn ihr jetzt diese Sendung sowieso in irgendeinem anderen freien Radio eurer Wahl hört, wird ja auch im Südwesten und so ausgestrahlt. Vielleicht geht ihr dann einfach in, keine Ahnung, Freiburg oder Karlsruhe oder wo auch immer ihr das jetzt gut hört.
2: Ja,
1: genau. Okay, Finna, vielen, vielen lieben Dank. Wir hören jetzt noch Happy Land von Trottgrenze, ja, featuring
2: Finna. Vielen Dank
1: für
2: die Einladung.
1: Sehr gerne. Liebe Grüße nach Hamburg.
2: Dankeschön.
1: Tschüss.
2: Tschüss.
1: Tschüss.

Das war Aljona Aljona. Ja, die ukrainische Rapperin, die gibt's schon seit 2019 ist sie als Rapperin aktiv und ihr könnt sie erleben live in Leipzig am 13.03. im Werk 2 und auch dafür werde ich jetzt gleich noch Karten verlosen, also wenn ihr Lust habt, ruft jetzt einfach gleich an unter der 0341 für Leipzig und dann die 30106 im Werk 2, Aljona Aljona und also Aljona Aljona ist Gewinnerin des Anchor Awards 2019, den verleiht immer das Reeperbahn Festival oder auf dem Reeperbahn Festival wird er verliehen über, das ist so ein, außerdem hat sie noch den Music Moves Europe Talent Award gewonnen und den Public Choice Award 21 und sie hat schon auf diversen Festivals und so weiter gespielt. Sie ist eine sehr, sehr beeindruckende Rapperin. Ich habe sie vor ein paar Jahren auch entdeckt durch so eine Arte-Doku und sie rappt in ihrer Muttersprache ukrainisch. Ja, und die Art, wie ihre Worte fließen, zischen und so weiter, sind halt eine ziemliche Wucht. Ihr habt es ja gehört jetzt gerade, falls ihr vorher noch nichts von ihr gehört habt. Und ich nehme mal auch an, dass es live ein ziemlicher Knaller sein wird. Und eigentlich hat sie als Kindergärtnerin in einer Kleinstadt in der Nähe von Kiew gearbeitet und wurde so mehr oder weniger über Nacht zu einer Hip-Hop-Sensation. Seit dem Angriffskrieg, ich weiß, dass sie, soweit ich das verfolgt habe, auch mal dann erstmal eine Weile in der Ukraine geblieben ist, sich dann aber entschieden hat, unterwegs zu sein, um Musik zu machen und um auch auf die Lage in der Ukraine aufmerksam zu machen. Genau, und das wird sie sicher auch machen am 13.03. um 19 Uhr. Also Einlass ist ab 19 Uhr, Beginn ist 20 Uhr. Und als Support, da schließt sich wieder der Kreis zu Finna, wird Kari Musik machen. Die hat auch bei Finna vor ihrem letzten Konzert in Leipzig Musik gemacht. Und das ist eine Leipziger Musikerin, die ihr auch auf dem Schirm haben solltet. Eine weitere Leipziger Rapperin spiele ich euch jetzt noch, nämlich Pleike. Die bringt auch bald ihr erstes Longplay-Album raus. Und die wird dann auch zu Gast sein in meiner Sendung. Ist noch nicht ganz klar, ob wir es bis zur nächsten schaffen oder erst in der übernächsten. Aber auf jeden Fall hört ihr jetzt den bereits erschienenen Track von diesem Album Ralla Ralla von Pleike.

Ihr hört Mrs. Pepsteins Welt. Das war Bleike mit Ralla Ralla. Und gleich kommt noch ein Song von Aljona Aljona. Und wenn ihr möchtet, ruft einfach an unter 0341 für Leipzig und dann die 30106, wenn ihr zwei Konzerttickets gewinnen wollt für Aljona Aljona am 13.03. im Werk 2.

Ja, 1000 Missed Calls war das von Maribu und ihr hört Mrs. Pepsteins Welt und genau, wir sind eigentlich schon fast am Ende der Sendung angekommen und habe ich heute zu Beginn der Sendung großspurig gesagt, dass ich mehrere Leute gefragt habe, welches Lied sie gerade begleitet und einige haben mir da auch was geschickt. Ich schaffe es jetzt, glaube ich, echt nur noch eins davon anzuspielen gut, Vampir von Mariam gehörte eigentlich auch noch dazu. Aber ich würde jetzt euch noch eins spielen, was quasi meine Radiokollegin Anja genannt hat. Und zwar von Kelela Raven. Weil ich so einen Raben habe vor meinem Fenster, der immer den Putz wegfuttert, hat mit dem Lied wahrscheinlich nichts zu tun, aber ich prangere das an.

bricht mir jetzt so ein bisschen das Herz, dass ich jetzt gerade, wenn der Beat einsetzt, rausgehen muss aus Kelila. Aber es ist gleich 22 Uhr, das heißt, das war schon Mrs. Pepsteins Welt für heute live aus dem Radio Blau Studio in Leipzig. Oder ihr hört eine Wiederholung in einem anderen freien Radio eurer Wahl. Lob und Kritik und noch Anfragen auf die verlosten Karten nehme ich entgegen unter briefkasten@mrspepstein.de oder ihr folgt mir auf Instagram oder irgend so ein anderes Fratzenbuch. Und ich freue mich über jede Person, die hier zuhört, jedes Ohr, das sich gefreut hat über schöne Musik oder anderes, was sie hier in der Sendung gehört hat. Denkt dran, dass es auch viele, viele, viele Veranstaltungen gibt im März, um auf die Situation von Flinthas aufmerksam zu machen. Stichwort 8. März, feministischer Streiktag. Auch ich gehe da fast nicht arbeiten. Das ist jetzt nicht so ein richtiger Streik, aber so ein angekündigter. Und zum Schluss gibt's hier für euch in Mrs. Pepsteins Welt noch, weil wir das kurz angekündigt haben neulich, jetzt gerade Finna so toll über Lizzo, von Lizzo geschwärmt hat. Es gibt von DJ Schmolli aus Wien den Overscheiß Remix, in dem DJ Schmolli Finna geremixt hat oder gemashupt hat mit Best Ditto und Lizzo. Und das möchte ich euch jetzt natürlich zum Ende dieser Sendung nicht vorenthalten. Ich wünsche euch einen zuversichtlichen Rest Februar und einen tollen Streikmonat im März. Und für euch kommt jetzt noch Choose Control, Overscheiß, Choose Control. Tschüss, gehabt euch wohl. Das war eure Mrs. Pepstein.